0: Laufen gerade die Bergungsarbeiten, ansonsten ist die Straße aber wieder geöffnet. Und A28, Achtung, zwischen Apen-Remels und Westerstede West in beiden Richtungen. Gefahr durch Hunde auf der Fahrbahn. Ihnen unterwegs eine gute Fahrt, bleiben Sie munter.
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Dancing in the Dark. Bruce Springsteen hat die passende Musik zur Uhrzeit und auch ansonsten tut er viel gegen die Dunkelheit. Ja, ist erneut auf Tour, macht neue Protestsongs und führt die auch auf, die sich unter anderem gegen Gewalt durch die ICE-Einsatzkräfte richten. Also immer noch ein sehr politisch aktiver Künstler. Hier ist die ARD Hitnacht, jetzt mit Musik von den 3 Degrees. Ah, ist ja fast wie die Temperatur draußen, 3 Grad. Na gut, ein bisschen ist es schon mehr. 5 Grad mehr, 8 Grad, teilweise auf den Thermometern. Na, das ist ja mal eine frische Sommernacht.

B17, stay another day. Und Lydia hat geschrieben, hallo Hanno, es ist geschafft. Spanien ist nun also Weltmeister. Ganz liebe Grüße sendet Lydia, eine entspannte Sendung für dich und alle, die ebenfalls noch zuhören. Gute Nacht aus Eggersdorf. Da grüße ich mal schön zurück. Jetzt mit Musik von Hertz, Wonderful Life in der ARD-Hitnacht. 2:15 Uhr ist es, gleich.

Na, nichts für schwache Herzen diese Nacht. Bei Bjarne zum Beispiel, da ist es so, dass nochmal richtig gefeiert wird jetzt. Sie hatten nämlich Schützenfest am Sonntag gefeiert und sitzen jetzt alle noch zusammen. Also, Bjarne hat geschrieben, wir haben heute Schützenfest in Brobergen gefeiert, was auf das Ende zugegangen ist. Und jetzt sitzen wir mit ein paar Freunden zusammen und freuen uns über eure Musik. Es grüßen euch Lukas, Lennart, Bjarne, Kolja und Lena. Mensch, da seid ihr ja noch eine richtig große Truppe. Hoffentlich ist es nicht zu kalt für euch da draußen.

0: 32 ist es. Hier ist der Verkehrsservice der ARD Hitnacht und es gibt nur eine Meldung. Die kommt von der Autobahn 39 Lüneburg Richtung Hamburg zwischen Lüneburg Nord und Hahndorf. Achtung bitte, hier liegt ein totes Reh auf der Fahrbahn. Ihnen unterwegs eine muntere Fahrt in den Montagmorgen hinein.
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So schöne Musik basiert auf der Originalversion aus Ungarn von Omega, Gyöncsa Jölancs, und hieß dann auf Deutsch auch Das Mädchen mit den Perlen im Haar. Und dann gab es das ja schließlich auch noch von Frank Schöbel später, und wir haben jetzt gerade die Version aus Hannover gehört von den Scorpions, White Dove. Und wir bleiben bei deutscher Musik, jetzt von Nena.

Hier ist DAD Nacht. Wir sorgen für Sicherheit und vielleicht können wir ja mit dieser Verkehrsmeldung hier sogar Leben retten. Achtung bitte auf der Autobahn 5, liebe Autofahrer, zwischen Heidelberg-Schwetzingen und dem Kreuz Heidelberg in beiden Richtungen. Gefahr durch und für Personen auf der Autobahn.

0: Sandra war am Wochenende erst wieder live auf der Bühne, hat die Show Die 80er live eröffnet, gleich am Samstag im Volksparkstadion Hamburg. War sie dran als erste, 16 Uhr, ja, und performte dort ihre größten Klassiker wie Maria Magdalena und Heaven Can't Wait und natürlich auch den gerade eben hier gehörten Song Everlasting Love, obwohl der ja von US-Sänger Robert Knight ist und aufs Jahr 1967 zurückgeht. Wir haben jetzt ihre Version gehört aus dem Jahr 1987. Ach, das müssen schöne Erlebnisse gewesen sein, dieses dann wieder gehört zu haben im Volksparkstadion.
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Genesis, Follow You, Follow Me. So gemütlich geht's raus aus dieser Stunde in Richtung Montagmorgen. Follow You, Follow Me. Und es folgt noch ein sanfter Song in der Nachtsendung vor den 3 Uhr Nachrichten. Und der kommt von Tracy Chapman. Talking about the revolution.

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1: Um 3 Uhr mit Ronald Lessig. Spanien hat die Fußball-Weltmeisterschaft gewonnen. Die Spanier setzten sich im Finale mit 1:0 nach Verlängerung gegen den vorherigen Weltmeister Argentinien durch. Aus dem ARD-WM-Team Hendrik Lückhoff.
2: Es war ein einseitiges Finale. Spanien dominierte von Beginn an, vergab aber gerade in der zweiten Hälfte beste Chancen. So ging es in die Verlängerung. Für Argentinien aber nur noch zu zehnt. Enzo Fernandes sah gelb-rot. In der 106. Minute erlöste dann Ferran Torres die Spanier mit dem 1:0 Siegtreffer. So jubelt Spanien über den hochverdienten zweiten WM-Titel. US-Präsident Donald Trump überreichte den goldenen Pokal. Für die Argentinier um Lionel Messi, der nach dem Finale weinte, ist der Traum von der Titelverteidigung ausgeträumt. In der Halbzeitshow traten unter anderem Shakira, Madonna, Justin Bieber und Coldplay auf.
1: Der Rücktritt von Unionsfraktionschef Spahn beherrscht das anstehende Treffen der CDU-Spitze heute in Berlin. Bundeskanzler Merz hatte angekündigt, in Absprache mit CSU-Chef Söder zügig jemanden für die Nachfolge vorzuschlagen. Torben Lehning im ARD-Hauptstadtstudio berichtet, wie es jetzt konkret weitergehen könnte.
3: Wir wissen nach ARD-Hauptstadtstudio-Informationen, dass Söder und der Bundeskanzler bereits miteinander in Verhandlungen stehen. Und bei den Gremiensitzungen, da wäre natürlich ein sehr guter Zeitpunkt für einen Aufschlag. Wir wissen auch, dass der Fraktionsvorstand sich ebenfalls treffen wird, um darüber zu beraten, wann alle Unionsabgeordneten nach Berlin kommen können, um möglichst umgehend, nachdem es einen Vorschlag von Söder und Merz gibt, dann darüber zu beraten und gegebenenfalls auch zur Wahl schreiten zu können. Wir hören aus der Unionsfraktion, es darf nicht mehr um Wochen gehen, es darf jetzt nur noch um wenige Tage gehen.
1: Im Iran-Krieg ist keine Deeskalation in Sicht. Es werden wieder Angriffe gemeldet. Das US-Militär führt nach eigenen Angaben die 9. Nacht in Folge Attacken gegen den Iran. Von dort gibt es Berichte über Explosionen in mehreren Gebieten. Auch Teheran hat wieder Ziele in den Golfstaaten ins Visier genommen. Kuwaits Armee teilte mit, dass Drohnen aus dem Iran abgewehrt würden. Auch in Bahrain heulten die Sirenen. Außerdem soll in der Straße von Hormuz ein Schiff brennen. Bei der Tour de France hat der belgische Radrennprofi Remco Evenepoel die 15. Etappe gewonnen. Der zweimalige Gesamtsieger Jonas Vingegaard aus Dänemark musste nach einem Sturz die Tour verletzungsbedingt abbrechen. Der Slowene Tadej Pogacar führt weiter die Gesamtwertung an. Das waren die Nachrichten. Das Wetter in Deutschland. Im Norden gewittrige Schauer bei 15 bis 6 Grad. Am Tage im Norden etwas Regen oder Gewitter, im Süden viel Sonne bei 18 Grad in der Uckermark und bis 26 Grad im Markgräfler Land. Am Dienstag oft heiter, im Süden Schauer bis 27 Grad. Es ist 3:03 Uhr.
4: Schönen Dank fürs 3-Minuten-Nachrichten-Update. Und jetzt 3:03, zwei Verkehrsmeldungen noch in der ARD-Hitnacht. A6 Heilbronn Richtung Mannheim zwischen Sinsheim und Wisloch-Hauenberg. Gefahr durch ein totes Tier auf dem linken Fahrstreifen. Und auf der Autobahn 24 hat es schon gekracht. Schwerin Richtung Pritzwalk zwischen Putlitz und Mayenburg gibt es Behinderungen nach einem Wildunfall. Möge es Ihnen nicht passieren, fahren Sie vorsichtig und munter in den Montagmorgen hinein.
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Hier ist zum Start in den Montag die ARD-Hitnacht als Wegbegleiter. Und Bastian hat geschrieben, das Schönste an der Spätschicht ist die ARD-Hitnacht auf dem Weg nach Hause. Ich wünsche mir nach meiner Schicht im Flughafen Weze Always on my mind von den Pet Shop Boys. Bastian, Musikwünsche gehen leider nicht in der Hitnacht. Damit die Pralinen-Mischung stimmt, ja, wird die Musik tagsüber von unseren Musikredakteuren und Redakteurinnen zusammengestellt. Aber die Pet Shop Boys liefen ja vorhin schon bei uns. Somit war also auch für diesen Geschmack was dabei, wobei ich Pet Shop Boys jederzeit wieder hören könnte. Ganz liebe Grüße und schön, dass die Schicht jetzt vorbei ist und dann natürlich ein schönes Ausschlafen und komm gut nach Hause.

Damn, Erik muss ja so ein richtig klasse Wochenende gehabt haben, denn er hat geschrieben, moin, ich war am Samstag auch bei der 80er Show im Volkspark in Hamburg. Liebe Grüße, Erik. Und, wer war denn dein Favorit? Hätte ja gern mehr gewusst, wie es war. Die Stars, die da waren, die decken ja auch einen Großteil unserer Playlist ab, die wir hier in der ARD-Hitnacht spielen. Boy George zum Beispiel war auch dabei. Hier ist er mit Everything I Own. Gleich wird es 3:20 Uhr.

0: Na, die Sonne braucht schon noch ein bisschen, bis sie rauskommt. 3.30 Uhr ist es jetzt, Zeit für den Verkehrsservice der ARD Hitnacht. Wenn die Sonne rauskommt, dann wird sie aber einige Gegenstände beleuchten, die sich so auf den Autobahnen angesammelt haben. So sieht es nämlich aus im Verkehrsservice der ARD Hitnacht. A7 Würzburg Richtung Ulm zwischen Kitzingen und Marktbreit gibt es Gefahr durch Gegenstände auf der Fahrbahn. Auch A8 Stuttgart Richtung München zwischen Dachau, Fürstenfeldbruck und Raik München, Eschenried, Gefahr durch Gegenstände auf der Fahrbahn. Und dann noch A8 Karlsruhe Richtung Stuttgart, Ausfahrt Pforzheim Ost. Hier wird gerade eine Ölspur beseitigt, deswegen ist gerade die Ausfahrt gesperrt. Ihnen unterwegs eine muntere Fahrt in den Montagmorgen hinein.
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0: Für alle, die munter sind oder munter werden wollen, ist hier Hanno Bauer in Erfurt. Ich grüße schön und wünsche einen schönen Montag.

Hier ist der ARD-Hit nach dem Radio und draußen ist es jetzt zur Stunde ja wirklich nicht gerade sommerlich. Nein, wir starten in die wohl kühlste Sommerwoche bisher des Sommers 2026. Also mal wieder Zeit, doch mal durchzuatmen und zu verschnaufen und vor allem die Wohnungen mal wieder richtig durchzulüften. Zur Stunde stehen verbreitet 7 oder 8 Grad auf den Thermometern in Franken und in Hessen zum Beispiel. Und Richtung Südwesten sind es auch gerade mal so 15 Grad, 16 Grad stehen auch da. An den Küsten ist es schon etwas wärmer mit 14, 15, 16 Grad ebenfalls. Also eine relativ kühle Nacht. Dafür gibt es bei uns jetzt in der ARD-Hitnacht ganz viel heißes Zeug. Give me hot stuff. Donna Summer. Da ist wenigstens der Sommer im Namen drin. 3:40 Uhr ist es. Es geht auf Montagmorgen zu.

Die Herren, die wir hier gehört haben, kommen aus dem hohen Süden. Ja, die Idee zum Bandnamen High South kam genau deshalb, weil alle vom hohen Norden reden, aber bis dahin keiner vom hohen Süden eben. Die Jungs mit den Cowboyhüten aus Nashville um Jamie Garner, die ja so ein bisschen wie die Eagles klingen, haben wir gerade gehört in der ARD-Hitnacht. Und das hier ist Musik von U2. One.

0: U2 und One. Und nicht nur einer, sondern ganz viele fleißige Menschen sind schon unterwegs und haben die Woche schon begonnen. Zum Beispiel ist das auch Lutz. Lutz hat geschrieben: Guten Morgen, sehr gute Musik. Es ist schön, dass es ein Europäer geschafft hat. Gratulation an unsere spanischen Mitbewohner. Ich grüße das gesamte ARD-Nachtteam und alle Zusteller und Nachtschichtler. Grüße aus dem Landkreis Verden. Und Tom ist zum Beispiel so einer, der Zeitungen austrägt. Er hat geschrieben, gerade eben: einen schönen Montag wünscht dir der Tom aus Triftern. Bin gerade mit meiner Schicht als Zeitungsträger fertig geworden und gehe jetzt in den wohlverdienten Schlaf. Eine gute Nacht und bis bald. Na dann. Eine schöne Nacht jetzt mit Chris Norman und Midnight Lady.
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1: Um 4 Uhr mit Ronald Lessig. Spanien hat die Fußball-Weltmeisterschaft gewonnen. Die Spanier setzten sich im Finale mit 1:0 nach Verlängerung gegen den vorherigen Weltmeister Argentinien durch. Aus dem ARD-WM-Team Hendrik Lückhoff.
2: Es war ein einseitiges Finale. Spanien dominierte von Beginn an, vergab aber gerade in der zweiten Hälfte beste Chancen. So ging es in die Verlängerung, für Argentinien aber nur noch zu zehnt. Enzo Fernandes sah gelb-rot. In der 106. Minute erlöste dann Ferran Torres die Spanier mit dem 1:0 Siegtreffer. So jubelt Spanien über den hochverdienten zweiten WM-Titel. US-Präsident Donald Trump überreichte den goldenen Pokal. Für die Argentinier um Lionel Messi, der nach dem Finale weinte, ist der Traum von der Titelverteidigung ausgeträumt. In der Halbzeitshow traten unter anderem Shakira, Madonna, Justin Bieber und Coldplay auf.
1: Bundeskanzler Merz will die Nachfolge von Fraktionschef Spahn nach dessen Rücktritt schnell regeln. Das hat er im ZDF angekündigt. Heute berät die CDU-Spitze über das weitere Vorgehen. Aus der Nachrichtenredaktion Tabea Schöpe.
3: Das Parteipräsidium und der Vorstand der Bundestagsfraktion kommen heute zusammen. Die Entscheidung wird aber nicht nur in Berlin gefällt, sondern auch in Bayern. Denn Merz muss sich vor allem mit CSU-Chef Söder über die Spahn-Nachfolge einig werden. Auch ein Kabinettsumbau könnte laut dem Kanzler dafür in Frage kommen. Für den Fraktionsvorsitz im Gespräch sind Kanzleramtschef Frei, Generalsekretär Linnemann und Innenminister Dobrindt von der CSU. Gesundheitsministerin Waken wird bisher als einzige Frau für den Posten gehandelt.
1: Im Iran-Krieg ist keine Deeskalation in Sicht. Es werden wieder Angriffe gemeldet. Das US-Militär führt nach eigenen Angaben die 9. Nacht in Folge Attacken gegen den Iran. Von dort gibt es Berichte über Explosionen in mehreren Gebieten. Auch Teheran hat wieder Ziele in den Golfstaaten ins Visier genommen. Kuwaits Armee teilte mit, dass Drohnen aus dem Iran abgewehrt würden. Auch in Bahrain heulten die Sirenen. Außerdem soll in der Straße von Hormuz ein Schiff brennen. In einigen Regionen in Südwesteuropa kämpfen die Feuerwehren gegen Waldbrände. Im Süden Frankreichs brennt es an mehreren Stellen. Laut den Behörden sind im Departement Var, nördlich von Saint-Tropez, 600 Feuerwehrleute im Einsatz. Dort mussten 150 Menschen in Sicherheit gebracht werden. Mehrere Häuser wurden zerstört. Auch zwei Brände im Norden der Insel Korsika sind nicht unter Kontrolle. In Spanien kämpft die Feuerwehr gegen einen Waldbrand nordöstlich von Madrid. Das waren die Nachrichten. Das Wetter in Deutschland. Am Tage im Norden etwas Regen oder Gewitter, im Süden viel Sonne. Bei 18 Grad in der Uckermark und bis 26 Grad im Markgräfler Land. Am Dienstag oft heiter, im Süden Niedersachsens Schauer bis 27 Grad. Am Mittwoch örtlich etwas Regen bis 28 Grad. Es ist 4.03 Uhr.
4: Schönen Dank für die Nachtnachrichten. Von mir jetzt der Blick auf die Straßen im Lande. Hier ist der Verkehrsservice der ARD-Hitnacht. A7 Würzburg Richtung Ulm zwischen Kitzingen und Marktbreit. Gefahr durch Gegenstände auf der Fahrbahn. A7 Kassel Richtung Hannover zwischen Dreieck Drammetal und Raststätte Göttingen Ost. Gefahr durch Gegenstände auf der Fahrbahn. Es ist ein Fahrrad. Hoffentlich ist Ihnen nicht jemand damit hingefahren. A70, Ausfahrt Dreieck Bayreuth, Kulmbach und Kulmbach-Neudossenfeld. In beiden Richtungen Gefahr durch Tiere auf der Fahrbahn. Und A99, Autobahnring München, München-Nord Richtung München-Südwest. Zwischen Dreieck Münchenfeld-Moching und München-Ludwigsfeld Gefahr durch Personen auf der Fahrbahn. Ihnen unterwegs eine muntere Fahrt in die neue Woche hinein.
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0: Madonna, vorhin hatte sie gerade noch ihren großen Auftritt, ja, in der Halbzeitshow der Fußball-Weltmeisterschaft. Es traten auch noch auf die Muppets zum Beispiel, ja, und Shakira jeweils mit mehr Schwung, als das Spiel bis dahin gezeigt hatte. Denn in der Halbzeit stand es immer noch torlos, 0-0 zwischen Spanien und Argentinien. Und Carola aus Osnabrück schreibt dazu, moin lieber Hanno, habe das Finale verpennt, gerade erst wach geworden. Nun immerhin ist der Pott in Europa angelangt. Den Engländern hätte ich es am allermeisten gegönnt, aber das tolle Spiel um den dritten Platz hat mich einigermaßen versöhnt. Jetzt gibt's einen Tee und noch ein bisschen Musikuntermalung, bevor ich Teil 2 der Nachtruhe einläute. Liebe Grüße an dich und alle aus der Radiofamilie und alle, die noch wach sind. Und mein Tipp, Carola, einfach doch vielleicht nochmal kurz den Fernseher einschalten. Also ich habe hier einfach nicht abgeschaltet und bin auch überrascht, wenn ich jetzt hochschaue, dass das ganze Spiel nochmal gezeigt wird. Bis jetzt noch nichts verpasst. Auch jetzt steht es immer noch 0-0. 60. Minute läuft gerade und das eigentlich Interessante wird erst noch passieren. Aber ich möchte ja nicht zu viel verraten.
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0: doch gar nichts, überhaupt nichts mit allein mal wieder. Gilbert O'Sullivan, wir sind doch hier überhaupt nicht allein, sondern wir sind hier in bester Gesellschaft, zum Beispiel der Gesellschaft von Pamela. Pamela arbeitet in Hessen in einer Landwirtschaft und ist natürlich deswegen schon wegen der Tiere und wegen aller dieser Sachen, die dann so anstehen, sehr früh und zeitig unterwegs. Und Pamela hat geschrieben, du sagtest, dass Hessen gerade 8 Grad hat. Ich habe geschaut, es sind sogar nur 7,5 Grad bei mir in Haunetal. Dann zieh dich warm an, wenn du nachher Feierabend hast. Pamela. Ja, Pamela, dankeschön. Warm angezogen. Also ich habe hier noch völlig die Sommerklamotten an, aber ich hoffe mal, dass es dann im Bett umso kuscheliger und warm ist.
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0: Und ansonsten zum Warmwerden gibt's jetzt High Energy. High.

Hier wird das Tambourin noch geschüttelt und nicht gerührt. Die ARD Hitnacht in Ihrem Radio. Und eine aktuelle Verkehrsmeldung gibt's jetzt schon mal, bevor wir halb auf die Straßen in ganz Deutschland schauen. Die Autobahn 4 Erfurt Richtung Chemnitz ist nämlich zwischen Weimar und Magdela jetzt gesperrt worden. Hier brennt ein LKW.

0: 4.30 Uhr ist es. Zeit für den Verkehrsservice der ARD-Hitnacht A3 Köln Richtung Oberhausen zwischen Kreuz Hilden und Mettmann. Hier ist wegen eines Polizeieinsatzes gesperrt. Die Autobahn 4 Erfurt Richtung Chemnitz ist zwischen Weimar und Magdala wegen eines brennenden LKW gesperrt. Und A9 Halle Leipzig Richtung Berlin zwischen Kleinmarzehns und Niemeck ist auf der linken Fahrbahn ein Fahrzeug liegen geblieben. Stichpunkt liegen bleiben. Das wäre jetzt was für mich. Kommen Sie gut ans Ziel, kommen Sie gut in die Woche.
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0: Mit Hanno Bauer in Erfurt. Ich grüße schön. Schönen Montag.

0: Amy MacDonald, Dream On in der ARD-Hitnacht. Das scheinen aber eher wilde Träume gewesen zu sein, so vom Klang des Rhythmus her. Moin aus dem ostfriesischen Landkreis Leer, schreibt uns der Sebastian. Sebastian hat geschrieben, ich höre euch jede Nacht ab 2.15 Uhr, wenn meine Schicht als LKW-Fahrer beginnt. Macht weiter so, immer schön euch zuzuhören. Bei mir sind's draußen 13 Grad und leichter Regen. Naja, und hinten im LKW habe ich minus 25 Grad. Wünsche euch allen einen guten Start in die neue Woche. Ah, da kommt die Kälte her, verstehe.
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Na, so unvermittelt, wie hier die Hilfe reingeplatzt ist, ja, mit dem Beginn der Beatles. Und so ein bisschen habe ich mich ja auch erschrocken dabei, ehrlich gesagt, weil ich ja dachte, ich würde hier noch so ein bisschen unsere Kennung spielen. Und nein, dann ging es aber gleich los mit Help. Genauso unvermittelt kommt manchmal eben auch Hilfe. Ich hoffe, bei Ihnen auch, wenn Sie die brauchen. Ich würde Ihnen zum Beispiel mit einfachen Sachen helfen können. Zum Beispiel mit guter Musik in den Morgen reinzukommen. Würde Ihnen das reichen? Jeopardy jetzt bei uns. Die Greg Keane Band. Um 4.45 Uhr gleich. Viertelstündchen noch bis 5. Hier ist die ARD-Hitnacht.

Jeopardy heißt doch Gefahr. Da kann ich gleich mal mit einer Sicherheitsmeldung für Autofahrer helfen. Hier ist die ARD-Hitnacht. Achtung, wenn Sie in Berlin unterwegs sind. Und zwar Fürstenwalder Damm, Köpenick Richtung Erkner in Höhe Müggelseedamm ist die Ampelanlage außer Betrieb. Das bedeutet tatsächlich dort Gefahr. Vorsichtig fahren.

So, mit dieser Herzensballade endet auch schon fast die Nachtsendung für viele, die ab 5 Uhr von ausgeschlafenen Frühteams weiter in den Morgen geschubst, was wollte ich sagen? Nein, sanft begleitet werden. Ich bin Hanno Bauer, wünsche Ihnen einen schönen Montag und für alle, die gleich nicht mehr dabei sind, natürlich auch ein Tschüss bis nächste Nacht, wenn Sie möchten. Und ansonsten bin ich ja noch ein Stündchen hier.

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1: Um 5 Uhr. Spanien ist Fußball-Weltmeister. Das Team hat das Finale gegen Argentinien mit 1:0 nach Verlängerung gewonnen. Das entscheidende Tor schoss der 26-jährige Ferran Torres vom FC Barcelona. Für Spanien ist es der zweite WM-Titel nach 2010. Einer Ernennung von Trainerlegende Jürgen Klopp zum Cheftrainer der deutschen Fußballnationalmannschaft steht nichts mehr im Wege. Wie Klopp am Abend bei Magenta TV angekündigt hat, hat er sich mit seinem bisherigen Arbeitgeber Red Bull geeinigt. Allerdings werde mit dem DFB noch verhandelt. Es müssen noch viele Details geklärt werden, betonte Klopp. Geplant ist, dass der DFB noch in dieser Woche offiziell verkündet, wer neuer Bundestrainer wird. Die Spitzen von CDU und CSU beraten am Vormittag, wer nach dem Rücktritt von Unionsfraktionschef Spahn seinen Posten übernehmen soll. Am Vormittag tagt dazu das CDU-Präsidium. Auch der geschäftsführende Fraktionsvorstand will über das weitere Vorgehen sprechen. Vorgestern war Spahn als Vorsitzender der Bundestagsfraktion zurückgetreten. Als Nachfolger sind zum Beispiel Kanzleramtschef Frei und Innenminister Dobrindt im Gespräch. In Finsterwalde entscheidet sich wahrscheinlich heute, ab wann in der Außenstelle der Kreisverwaltung wieder gearbeitet werden kann. Vom Elbe-Elster-Kreis hieß es, nach dem Angriff auf das Jugendamt vergangenen Donnerstag würden die Räumlichkeiten überprüft. Iris Wussmann, RBB 24 Cottbus.
2: Zum einen geht es um den Zustand der Räume in Finsterwalde. Bei dem Angriff am vergangenen Donnerstag hatte der Tatverdächtige ja auch ein Feuer gelegt. Viel wichtiger ist laut Kreissprecher Thorsten Hofgart aber die Frage, ob die Mitarbeiterinnen und Mitarbeiter nach dem Erlebten überhaupt in der Lage sind, den Dienst schnell wieder aufzunehmen. Landrat Marcel Schmidt kündigte auch an, dass die Sicherheitsmaßnahmen verstärkt werden.
1: In Berlin und Brandenburg wird heute an das gescheiterte Attentat auf Adolf Hitler vor 82 Jahren erinnert. Die zentrale Gedenkveranstaltung findet im Bendlerblock in Berlin statt, dem heutigen Sitz des Bundesverteidigungsministeriums. Katharina Trümper, RBB 24.
3: Im Bendlerblock hatte während der Nazizeit das Allgemeine Heeresamt seinen Sitz. Dessen Stabschef Graf von Stauffenberg plante mit Gleichgesinnten den Sturz des NS-Regimes. Sie wollten Hitler mit einer Bombe töten. Das Attentat misslang und Stauffenberg sowie weitere Beteiligte des Aufstands wurden noch in der Nacht im Innenhof des Bendlerblocks erschossen. In Potsdam stehen die Frauen des NS-Widerstands im Mittelpunkt einer Diskussionsveranstaltung am Alten Markt. Und in Rangsdorf wird wie jedes Jahr ein Kranz am Stauffenberg-Denkmal niedergelegt.
1: Soweit die Nachrichten. Weitere Meldungen aus Berlin und Brandenburg auf rbb24.de.
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4: Also wenn Sie heute Morgen frösteln, gar kein Problem. Das sind völlig normale Körperreaktionen, muss man tatsächlich sagen. 11 Grad haben wir gerade in Grünow, 12 nur in Cottbus, Frankfurt-Oder und auch Potsdam. Das höchste gerade in Brandenburg an der Havel mit 14 Grad. Und wir starten heute auch durchwachsen Richtung Prignitz, oft nass, aber im Süden des Landes ein Sonne-Wolken-Mix. Und das dreht sich im Tagesverlauf immer mal wieder. Kann Schauer dabei sein, aber auch durchaus schöne sonnige Abschnitte. Gewitterig kann das Ganze auch mal ausfallen und die Temperaturen heute ja 18 bis 20 Grad. Mehr wird es auf jeden Fall nicht. Und wenn wir auf morgen gucken, da schon ein bisschen mehr, da insgesamt auch noch ein bisschen freundlicher, 22 bis 24 Grad, ein Mix aus Sonne und Wolken, hier und da mal ein kleiner Schauer dabei.
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4: Läuft ganz gut auf den Straßen in Brandenburg und Berlin. Ein Blitzer habe ich aber schon. Die sind aber früh aufgestanden. A13 Richtung Dresden, hinter Teupitz. Hier auf jeden Fall nur so schnell fahren, wie Sie dürfen. Und kommen Sie gut an.
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4: Zu Recht wird Ihnen heute einiges Spanisch vorkommen.
6: Und jetzt will er ihn da voll hochstemmen. Er küsst ihn nochmal und jetzt stemmt er den Pokal nach oben. Weltmeister.
4: Ja, Lionel Messi ist todtraurig und wenn eine WM in den USA stattfindet, dann haben sie sich auch nicht nehmen lassen, eine Halbzeitshow zu veranstalten mit Shakira, BTS, Justin Bieber und diese Dame hier hat sie eröffnet. Madonna. Schönen guten Morgen. Schönen Montag.

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0: Heute tiefste Augenringe, weil es sehr spät geworden ist gestern. Einige sagen sich auch, na endlich ist es vorbei und ich hab's verpennt. Und alle meinen eins, die Fußball-WM.
1: Fiesta España! Spanien ist zum zweiten Mal Weltmeister!
0: Ja, das Endspiel gestern Abend. Spanien schlägt Argentinien in der Verlängerung 1:0. Im Publikum ein Promi-Auflauf, der seinesgleichen sucht. Und Sportkollege Henrik Lückhoff, natürlich die Frage, wie haben die Spanier ihren zweiten WM-Titel gefeiert?
2: Ja, ehrlich gesagt, gar nicht so sonderlich euphorisch. Die Spieler wirkten eher so ein bisschen erleichtert. Also überschäumender Jubel sieht anders aus. Kein komplett ausgelassener Tanz, keine ausgelassenen Schreie. Sie küssten und streichelten den goldenen Pokal. Fast schon so ein bisschen verliebt wirkte das. Klar, sie lagen sich in den Armen, lachten und freuten sich. Aber vielleicht konnten sie es auch noch so gar nicht richtig fassen. Vielleicht waren sie aber auch zu erschöpft nach diesem harten Kampf gegen die beinharten Argentinier. Aber der Sieg war hochverdient, völlig überlegen. Aber erst in der 106. Minute wollte der Ball rein, Ferran Torres traf und Lionel Messi, der weinte hinterher, der argentinische Superstar. Er zeigte nach der Niederlage mit seinen Tränen eigentlich die größten Emotionen auf dem Platz.
0: Oh, aber ein paar spanische Emotionen haben wir auch noch.
3: ¡Vamos, España! ¡España entera se va de borrachera! ¡España entera se va de borrachera!
0: Ich habe keine Ahnung, was sie da sagen. Aber sie klingen sehr glücklich, die spanischen Fans. 5:22 Uhr, Antenne Brandenburg hier.

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1: Im Studio Yvonne Krause. Guten Morgen. Spanien ist Fußballweltmeister. Das Team hat das Finale gegen Argentinien in der Verlängerung mit 1:0 gewonnen. Das entscheidende Tor schoss Ferran Torres vom FC Barcelona. In Brandenburg und Berlin wird heute an das gescheiterte Attentat auf Adolf Hitler vor 82 Jahren erinnert. Die zentrale Gedenkveranstaltung findet im Bendlerblock in Berlin statt, dem heutigen Sitz des Bundesverteidigungsministeriums. In Finsterwalde soll sich heute entscheiden, ab wann in der Außenstelle der Kreisverwaltung wieder gearbeitet werden kann. Im dortigen Jugendamt hatte am Donnerstag ein Mann eine Mitarbeiterin bedroht und danach ein Feuer gelegt.
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2: Im Studio Frankfurt, Tino Schöning, guten Morgen. Auf die Stadtverwaltung Wriezen hat es einen Cyberangriff gegeben. Das hat Bürgermeister Carsten Ilm bestätigt. Einzelheiten zu dem Fall von Dorit Kirmse.
3: Wie erst jetzt bekannt wurde, habe sich der Angriff mit Schadsoftware bereits vor einigen Tagen ereignet. Nach Angaben des Bürgermeisters wurde der Vorfall an die zuständigen IT-Sicherheitsexperten übergeben. Diese seien aktuell mit der Analyse und dem Beheben der Schäden beschäftigt. Laut Ilm wurden deshalb zum Schutz der Systeme und zur Begrenzung weiterer Schäden betroffene IT-Systeme vorsorglich vom Netz genommen. Die Arbeitsfähigkeit der Verwaltung sei deshalb eingeschränkt. Auch die Bearbeitung von Bürgeranliegen verzögere sich. Wann das Problem behoben und die Stadtverwaltung wieder uneingeschränkt arbeiten kann, ist bislang noch nicht bekannt.
2: Mit einem gemeinsamen Brandbrief an Ministerpräsident Dietmar Woidke fordern mehrere Kommunen aus dem Oderbruch Hilfe im Kampf gegen Biberschäden. Über den Inhalt des Schreibens berichtet Stefanie Fiedler.
4: Wie die Kommunen dem RBB bestätigt haben, fordern die Verwaltungschefs der Ämter Seeloland, Lebus, Golzow und Barnim-Oderbruch sowie der Stadt Seelow und Gemeinde Letschin mehr finanzielle Unterstützung und schnellere Genehmigungen bei Biberschäden. Als Beispiel nennen sie eine seit längerem gesperrte Straße in Reitwein. Dort haben Biber den Straßenkörper untergraben. Die Zufahrt ist auch Teil des Hochwasserschutzes. Die Kommunen sehen den Artenschutz nicht in Frage gestellt, verlangen aber ein besseres Gleichgewicht zwischen Naturschutz und dem Erhalt wichtiger Infrastruktur. Eine Reaktion steht noch aus.
2: Und ein Mann ist gestern auf dem Bahnhof Fürstenwalde beraubt worden. Nach Angaben der Polizei wurde der 26-Jährige von zwei unbekannten Männern nach 2 Euro gefragt. Als sie kein Geld bekamen, schlugen die Unbekannten dem 26-Jährigen ins Gesicht. Danach stahlen sie den Rucksack ihres Opfers und flüchteten in unbekannte Richtung. Zu den Verletzungen und zur Schadenshöhe machte die Polizei keine Angaben. Die Ermittlungen laufen. Und soweit die Meldungen. 5.33 Uhr.
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5: Weil Ihren Langarmpullis und den Strickjacken im Schrank schon langweilig geworden ist, können Sie die heute feierlich rausholen und die ganze Woche eigentlich draußen lassen. Aktuell haben wir um die 12, 13 Grad, aber es wird merklich kühler in dieser Woche, 18 bis 20. Das ist das höchste der Gefühle und es ist ein bisschen durcheinander. Wir haben schon Regen im Land und zwar so in der Nordhälfte, zieht aber auch noch nach Süden und am Nachmittag auch immer wieder kleinere Schauer dabei. Und der Witz ist, da wo es gerade nicht regnet, gibt es nicht nur einfach nur graue Suppe, sondern einen Sonne-Wolken-Mix, also durchaus auch freundliche Abschnitte heute. Morgen dann ein Wechsel aus Sonne und Wolken. Hier und da mal ein kleiner Schauer dabei, 22 bis 24 Grad.
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5: Auf den Straßen nichts los, aber ein Blitzerhammer steht auf der B5 zwischen Bügwitz und Friesack. Gute Fahrt.
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5: 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Heute ist übrigens internationaler Tag des Mondes. Der ist schon untergegangen. Die Sonne aufgestanden seit 25 Minuten ungefähr und Sie ja auch. Einen schönen guten Morgen, kommen Sie gut in diese Woche.

0: 6. Antenne Brandenburg ist hier. Einen schönen guten Morgen, einen warmen Auflauf, einen schönen Kuchen oder was braucht es sonst, um die ganze Familie an einen Tisch zu kriegen? Naja, also es geht auch mit einem Kickertisch, mit so einem kleinen Mini-Kickertisch.
1: Generation, genau. Vater, Tochter und mein Papa, also Opa, Tochter oder Mama, je nachdem.
2: Jetzt haben wir nach 10 Jahren mal wieder ein bisschen angefangen zu spielen und da wollten wir mal gucken, was wir noch können.
3: Die beiden sind eine Mannschaft und ich bin nur die Auswechselspielerin und die anfeuert.
0: Ja, die ganze Familie war gestern am Mini-Kicker zugange und zwar in Sperenberg. Da wurde gestern die Mini-Kicker-Fußball-WM ausgetragen. Das, was bei der FIFA 5 Wochen dauert, das ging dann mal eben an einem Nachmittag, das Ganze im Strandbad. Und für welches Team dann jeweils der Mini-Kicker angetreten ist oder die ganze Family, das wurde vor Ort ausgelost.
4: Panama.
5: Genau, Panama. Wir sind heute für Panama.
6: Schottland, haben wir hier.
7: Wir sind Saudi-Arabien.
0: Ja, und das Ganze ist natürlich auch immer mit einem Augenzwinkern zu sehen. Da war man nicht bierernst, sagt Organisator Dirk Pienert.
8: Nehmt's bitte alle nicht zu genau heute. Soll bloß Spaß sein. Und wir brauchen natürlich auf jeden Fall einen anderen Weltmeister als heute Abend. Aber es ist ja auch ein bisschen Zufall.
0: Ja, also gestern war das noch nicht klar, dass Spanien Weltmeister wird. Gestern bei der Mini-Kicker-WM ist dann nämlich auch ein anderes Team ganz vorne gelandet, nämlich Kroatien. Die kam aus Ludwigsfelde. Endspiel war da gegen Ägypten. 5.46 Uhr haben wir es jetzt. Gutes Aufstehen mit uns und mit Alex Warren. Tachchen!

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0: Gleich 6:07 hier ist Antenne Brandenburg. Einen schönen guten Morgen. In der letzten Woche haben wir bei Guten Morgen Brandenburg ja so Sätze von Ihnen gesucht, die man so sagt zum Wetter. So diese Smalltalk-Sätze, wie dieser hier.
1: Scheint die Sonne aufs nasse Blatt, kommt bald wieder was.
0: Ja, oder so kleine Eselsbrücken oder Bauernregeln. Also das mit dem nassen Blatt, dann kommt bald wieder was, das können Sie sich heute zu Herzen nehmen, weil es regnet tatsächlich immer mal wieder, dann ist es wieder freundlich, dann regnet es mal wieder. Also ganz unterschiedlich, kann zum Teil auch gewitterig ausfallen und da kommt mein Lieblingsspruch dann her aus dem Gewitter.
2: Ich sage immer, donnern und regnen tut das Bäulchen eine Schlüppe, aber nicht hier.

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1: Im Studio Christina Torge, guten Morgen. Spanien hat bei der Fußball-Weltmeisterschaft Titelverteidiger Argentinien entthront und ist der neue Weltmeister. Im Finale in New Jersey gewann Spanien in der Verlängerung mit 1:0. ARD-Sportreporterin Stefanie Bacik.
2: Harmlos, ideenlos, glanzlos. Das war Titelverteidiger Argentinien im Endspiel der Fußball-Weltmeisterschaft. Die Argentinier kamen oft nur mit Foulspielen hinterher. Enzo Fernandes im Halbfinale gegen England noch Torschütze, flog in der Nachspielzeit der zweiten Hälfte mit Gelb-Rot vom Platz. Spätestens da war es nur noch eine Frage der Zeit, bis Spanien das entscheidende Tor erzielt. Nach 2014, jetzt also die nächste Finalniederlage bei einer WM für Argentinien. Und die Erkenntnis, dass es allem Anschein nach das letzte Spiel des großen Lionel Messi im Dress der Nationalmannschaft gewesen sein könnte.
1: In Berlin und Brandenburg wird heute an das gescheiterte Attentat auf Adolf Hitler vor 82 Jahren erinnert. Die zentrale Gedenkveranstaltung findet im Bendlerblock in Berlin statt, dem heutigen Sitz des Bundesverteidigungsministeriums. Katharina Trümper berichtet.
3: Im Bendlerblock hatte während der Nazizeit das Allgemeine Heeresamt seinen Sitz. Dessen Stabschef Graf von Stauffenberg plante mit Gleichgesinnten den Sturz des NS-Regimes. Sie wollten Hitler mit einer Bombe töten. Das Attentat misslang und Stauffenberg sowie weitere Beteiligte des Aufstands wurden noch in der Nacht im Innenhof des Bendlerblocks erschossen. In Potsdam stehen die Frauen des NS-Widerstands im Mittelpunkt einer Diskussionsveranstaltung am Alten Markt. Das Brandenburger Infrastrukturministerium zeigt in einer Ausstellung die Rolle Potsdamer Offiziere.
1: In der Finsterwalder Außenstelle der Elbe-Elster-Kreisverwaltung soll heute entschieden werden, wann am Standort wieder gearbeitet wird. Nach dem Angriff auf das Jugendamt in der vergangenen Woche werden unter anderem die Räumlichkeiten überprüft, heißt es von der Pressestelle des Landkreises. Iris Wussmann berichtet.
4: Zum einen geht es um den Zustand der Räume in Finsterwalde. Bei dem Angriff am vergangenen Donnerstag hatte der Tatverdächtige ja auch ein Feuer gelegt. Viel wichtiger ist laut Kreissprecher Thorsten Hofgart aber die Frage, ob die Mitarbeiterinnen und Mitarbeiter nach dem Erlebten überhaupt in der Lage sind, den Dienst schnell wieder aufzunehmen. Für die Aufarbeitung sind diese Woche Experten des Kriseninterventionsteams der Unfallkasse vor Ort. Landrat Marcel Schmidt kündigte auch an, dass die Sicherheitsmaßnahmen verstärkt werden. Zum Schutz der Außenstelle Finsterwalde wird ein Sicherheitsdienst beauftragt, heißt es in einer Mitteilung.
1: Am Flughafen BER in Schönefeld hat der Zoll im vergangenen Jahr so viele Gepäckstücke und Passagiere kontrolliert wie nie zuvor. Das geht aus Daten des Hauptzollamts Potsdam hervor, die dem RBB vorliegen. Demzufolge wurden mehr als 660.000 Passagiere, Gepäckstücke und Frachtobjekte kontrolliert, fast ein Drittel mehr als im Vorjahr. Dabei seien auch mehr Verstöße festgestellt worden, den Großteil machen und verzollte Tabakwaren aus. Soweit die Antenne Brandenburg Nachrichten. 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
5: Deine ersten Worte heute Morgen waren beim Betreten des Büros: Alter, ist das kalt.
6: Ja, ist er auch.
5: Ich würde sagen, kommt ein bisschen drauf an, ob Sie Eisbär oder Wüstenfuchs sind. 11 Grad haben wir gerade in Grünow, ja, schon frisch. 14 sind es in Lenzen und dazwischen befindet sich zum Beispiel Strausberg mit 12 Grad. Viel mehr haben wir jetzt gerade nicht.
6: Letzte Woche bin ich noch in kurzer Hose hergekommen mit meinem Moped. Jetzt fahre ich lange Hose,
5: ja, irgendwann
6: Motorradjacke,
5: musst du,
6: Socken.
5: Irgendwann musst du die kurze Hose doch auch mal waschen und genau das ist dein Startschuss. 18 bis 20 Grad kriegen wir nämlich heute. Nur einige Regenschauer unterwegs, zum Teil gewitterig, gerade eher so im Norden des Landes, später im Süden und am Nachmittag dann überall mal so sprenkeligerweise so kurz mal eine kleine Husche. Ansonsten gibt's aber auch Sonne zwischendurch und morgen, da wird's ein bisschen freundlicher, ein Mix aus Sonne und Wolken. Hier und da mal ein kleiner Schauer bis zu 24 Grad.
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5: Da haben wir auf der A13 Richtung Dresden einen Unfall zwischen dem Schönefelder Kreuz und Rago. Da gerade ein paar Behinderungen, fahren Sie hier vorsichtig. Und ansonsten läuft es ganz gut in Berlin und Brandenburg. Sie kommen überall gut an. Nur bei der S-Bahn haben wir einen Polizeieinsatz. Die S15 nämlich, die fährt gerade nicht zwischen Hauptbahnhof und Wedding. Sonst alles gut. Kommen Sie gut an.
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6: So, zum Wach werden machen wir uns erstmal einen schönen 80er an. Mhm. CC Catch. Und Sie nehmen jetzt bitte Ihre Kaffeetasse in die Hand. Mhm. Und stellen sich vor, das ist der Weltpokal bei der Fußball-WM gestern Abend.
7: Und jetzt will er ihn da voll hochstimmen. Er küsst ihn nochmal. Und jetzt stemmt er den Pokal nach oben.

0: Affen und das gar nicht so richtig mehr mitbekommen. Aber Argentinien wurde tatsächlich entzaubert in der 106. Minute. Lange hat es gedauert.
1: Oh Gott.
0: 1:0 hat Spanien gewonnen und wir sprechen mit unserer Sportkollegin Ann-Kathrin Rose. Guten Morgen. Wie haben denn die Spanier gefeiert?
2: Guten Morgen. Ja, die haben danach sehr ausgelassen gefeiert. Ich glaube, weil es davor eben so ein Stück harte Arbeit war. Spanien war eigentlich über die gesamte Spielzeit das dominierende Team, hatte irgendwann 16:18:0 Torschüsse und hat trotzdem nicht getroffen. Und da war dann schon allen klar, die sind eigentlich deutlich besser. Und deshalb ist die Anspannung dann, als sie der neue Weltmeister waren, 0:01 deutscher Zeit, da ist sie dann wirklich abgefallen. Es wurde getanzt auf dem Rasen und es wurde, auch das haben wir geahnt, ein Foto gemacht, in dem Donald Trump war. Gianni Infantino, der FIFA-Präsident, der hat ihn noch versucht, aus diesem Bild rauszubuxieren, nachdem er den Pokal übergeben hatte. Hier, Donald, links rum, rechts rum. Und er hat sich gedacht, ich kann auch mit drei Spaniern reden. Ja. Es war ganz skurril. Und irgendwann hat jemand sich gedacht, ich drücke jetzt den Konfetti-Knopf, dann sieht man den auch nicht mehr. Also ist das, die Party war sehr interessant.
0: Ja, Fotobomb, das kann er. Ja. Die Frage natürlich andersrum auch gestellt. So ein bisschen hat mir auch mitgelitten. Messi, was macht der jetzt? Ist er am Boden zerstört? Er wollte ja zum zweiten Mal hintereinander den Weltmeistertitel holen.
2: Ja, das ist er. Und das haben wir tatsächlich auch im Stadion gesehen. Er hat, nachdem da so ein riesiger Weltpokal aufgeblasen wurde, also das kann man sich vorstellen, wie sowas, was vor Baumärkten steht, nur ein bisschen aufregender.
0: Ja. Ja.
2: Da saß er neben diesem Weltpokal und saß auf dem Rasen, hat komplett ins Leere geguckt, hat sich da, glaube ich, noch ein bisschen versucht zu sortieren und ist dann zu den Fans gegangen. Und dann hat er sich auf die Unterlippe gebissen und hat immer versucht, diese Tränen zurückzuhalten. Aber selbst für einen Weltstar wie Lionel Messi keine Chance. Die kamen dann irgendwann und trotzdem sagen auch immer noch viele argentinische Kolleginnen und Kollegen, wer weiß, ob für den tatsächlich Schluss ist. Ich bin ehrlich, für mich sah es danach aus. Mhm. Aber Lionel Messi ist 39 und der ist noch ganz schön fit. Und bei der nächsten WM, da gibt es ja auch ein Spiel in Argentinien. Also vielleicht will er das unbedingt nochmal erleben.
0: Das wäre natürlich ein Highlight, ja.
2: Ja.
0: Ja, auch für Leute, die schon über 40 sind, ein gutes Zeichen, finde ich, dass sie es noch können. Alles klar, Dankeschön, Ann-Kathrin, dir noch einen, komm gut ins Bett. Wie spät ist es bei euch jetzt?
2: Jetzt ist es 10:50, geht also noch.
0: In der Nacht, okay, dann kannst du nochmal einheben, hätte ich fast gesagt. Gut, bis zum nächsten Mal. Tschüss.

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0: Brandenburg, wichtig ist, warm anziehen heute Morgen, es ist frisch draußen.
1: Ja, tatsächlich, so um die 12, 13 Grad. Und auf den Straßen ist auch was los, auf der A10 westlicher Berliner Ring Richtung Dreieckhafenland. Da haben wir gerade Gegenstände auf der Straße. Und zwar hinter Potsdam Nord, vorsichtig fahren.
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0: Guten Morgen damit auch Carola.
1: Hallo Carol. Na? Hi, good morning.
0: 6.21 Uhr mit Moki hier auf Antenne Brandenburg. Das ist auch ein Song, in dem es um Frauennamen geht, nämlich Juliet von Robin Gibb. Und damit wären wir wo?
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0: Ganz genau. Die feiern wir jetzt wieder mit Ihnen ab. Und zwar wollen wir die Antenne Sommer Top 30 bestimmen. Sie machen das, haben 50 Songs online auf antennebrandenburg.de zur Auswahl. Jede Woche. Wählen daraus 5. Und dann gibt es am Sonnabend um 15 Uhr immer die Antenne Sommer Top 30, Ihre Songs. Und diese Woche, wie gesagt, unter der Kategorie Namen, Schall und Rauch. Juliet macht den Anfang, hören wir gleich.
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0: mit Antenne Brandenburg.
1: Morgen.
0: Gerade gesehen, die Ersten haben schon abgestimmt für die Antenne Sommer Top 30, die wir jetzt in den Sommerferien wieder von Ihnen bestimmen lassen. Und wir haben ja auch eine super Auswahl. 50 Titel, unter anderem hier zum Beispiel Elton John mit Nikita, Layla von Eric Clapton.
1: Manchmal
0: oder
1: sind sogar zwei Vornamen.
0: Ja.
1: Ich vote jetzt für die Prinzen, Gabi und Klaus.
0: Ach, die gibt's auch dabei. Ist ja, ja cool, schön. Also abstimmen und dann gibt's am Sonnabend aus Ihren gewählten Songs die Antenne Sommer Top 30.

0: So, die erste halbe Stunde von 6 bis 7 ist rum. Damit ist Zeit für die Halbzeitshow, so wie gestern bei der Fußball-WM. Gestern waren es Shakira, Justin Bieber und Madonna. Jetzt ist es Yvonne Krause. Freuen wir uns drauf.
1: Ja, schön.
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1: Im Studio Yvonne Krause. Guten Morgen.
3: Moin.
1: Spanien ist Fußballweltmeister. Das Team hat das Finale gegen Argentinien in der Verlängerung mit 1:0 gewonnen. Das entscheidende Tor schoss Ferran Torres vom FC Barcelona. In Finsterwalde soll sich heute entscheiden, ab wann in der Außenstelle der Kreisverwaltung wieder gearbeitet werden kann. Im dortigen Jugendamt hatte am Donnerstag ein Mann eine Mitarbeiterin bedroht und danach ein Feuer gelegt. Die Spitzen von CDU und CSU beraten am Vormittag, wer ein neuer Fraktionsvorsitzender werden soll. Der bisherige Fraktionschef Spahn war am Samstag zurückgetreten. Er wurde dafür kritisiert, dass er mithilfe einer Leihmutter aus den USA eine Familie gegründet hat.
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4: Im Studio Frankfurt, Tino Schöning, guten Morgen. Die Stadtverwaltung Wriezen ist Ziel einer Cyberattacke geworden. Wie Bürgermeister Carsten Ilm mitteilte, drangen Kriminelle in das Computersystem der Verwaltung ein. Einzelheiten dazu von Dorit Kirmse.
5: Wie erst jetzt bekannt wurde, habe sich der Angriff mit Schadsoftware bereits vor einigen Tagen ereignet. Nach Angaben des Bürgermeisters wurde der Vorfall an die zuständigen IT-Sicherheitsexperten übergeben. Diese seien aktuell mit der Analyse und dem Beheben der Schäden beschäftigt. Laut Ilm wurden deshalb zum Schutz der Systeme und zur Begrenzung weiterer Schäden betroffene IT-Systeme vorsorglich vom Netz genommen. Die Arbeitsfähigkeit der Verwaltung sei deshalb eingeschränkt. Auch die Bearbeitung von Bürgeranliegen verzögere sich. Wann das Problem behoben und die Stadtverwaltung wieder uneingeschränkt arbeiten kann, ist bislang noch nicht bekannt.
4: Der trockene Hochsommer setzt der Oder schwer zu. Sämtliche Pegel im Osten Brandenburgs sind auf ein kritisches Niedrigwasser gefallen. In Frankfurt-Oder liegt der Wasserstand aktuell unter 1 Meter, weil Frachtschiffe mindestens 1,5 Meter Tiefe brauchen, ist wirtschaftlicher Schiffsverkehr derzeit unmöglich. Die Wasserstraßenverwaltung hat die Angabe von Fahrrinnentiefen zwischen Ratsdorf und Hohensaaten bis auf Weiteres komplett ausgesetzt. Und mit einem gemeinsamen Brandbrief an Ministerpräsident Dietmar Woidke fordern mehrere Kommunen aus dem Oderbruch Hilfe im Kampf gegen Biberschäden. Über den Inhalt berichtet Stefanie Fieker.
6: Wie die Kommunen dem RBB bestätigt haben, fordern die Verwaltungschefs der Ämter Seeloland, Lebus, Golzow und Barn im Oderbruch sowie der Stadt Seelo und Gemeinde Letschin mehr finanzielle Unterstützung und schnellere Genehmigungen bei Biberschäden. Als Beispiel nennen sie eine seit längerem gesperrte Straße in Reitwein. Dort haben Biber den Straßenkörper untergraben. Die Zufahrt ist auch Teil des Hochwasserschutzes. Die Kommunen sehen den Artenschutz nicht in Frage gestellt, verlangen aber ein besseres Gleichgewicht zwischen Naturschutz und dem Erhalt wichtiger Infrastruktur.
4: Und soweit die Meldungen aus der Region. Abschließend jetzt noch die Zeit. Es ist 6.33 Uhr.
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1: Ich war gestern Kirschen pflücken in Werder und diese Kirschen sind einem fast schon in die Hände gefallen. So reif waren die.
0: Jetzt sind sie schon fast durch.
1: Ja,
0: ne?
1: Genau. Es ist nämlich Endspurt bei der Kirschernte. Jetzt wird erstmal gegossen auf natürliche Weise, denn es gibt immer wieder Regen heute in der Nordhälfte. Jetzt aktuell in der Südhälfte zum Mittag und am Nachmittag überall immer mal so sprenkelweise Schauer. Sonne und Wolken gibt es aber auch eben da, wo es gerade trocken ist. 18 bis 20 Grad heute, das höchste der Gefühle, und so ähnlich geht es auch in die ganze Woche weiter. 22 bis 24 Grad kriegen wir morgen, aber ein Ticken freundlicher. Meistens Sonne und ein paar Schauer sind aber trotzdem auch unterwegs.
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1: Heute früh hat es schon mehrere Unfälle gegeben. Auf der A2 Richtung Magdeburg, kurz hinter Ziesa. Dann auf der A13 Berlin Richtung Dresden, hinterm Schönefelder Kreuz und im Landkreis Oberspreewald-Lausitz. Die Straße zwischen Altdöbern und Muckwar ist deswegen auch nach diesem Unfall gesperrt. Stadtverkehr Berlin, da brauchen Sie gerade 10 Minuten mehr. A100 Richtung Wedding an der Baustelle Detmolder Straße. Und geblitzt wird heute Morgen auf der A10 südlicher Berliner Ring im Dreieck Nutetal und in Reddern auf der Hauptstraße. Gute Fahrt.
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0: Noch schlafen die meisten Ferienkinder, aber bald geht's wieder los.
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0: Ja, das ist immer eine Herausforderung für unsere Eltern und Großeltern. Was machen wir Schönes? Und dann noch bei so einem Wetter diese Woche.
1: Ja, es ist eher so eine Museumswoche, ne? Ja. Muss man was sagen.
0: Kostet allerdings alles Kohle. Und falls Sie jetzt sagen, mein Gott, wie soll ich das bezahlen? Wir haben die Lösung. 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
0: Jetzt erstmal Mucke von Corey Hart. Guten Morgen.
3: Morgen.

0: ich finde es gar nicht so verkehrt, sich die Feuerschale morgens heute schon anzumachen bei dem Wetter. Ganz schön frisch, oder?
1: Aber Tee mit Schuss würde ich Ihnen jetzt noch nicht empfehlen.
0: Nee, aber wenn man überlegt, Sommerferien, mein Gott, und 18 Grad heute. Aber irgendwie kriegen wir das hin, denn bei uns heißt es...
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1: Und die haben eine Planetariumskatze. Die läuft da immer rum.
0: Echt?
1: Ja, das ist so niedlich. Die schlackert ja um die Beine. Total schön.
0: Nennen wir sie Cassiopeia. Ich weiß nicht, wie sie heißt. Also, Sie haben es gehört. Ich fasse das jetzt nochmal zusammen. Es ist Paddeln dabei, Tiere gucken, Sterne gucken und das alles für Umme.
1: Ja.
0: Von uns. Haben Sie Lust drauf? Dann jetzt anrufen 0331 70 98 100.
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0: du ein kleiner Flummi bei diesem Lied?
1: Oh, ich liebe den. Al McDonald hier auf Antenne Brandenburg.
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1: Und das hinten dran auch noch. 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
3: Gar nicht Urlaub. Ich hoffe, die Karten behalte ich. 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
0: Aha.
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3: 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Das will ich auch schon lange mal.
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1: 6.53 Uhr.
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0: September. Damit Sie aber nicht durcheinander kommen, ich sage nochmal, heute ist der 20. Juli.
1: 2026.
0: Genau, ganz so weit sind wir noch nicht. Und du hast einen Verkehrsservice.
1: Und zwar auf der A9 Richtung Berlin. Gegenstände auf der Straße hinter Kleinmarzehns. Hier müssen Sie ganz besonders gut aufpassen.

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1: Im Studio Christina Torge, guten Morgen. Spanien ist der neue Fußballweltmeister. Das Team setzte sich im Finale in New Jersey gegen Argentinien mit 1:0 in der Verlängerung durch. Henrik Lückhoff berichtet.
2: Es war ein hochverdienter Sieg. Spanien war von Anfang an das bessere Team, nutzte aber seine zahlreichen Chancen nicht. In die Verlängerung ging Argentinien in Unterzahl, weil Enzo Fernandes die gelb-rote Karte sah. Spanien drückte weiter und belohnte sich. Ferran Torres traf in der 106. Minute zum erlösenden und siegbringenden 1:0. In der Halbzeitpause hatte es eine Musikshow gegeben, unter anderem mit Madonna, Shakira, BTS, Justin Bieber und Coldplay. 11 Minuten dauerte die Show. Die Halbzeitpause war deswegen über 25 Minuten lang.
1: In Finsterwalde soll sich voraussichtlich heute entscheiden, wann in der Außenstelle der Kreisverwaltung wieder gearbeitet werden kann. Vom Kreis Elbe-Elster heißt es, nach dem Angriff auf das Jugendamt am Donnerstag werden die Räumlichkeiten überprüft. Dort hatte ein Mann eine Mitarbeiterin bedroht und danach ein Feuer gelegt. Den Angaben zufolge ist noch unklar, ob die Beschäftigten nach den Ereignissen in der Lage sind, zügig wieder zu arbeiten. Um das Geschehene aufzuarbeiten, sei ein Kriseninterventionsteam im Einsatz. Am Flughafen BER hat der Zoll im vergangenen Jahr so viele Gepäckstücke und Passagiere kontrolliert wie nie zuvor. Das geht aus den Daten des Hauptzollamts Potsdam hervor. Simon Wenzel berichtet.
3: Mit über 660.000 Kontrollen waren es fast ein Drittel mehr als im Jahr zuvor. Auch die Zahl der festgestellten Verstöße stieg dabei auf mehr als 9.200 Fälle. Die mit Abstand meisten Verstöße betreffen unverzollte Tabakwaren, gefolgt von Rauschgiftfunden. Obwohl es weniger einzelne Drogenfunde gab, stieg die Menge der gefundenen Drogen enorm an. Das liegt vor allem an einigen Großfunden. Besonders auffällig waren diese bei Cannabis. Zugenommen haben in den letzten Jahren außerdem Verstöße gegen den Artenschutz. Am häufigsten beschlagnahmten die Beamten hier Korallen und Kaviar.
1: Die Spitzen von CDU und CSU beraten heute, wer neuer Vorsitzender der Unionsfraktion im Bundestag werden soll. Der bisherige Fraktionschef Spahn war am Sonnabend zurückgetreten, nachdem es Kritik daran gab, dass er mit Hilfe einer Leihmutter in den USA Vater geworden ist. Die CDU lehnt Leihmutterschaft ab. Aus dem Hauptstadtstudio Ruth Kirchner.
4: Traditionell haben die Parteichefs von CDU und CSU das Vorschlagsrecht für den Posten des Fraktionschefs. Gewählt wird er von den Bundestagsabgeordneten beider Parteien. Als Nachfolger von Spahn ist unter anderem Kanzleramtsminister Thorsten Frey im Gespräch. Sollte er den Fraktionsvorsitz übernehmen, wäre eine Kabinettsumbildung nötig. Merz sagte, die Neubesetzung der Fraktionsspitze könnte, Zitat, eine Gelegenheit sein, noch einmal über die Aufstellung der Bundesregierung nachzudenken.
1: Soweit die Antenne Brandenburg Nachrichten. 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
5: Gerade ist er schön abgetropft von gestern und schon wird er wieder gebraucht, der Regenschirm. Heute im Norden zuerst Richtung Prignitz, da ist es ein bisschen nasser aktuell und das ganze Regengebiet, das zieht Richtung Süden, geht auch relativ flott. Dann wird es heute Mittag ungefähr im Süden sein und am Nachmittag überall mal hier und da ein kleiner Schauer. Wir kriegen auch sonnige Momente, ja, heute Vormittag aber nicht, das können Sie alle abschreiben. Heute Nachmittag wird es dann zwischendurch immer so sein, da wo kein Schauer ist, da scheint dann kurz die Sonne. Es ist immer wirklich so ein sehr wildes Wechselspiel. Bei bis zu 20 Grad heute also auch frischer. Morgen wird es wieder insgesamt ein bisschen freundlicher. 24 Grad sind drin bei viel Sonne.
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5: Gekracht hat es heute Morgen schon auf der A13 Berlin Richtung Dresden, hinter dem Schönefelder Kreuz und im Landkreis Oberspreewald-Lausitz. Die Straße zwischen Altdöbern und Muckwar ist hier gerade nach einem Unfall auch gesperrt. Stadtverkehr Berlin A100 Richtung Wedding, 10 Minuten mehr rechnen an der Baustelle Detmolder Straße. Und geblitzt wird heute Morgen auf der A13 Richtung Dresden hinter Teupitz und auf der B5 Dalgo-Döberitz Richtung A10. Gute Fahrt.
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6: Ganz ehrlich, nach dieser Fußball-WM, nach diesem Finale gestern, ist ja eigentlich egal, wie das Wetter wird. Es gilt sowieso heute, die Sonne scheint bei Tag und Nacht.
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0: setz ich dich auf Grönland aus.
1: Aber ich spüre meine Nasenspitze nicht mehr.
0: Jörgi, das nennt man Erfrischung.
1: Du meinst wohl eher Schockfrosten.
0: Finger weg!
1: Aua!
0: 18 Grad bleiben. 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
0: In der Straßenverkehrsordnung, ganz hinten im Kleingedruckten.
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0: Was?
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4: Herrlich. 13.07 Uhr haben wir es jetzt. Guten Morgen.
5: Morgen.

0: hoffentlich entspannten Montagmorgen mit uns. 7.21 Uhr, hier ist Antenne Brandenburg.
1: Guten Morgen.
0: Wir haben einen kurzen Blick auf die Straßen für Sie.
1: Und zwar hat Eugen gerade einen Blitzer geschickt. Steht auf der B189 zwischen Perleberg und Wittenberge in der 70er-Zone. Danke fürs Schicken.
0: Und blitzschnell kommt ja auch der nächste Vorschlag für die Antenne Sommer Top 30.
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0: In den Sommerferien, schon fast Tradition bei uns, spielen wir jede Woche die 30 beliebtesten Sommerhits zu einem bestimmten Thema. Diese Woche die Kategorie Schall und Rauch, die schönsten Namenslieder.
1: Ich liebe diese Kategorie Und sie haben mir wirklich keine Vorstellung. Es gibt ganz, ganz viele Lieder über diesen einen Namen. Das ist der Wahnsinn, hör mal.

0: ist es nicht irre? Und auch Blondie haben ja einen Song zum Namen Maria gemacht, ne?
1: Wow, den liebe ich auch.
0: Da können Sie gerne ein ganzes Buch drüber schreiben, über diese Maria-Songs. Bei Blondie war es so, da ist der Maria-Song 1999 rausgekommen. Und zwar nach einer Pause von 17 Jahren hat man sich überlegt, ah, was macht man denn jetzt? Und dann zack, Überraschungshit mit
1: Wahnsinn.
0: Maria.
1: Wahnsinn, kommt gleich bei uns. 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

0: Also Songs übernahmen. 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Rama Lama Ding Dong. Kann irgendwie jemand einen Lama-Witz erzählen? Guck mal, da ist ein Ferienkind schon wach.
1: Ich kenne einen ausgedachten. Geht einer durch die Wüste, trifft einen Lama, sagt hi, dann sagt der Lama.
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1: Im Studio Yvonne Krause. Guten Morgen. Spanien ist Fußballweltmeister. Das Team hat das Finale gegen Argentinien in der Verlängerung mit 1:0 gewonnen. Das entscheidende Tor schoss Ferran Torres vom FC Barcelona. Am Flughafen BER hat der Zoll im vergangenen Jahr so viele Gepäckstücke und Passagiere kontrolliert wie nie zuvor. Das geht aus Daten des Hauptzollamtes Potsdam hervor. Dabei seien auch mehr Verstöße festgestellt worden. In Brandenburg und Berlin wird heute an das gescheiterte Attentat auf Adolf Hitler vor 82 Jahren erinnert. Die zentrale Gedenkveranstaltung findet im Bendlerblock in Berlin statt, dem heutigen Sitz des Bundesverteidigungsministeriums.
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2: Im Studio Frankfurt, Tino Schöning, guten Morgen. Mit einer Gedenkveranstaltung erinnert die Bundeswehr heute in Strausberg an den militärischen Widerstand gegen den Nationalsozialismus. Anlass ist der Jahrestag des Attentats auf Adolf Hitler vom 20. Juli 1944. Sabine Kramm.
3: Im Mittelpunkt steht die Frage, welche Bedeutung der Widerstand bis heute für das Selbstverständnis der Bundeswehr hat. Bei der Veranstaltung sprechen unter anderem der Standortälteste, ein Brigadegeneral und Uwe Rosenberg von der Stiftung Schloss Neu-Hardenberg. Das Gedenken an den 20. Juli 1944 sowie an Widerstandskämpfer wie Klaus Schenk, Graf von Stauffenberg und Henning von Tresco gehört nach Angaben der Bundeswehr zur Tradition der Streitkräfte.
2: Die anhaltende Trockenheit führt an der Oder zu extremem Niedrigwasser und bringt die Güterschifffahrt praktisch zum Erliegen. An allen amtlichen Messstellen von Rahtsdorf über Eisenhüttenstadt bis Frankfurt liegen die Pegel deutlich unter dem langjährigen Tiefstwert. Die Wasserstraßenverwaltung meldet für die genannten Abschnitte keine befahrbare Fahrrinne mehr. Davon betroffen ist vor allem der Nachschub an Schrott und Rohstoffen für das Stahlwerk in Eisenhüttenstadt. Und für die Bahnhofspassage in Bernau gibt es nach langen Zitterpartien eine Rettung. Dem Einkaufszentrum droht unter anderem wegen schwerer Brandschutzmängel das Aus. Nun hat ein neuer Investor das Areal übernommen. Nach Angaben des Managements soll der Standort weiterentwickelt werden. Bernaus Bürgermeister André Stahl.
4: Es ist für Bernau ein 1A-Standort und entgegen vielen anderen Einkaufszentren haben wir hier die Situation, dass die Masse der Mieter eben bleiben wollen, weil der Standort attraktiv ist, weil sie eine hohe Kundenbindung haben. Und insofern hoffe ich eben, dass nicht infolge von Missmanagement eines Betreibers eine Bahnhofspassage notleidend wird. In der Vergangenheit war es in meinen Augen eindeutig Missmanagement und nicht etwa der Standort.
2: Die Behebung der Brandschutzmängel habe vor kurzem begonnen. Der Betrieb läuft unter erhöhten Sicherheitsauflagen weiter. Und soweit die Meldungen aus der Region. Mehr Infos gibt's im Netz auf rbb24.de/Frankfurt oder auch in der Antenne Brandenburg App. Und die Zeit 7.33 Uhr.
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5: Haben wir heute deshalb hier keine Sonne, weil die bei Tag und Nacht in Spanien scheinen muss heute? Weil die gewonnen haben?
6: So wird es sein. Die Spanier haben die Sonne mitgenommen im Handgepäck wahrscheinlich. Ja, also wenn Sie nach Spanien fliegen heute, gute Idee. Das mit dem Badewetter in dieser Woche wird eher nicht so richtig was. Heute kriegen wir 18 bis 20 Grad, oft grau und nass. Heute Morgen noch eher im Norden nass, am Nachmittag dann überall mit so kurzen Schauern, wo zwischendurch auch mal die Sonne so durchlugen kann. Also so hundertprozentig grau und mufflig ist es nicht, aber fast. Morgen wird es dafür ein bisschen freundlicher. 24 Grad sind drin, vereinzelt haben wir mal einen Schauer, ansonsten ein Sonne-Wolken-Mix.
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6: Wir gucken auf die Straßen zuerst auf die A10, nördlicher Berliner Ring Richtung Dreieck Barnim. Hinter Mühlenbeck haben wir gerade Gegenstände auf der Straße. Und auf der A15 auch Gegenstände Richtung Cottbus, hinterm Dreieck Spreewald, vorsichtig fahren. Dazu kommen einige Unfälle heute früh auf der A13 Richtung Dresden, hinterm Schönefelder Kreuz, auf der B101 Bad Liebenwerda Richtung Luckenwalde, hinter Jüterbock Neumarkt aufpassen. Und im Landkreis Oberspreewald-Lausitz ist nach einem Unfall auf der Straße zwischen Altdöbern und Muckwar nur eine Spur frei. Also überall vorsichtig fahren, hat schon ganz schön viel gekracht. Und im Stadtverkehr Berlin, da brauchen Sie ein bisschen länger. Dichter Verkehr nämlich auf der A100, Stadtring in beiden Richtungen an den Baustellen zwischen Albuinstraße und Detmolder Straße. Kommen Sie gut an.
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5: Das sind wir und bei uns heißt es gleich eine Menge Geld sparen und trotzdem Spaß haben mit den Kindern in den Sommerferien. Es gibt ein wunderbares Antenne-Ferienpaket in 7 Minuten.

0: Guten Morgen.
1: 7.41 Uhr haben wir es. Hier ist Antenne Brandenburg.
0: Gerade wenn man Kinder in der Pubertät hat oder Enkel auch, dann sollte man die ja in den Ferien auch mal lassen. Ja, so nach dem Motto.
2: Heute mach ich gar nichts. Keinen Finger krumm.
1: Nee.
0: Ja, soll man auch mal machen, aber dann kommt doch irgendwann der Tag, an dem sie mal wieder was machen wollen.
1: Ja.
0: Und wir haben nicht nur Ideen für sie, sondern auch freien Eintritt.
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0: 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Die sind wirklich liebevoll gepackt mit Familientickets für Ausflugsziele in ganz Brandenburg.
1: Zum Beispiel in Rheinsberg, da gibt's so ein VR-Studio, so Virtual Reality, wo man diese Brillen aufkriegt und dann sich in so verschiedene Gaming-Welten reinsneaken kann.
0: Heiko, noch nie gemacht?
1: Ja, nee, ich auch noch nicht. Für die Naturlandschaft Waninchen, die ganz tolle Veranstaltungen haben, wie so eine Fledermausnacht oder so, haben wir auch Tickets dabei. Und fürs Nano-Museum in Potsdam, so Experimente, würde ich sagen, für Kids. Und da muss alles angefasst werden, hat uns Dr. Tina Rempe gesagt.
4: Wir wollen, dass die Kinder wirklich die Dinge anfassen, ausprobieren, was kann ich damit machen. Also wir haben Erklärungen an unseren Exponaten dabei, natürlich. Da sind auch ein paar wissenschaftliche Hintergründe erklärt. Aber vieles geht bei uns einfach wirklich über das Entdecken, das Ausprobieren. Wir laufen auch durch die Ausstellung, erklären gerne was, wenn man uns anspricht. Genau.
0: Oh, das finde ich so schön. In vielen Museen darfst du ja nichts anfassen, aber da darfst du
1: entdecken. Da darfst du alles angrabbeln und ausprobieren.
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0: Musik aus einer Zeit, da sind wir noch in die Station junger Naturforscher und Techniker gegangen in Wusterhausen, haben auf so Holzbrettern mit einem Lötkolben irgendwas draufgebrannt. Das hat immer toll gerochen.
1: Markus ist cool.
0: Ja, sowas gibt's in der Art bestimmt heute auch noch. Wir gucken mal.
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0: Wir haben jedenfalls viel für Sie rausgesucht in unseren Antennen-Ferienpaketen. Und Diana aus Schöneiche sagt, ich liebe meine 9-jährige Tochter, natürlich. Aber sich jeden Tag was ausdenken, ist gar nicht so leicht.
3: Es ist richtig. Ab und zu ist mal die Kleine bei der Oma und so. Aber ja, klar, da wäre natürlich ein schönes Ausflugsziel auch gut.
0: Und Diana, das Schöne ist ja, wir haben nicht nur ein Ausflugsziel für dich. Wir haben jetzt gleich 3 verschiedene Dinge, die du gewonnen hast. Mit deiner Tochter.
3: Echt?
0: Pass auf.
1: Also du kannst auf jeden Fall mit ihr nach Rheinsberg fahren in ein VR-Studio, mit also eine VR-Brille mit so Gaming-Welten, die man dann könnt ihr dann mal ausprobieren. Da kann man dann alles durchzocken. Dann könnt ihr euch ein bisschen in die Natur fallen lassen, in der Naturlandschaft Kaninchen mit Kranichen gucken, Fledermaus, Nacht und
3: schön,
1: sowas.
3: Super.
1: Und das finde ich ganz toll. Ich war da neulich gerade nämlich erst mit meiner Tochter, die ist 7, im Nanomuseum in Potsdam. Da kann man so Experimente machen. So, meine Tochter hat so, fand es ganz geil, sie konnte so in so Greenscreen-Ding, so Harry Potter, diesen Zauberumhang, der einen unsichtbar macht. Das konnte man mal ausprobieren. Sowas zum Beispiel. Ist total schön.
3: Toll.
0: Sehr
3: prima.
0: Schön.
3: Das freuen wir uns.
0: Wir wünschen euch ganz viel Spaß. Bleibt noch kurz in der Leitung.
3: Ganz lieben Dank.
0: Ja.
3: Dankeschön.
0: Und du kannst uns gerne über die Antenne-App schreiben, wie es war. Wenn du möchtest, eine Studio-Nachricht, freuen wir uns drauf. Ja?
3: Dankeschön.
0: Haben wir auch für Sie so ein Antenne-Ferienpaket? Gerne. 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
0: 7.54 Uhr.

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1: Im Studio Christina Torge, guten Morgen. Spanien hat bei der Fußball-Weltmeisterschaft Titelverteidiger Argentinien entthront und ist der neue Weltmeister. Im Finale in New Jersey gewann Spanien in der Verlängerung mit 1:0. ARD-Sportreporterin Stefanie Bacek.
2: Harmlos, ideenlos, glanzlos. Das war Titelverteidiger Argentinien im Endspiel der Fußball-Weltmeisterschaft. Die Argentinier kamen oft nur mit Foulspielen hinterher. Enzo Fernandes im Halbfinale gegen England, noch Torschütze, flog in der Nachspielzeit der zweiten Hälfte mit Gelb-Rot vom Platz. Spätestens da war es nur noch eine Frage der Zeit, bis Spanien das entscheidende Tor erzielt. Nach 2014, jetzt also die nächste Finalniederlage bei einer WM für Argentinien. Und die Erkenntnis, dass es allem Anschein nach das letzte Spiel des großen Lionel Messi im Dress der Nationalmannschaft gewesen sein könnte.
1: In der Finsterwalder Außenstelle der Elbe-Elster Kreisverwaltung soll heute entschieden werden, wann am Standort wieder gearbeitet wird. Nach dem Angriff auf das Jugendamt in der vergangenen Woche werden unter anderem die Räumlichkeiten überprüft, heißt es von der Pressestelle des Landkreises. Iris Wussmann berichtet.
3: Zum einen geht es um den Zustand der Räume in Finsterwalde. Bei dem Angriff am vergangenen Donnerstag hatte der Tatverdächtige ja auch ein Feuer gelegt. Viel wichtiger ist laut Kreissprecher Thorsten Hofgart aber die Frage, ob die Mitarbeiterinnen und Mitarbeiter nach dem Erlebten überhaupt in der Lage sind, den Dienst schnell wieder aufzunehmen. Für die Aufarbeitung sind diese Woche Experten des Kriseninterventionsteams der Unfallkasse vor Ort. Landrat Marcel Schmidt kündigte auch an, dass die Sicherheitsmaßnahmen verstärkt werden. Zum Schutz der Außenstelle Finsterwalde wird ein Sicherheitsdienst beauftragt, heißt es in einer Mitteilung.
1: Am Flughafen BER in Schönefeld hat der Zoll im vergangenen Jahr so viele Gepäckstücke und Passagiere kontrolliert wie nie zuvor. Das geht aus Daten des Hauptzollamts Potsdam hervor, die dem RBB vorliegen. Demzufolge wurden mehr als 660.000 Passagiere, Gepäckstücke und Frachtobjekte kontrolliert, fast ein Drittel mehr als im Vorjahr. Dabei seien auch mehr Verstöße festgestellt worden, den Großteil machen unverzollte Tabakwaren aus. Nach dem Rücktritt von Unionsfraktionschef Spahn berät die CDU-Spitze heute über das weitere Vorgehen. Neben dem CDU-Präsidium trifft sich auch der Vorstand der Bundestagsfraktion. Aus dem Hauptstadtstudio Jan Zimmermann.
4: CDU-Chef und Bundeskanzler Merz will die Spahn-Nachfolge bald entscheiden, betonte er im ZDF-Sommerinterview. Er habe am Wochenende schon Gespräche mit CSU-Chef Söder geführt. Die beiden haben das Vorschlagsrecht für den Posten. Merz deutete im ZDF auch eine Umbildung des Kabinetts an. Der Spahn-Rücktritt könnte eine Gelegenheit sein, nochmal über die Aufstellung der Bundesregierung nachzudenken, sagte der Kanzler. Als Nachfolger des am Wochenende zurückgetretenen Unionsfraktionsvorsitzenden Spahn sind unter anderem Kanzleramtschef Frei und Bundesinnenminister Dobrindt im Gespräch.
1: Soweit die Antenne Brandenburg Nachrichten. 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
5: So ein bisschen Wetter zum mufflig werden, zum griesegrummelig werden.
6: Bitte nicht.
5: Also ziehen Sie sich gerne irgendwas an, was gute Laune macht, was sehr bunt ist zum Beispiel. Zwischendurch blinzelt die Sonne mal durch und macht Kontrollblick. Ne? Ansonsten heute früh im Norden eher nass, zieht alles so Richtung Süden. Dieser Regen ist auch kein Dauerregen, aber immer mal wieder so schauerartig, mit so gewittrig zum Teil. Heute Nachmittag dann überall viele kleine Schauer bei uns im Land, 18 bis 20 Grad nur. Und zwischendurch, wie gesagt, kontrolliert die Sonne schon mal, kann auch mal durchkommen. Und morgen hat sie sich dann entschieden zu bleiben. Ein Sonne-Wolken-Mix dann bis 24 Grad, nur kleinere Schauer möglich.
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5: Da haben wir gleich zwei kaputte Fahrzeuge, und zwar auf der A10 östlicher Berliner Ring Richtung Dreieck Barnim hinter Hohenschönhausen und auf der A11 Stettin Richtung Berlin hinter Finowfurt. Weiter geht's auf der A10 mit einem Unfall westlicher Berliner Ring Richtung Dreieck Havelland hinterm Dreieck Werder. Dann noch ein Unfall auf der A13 Richtung Dresden hinterm Schönefelder Kreuz, und gekracht hat's auch auf der B101 Bad Liebenwerder Richtung Luckenwalde hinter Jüterbock Neumarkt. Stadtverkehr Berlin, A100 in beiden Richtungen. Hier brauchen Sie gerade ein bisschen länger an den Baustellen zwischen Albuinstraße und Detmolder Straße. Der Tiergartentunnel, der ist aktuell in beiden Richtungen gesperrt und geblitzt wird zum Beispiel auf der B5 Dalgo-Döberitz Richtung A10. Gute Fahrt.
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6: Guten Morgen auch an alle Urlauber in Brandenburg. Ja, nicht die Mundwinkel runterhängen lassen. Das Wetter wird irgendwann wieder besser. Ja, und Sie müssen jetzt auch nicht routiniert zum Handy greifen und nur rumscrollen den ganzen Tag oder Kreuzworträtsel machen. Wir haben auch ein kleines Rätsel für Sie. Was denken Sie denn, welche Serie, also welche Fernsehserie auf der ganzen Welt, die am längsten im Fernsehen läuft, mit den meisten Folgen?
7: Oha.
6: Welche könnte das sein? Überlegen Sie ruhig mal. Gleich gibt's ja Auflösung hier auf Antenne Brandenburg. 7:05. Guten Morgen.
7: Morgen.

0: Guten Morgen!
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0: Also wirklich, heute ist wirklich so perfektes Fernsehserien-Guckwetter, muss ja auch mal sein, ja? Also egal, ob Sie Urlaub haben oder arbeiten müssen, dann geht's eben nach der Arbeit los. Und die Serie, die bis heute weltweit am längsten im Fernsehen läuft, werden Sie aber nicht schaffen zu gucken wahrscheinlich. Die hat nämlich exakt 16.000 Folgen. Und Sie bräuchten bis zum Durchbingen, also alles am Stück gucken, fast 2 Jahre. So, und jetzt ist die Frage, welche Serie ist das?

0: Telefon ist.
1: Guten Morgen, hier ist Michael Wiedemann. Ich bin mir ziemlich sicher, es ist unser Sandmännchen.
2: Du hast absolut recht. Das stimmt. Das ist die Serie mit den meisten Folgen.
1: Weißt du, warum? Ich das weiß.
2: Na?
1: Weil wir hier in Malsdorf Süd wohnen. Und zwar, wir sind diejenigen, die dem Sandmann ein Bronzedenkmal hier in Malsdorf Süd errichtet haben, im südlichsten Berlin.
2: Ah. Und warum?
1: Ja, weil er hier geboren worden ist am 22.11.1959 und hier bis 1993 über 3000 Sendungen entstanden sind.
2: Oh. Ist das herrlich. Und ausgerechnet du hörst das gerade im Radio. Wie klasse.
1: Und es ist der absolute Zufall. Wir haben uns gerade hingesetzt. Ich dachte, ich höre nicht richtig.
0: Jetzt sei doch ehrlich, das Sandmännchen sitzt doch bei dir am Frühstückstisch.
1: Das Sandmännchen sitzt bei mir fast am Frühstückstisch. Mein jüngstes Sandmännchen, unsere Enkeltochter Nina, ist gerade in die Schweiz geflogen mit dem Sandmännchen natürlich.
2: Oh, natürlich. Ganz liebe Grüße und dir eine schöne Woche.
1: Danke, toll, dass ihr das macht.

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0: Das ist immer ein bisschen wie nach Hause kommen, finde ich. City am Fenster gehört einfach zu uns. Wie auch das hier.
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0: Ja, das machen wir jetzt die nächsten Wochen. Jede Woche eine Kategorie. 50 Songs stehen zur Auswahl. Sie gehen auf antennebrandenburg.de, wählen sich ein paar. Und dann gucken wir mal, welche am Sonnabend in die Antenne Sommer Top 30 kommen. Diese Woche die Kategorie Namen. Wir hatten vorhin schon Juliet von Robin Gibb und Maria von Blondie. Mhm. Und es gibt nicht nur Frauen.
2: Nee.
0: Es gibt auch Männer-Songs.
2: Genau. Ja? Hey Matthew zum Beispiel. Da geht es um den kleinen Matthew, der erzählt von in dem Lied seinem Vater erst von dem, was er so gerne im Fernsehen guckt. Dallas, Denver Clan, Tom und Jerry, Rambo, das A-Team. Und auf die Frage, was er werden wolle, antwortet er Soldat, Polizist, Kapitän, Arzt und Pilot. Und er meint, es ist alles nur ein Spiel.
0: Ja, Hey Matthew von Carol Fialka. Und ich kann mir vorstellen, sie werden sagen, hä, was ist das für ein Titel? Was soll das sein? Ja, pass mal auf, das ist der hier. Kennen Sie alle? Wir haben ihn alle im Ohr. Kommt gleich ein Kandidat für die Antenne Sommer Top 30. Kurzen Augenblick.
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1: Im Studio Yvonne Krause. Guten Morgen. Spanien ist Fußballweltmeister. Das Team hat das Finale gegen Argentinien in der Verlängerung mit 1:0 gewonnen. Das entscheidende Tor schoss Ferran Torres vom FC Barcelona. Die Pegelstände an Elbe und Oder sind durch die anhaltende Trockenheit so stark gesunken, dass die Güterschifffahrt eingestellt wurde. Auch die Rheinschifffahrt ist stark eingeschränkt. Die Spitzen von CDU und CSU beraten am Vormittag, wer neuer Fraktionsvorsitzender werden soll. Der bisherige Fraktionschef Spahn war am Samstag zurückgetreten. Er wurde dafür kritisiert, dass er mithilfe einer Leihmutter aus den USA eine Familie gegründet hat.
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2: Im Studio Frankfurt, Tino Schöning, guten Morgen. In Strausberg gedenkt die Bundeswehr heute der Widerstandskämpfer gegen das NS-Regime. Am Jahrestag des Stauffenberg-Attentats vom 20. Juli 1944 finden in der Barnim-Kaserne traditionell zentrale Gedenkfeiern statt. Sabine Kramm mit den Einzelheiten.
3: Im Mittelpunkt steht die Frage, welche Bedeutung der Widerstand bis heute für das Selbstverständnis der Bundeswehr hat. Bei der Veranstaltung sprechen unter anderem der Standortälteste, ein Brigadegeneral und Uwe Rosenberg von der Stiftung Schloss Neuhardenberg. Das Gedenken an den 20. Juli 1944 sowie an Widerstandskämpfer wie Klaus Schenk, Graf von Stauffenberg und Henning von Tresco gehört nach Angaben der Bundeswehr zur Tradition der Streitkräfte.
2: Für die Bahnhofspassage in Bernau gibt es nach langen Zitterpartien eine Rettung. Ein neuer Investor hat das Areal übernommen. Dem Einkaufszentrum drohte unter anderem wegen schwerer Brandschutzmängel das aus. Nach Angaben des Managements soll der Standort nun weiterentwickelt werden. Dazu Bernaus Bürgermeister André Stahl.
4: Es ist für Bernau ein 1A-Standort und entgegen vielen anderen Einkaufszentren haben wir hier die Situation, dass die Masse der Mieter eben bleiben wollen, weil der Standort attraktiv ist, weil sie eine hohe Kundenbindung haben. Und insofern hoffe ich eben, dass nicht infolge von Missmanagement eines Betreibers so eine Bahnhofspassage notleidend wird. In der Vergangenheit war es in meinen Augen eindeutig Missmanagement und nicht etwa der Standort.
2: Die Behebung der Brandschutzmängel habe vor kurzem begonnen. Der Betrieb läuft unter erhöhten Sicherheitsauflagen weiter. Und ein 33-jähriger Autofahrer hat sich in Frankfurt-Oder eine beeindruckende Liste an Straftaten eingehandelt. Bei einer Kontrolle der Polizei stellte sich heraus, dass er nicht nur ohne Führerschein und unter Drogeneinfluss am Steuer saß. Sein Wagen war zudem weder zugelassen noch versichert. Und die Kennzeichen stammten von einem ganz anderen Auto. Die Weiterfahrt wurde untersagt. Auf den Mann warten nun mehrere Strafverfahren. Und soweit die Meldungen aus der Region. Mehr Nachrichten finden Sie auch nochmal im Netz auf rbb24.de/Frankfurt. Abschließend die Zeit 8.33 Uhr.
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5: Also der Wettergott war offensichtlich Argentinien-Fan, oder? Wird heute erstmal ein bisschen rumgeweint. Es ist immer mal wieder nass heute, aber kein Dauerregen. Schauer sind aber ganz gut unterwegs tatsächlich. Zwischendrin, vor allem am Nachmittag, können kurze sonnige Momente auftreten bei 18 bis 20 Grad. Die kriegen wir maximal. Ja, und heute Morgen wirklich noch ordentlich frisch. 13 Grad in Eberswalde, 14 in Frankfurt-Oder und langsam arbeiten wir uns dann zu den 18, 20 hin. Morgen dafür wirklich ideales Wetter. Es gab mal eine Umfrage, die hat abgefragt, was finden Sie, was für Sie das schönste Wetter, ne? Mhm. Und 22 bis 24 Grad, Sonne-Wolken-Mix, das war die Antwort und das gibt's morgen.
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5: Vorsicht in Potsdam-Babelsberg auf der Nutestraße. Hinter der Neuendorfer Straße liegen gerade Gegenstände auf der Straße. Und auf der B101 Richtung A10, da haben wir Gegenstände hinter Tyro. Vorsicht. Mehrere Unfälle heute auf der A10 westlicher Berliner Ring Richtung Dreieck Havelland, hinterm Dreieck Werder. Dann auf der A13 Richtung Dresden, hinterm Schönefelder Kreuz und auf der A19 Richtung Berlin, hinter Röbel. Auch gekracht hat es auf der B101 Bad Liebenwerda Richtung Luckenwalde, hinter Jüterbock Neumarkt. Und Baustellenstau haben wir auf der A10 westlicher Berliner Ring Richtung Dreieck Havelland, 20 Minuten hinter Großkreuz. Dann eine Meldung noch für den Stadtverkehr Berlin. Der Tiergartentunnel, der ist gerade in beiden Richtungen gesperrt und geblitzt wird, zum Beispiel auf der A2 Höhe Rasthof, Buckautal. Gute Fahrt.
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6: Egal, ob Sie Urlaub haben oder schon auf Arbeit sind, Sie haben bestimmt irgendwo eine Kaffeetasse gerade rumstehen. Ja. Ja, nehmen Sie die bitte mal in die Hand. Mhm. Es kann wahlweise auch eine Teetasse sein. Gut. So, und jetzt machen wir gerne mal mit dieser Kaffee- oder Teetasse einen auf Weltmeister, auf Spanien. Mhm. Los geht's!
7: Und jetzt will er ihn da voll hochstemmen. Er küsst ihn nochmal und jetzt stemmt er die Pokale nach oben!
6: Ja!

0: Schönen guten Morgen zusammen.
1: 8.43 Uhr haben wir es.
0: So ungefähr klingt es, wenn zwei Leute in einem Raum Schach spielen.
1: Hm, ja, woran denkst du noch? Uhr, grübelnde Menschen und an Räume mit sehr viel verbrauchter Luft, weil da sehr viel dran gedacht wird, glaube ich.
0: Heute ist der internationale Schachtag, ja, und wir haben lange überlegt in der Redaktion, wollen wir die Leute langweilen oder nicht? Und natürlich, es ist ja gar nicht langweilig.
1: Eben.
0: Antenne-Reporter Toni Schmidt ist heute zu Besuch bei Michael Fuhr. Wir sehen es als eine Herausforderung an, das ist jetzt so möglichst spannend wie möglich zu machen. Der ist der Präsident des Landesschachbundes. Toni, dann mach bitte mal deine Eröffnung jetzt.
2: So, damit ihr zumindest hört, dass wir es mit echten Schachfiguren zu tun haben, habe ich die mal hier prasseln lassen und jetzt kommt mein kleines Schachgrundwissen und ich darf sie da aufbauen. Herr Fuhr, wie viele Menschen spielen denn Schach organisiert?
3: Oh, das sind knapp 100.000 in Deutschland. Ja, in Brandenburg sind es ca. 1.700.
2: Damit zufrieden oder sagen Sie, der Nachwuchs könnte gerne mal den Hintern hochkriegen?
3: Nein, Nachwuchs läuft eigentlich momentan ganz gut, aber wir sind halt ein Flächenland und es fehlen eigentlich die Ehrenamtler, die sich bereit erklären, Vereine aufzumachen. Ich denke, es gibt wesentlich mehr Schachspieler. Wenn ich sehe, dass wir hier in unserem Heimatverein jedes Jahr eine Schulschachmeisterschaft haben, in unserer AG haben wir so zwischen 20, 25 Kindern, bei der Schulschachmeisterschaft kommen so 90.
2: Dann gucken wir mal, was jetzt hier unser kleines Spielchen macht. Weiß beginnt, Schwarz gewinnt, ist die alte Schachregel. Ich nehme jetzt mal Weiß, dann habe ich eine kleine Hoffnung. Und ich würde jetzt den Bauern vor dem Läufer ein Feld nach vorne ziehen, dann hat der Läufer ein bisschen Platz und auch der Springer kann zumindest in eine Richtung hüpfen. War das klug oder weniger?
3: Ich würde es nicht tun, sagen wir mal, weil dadurch wird erstmal ein Springerfeld gekappt. Ja, die Dame so schnell raus macht man eigentlich auch nicht. Es heißt eigentlich erstmal die Figuren in der Mitte, vor Dame, König am besten raus, dann entwickeln und dann beginnt eigentlich erst so richtig das Spiel.
2: Was ist das Faszinierende daran? Weil viele sagen ja, oh, 64 Felder in Schwarz-Weiß, wo sind die Fußballspieler?
3: Im Grunde genommen ist es wie das Leben, weil man selbst ist der König. Man hat seine Familie, mal seine Freunde, mit denen man zusammen wirken kann. Man muss Entscheidungen treffen und man kommt eben so durch. Wenn es dann nicht so ist, muss ich mir eine andere Taktik überleben. Und nichts anderes ist es im Grunde genommen auch. Also man sieht schon Schach interessiert.
0: Tja, also ich finde das spannend an Schach immer, dass du vorausdenken musst. Dass du vorausplanen musst, was könnte der andere denken und das finde ich wirklich spannend.
1: Ja, du hast dich ja heute auch als Schachfigur verkleidet.
0: Ja, natürlich.
1: Schwarzes T-Shirt und mit deinem kleinen runden Köpfchen und den wenigen Haaren. Siehst du aus wie ein Bauer.
0: Es ist gut. Ja, vielen Dank.
1: Einer muss ja.
0: Frau Springerin. So, 3:45 ist es. Guten Morgen.
1: Morgen. 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
1: Hier ist Antenne Brandenburg. Schönen guten Morgen.
2: Guten Morgen, schönen Montag.
1: Wenn Sie hören, die Handwerkskammer Cottbus startet heute die erste Runde ihres handwerklichen Sommercamps, dann denken Sie vielleicht, habt ihr noch was anderes zu erzählen?
2: Aber das Motto, bau dir deinen Sommer, klingt schon deutlich besser, oder?
1: Ja.
2: Aber was heißt denn das konkret? Bis Freitag können Ihre Kids ab 14 Jahren am Lehrbauhof Großrieschen verschiedene Handwerksberufe ausprobieren. Das ist doch mal ein super...
1: Wir brauchen Nachwuchs.
2: Ja, super Speed-Praktikum. Ziel des Ganzen ist natürlich, Nachwuchs zu kriegen, und das scheint zu funktionieren. Projektleiter Enrico Schnabel hat Erfolgsgeschichten parat.
3: Wie zum Beispiel der Colin Lehmann, der darf auch namentlich erwähnt werden, der bereits zweimal am Camp, unser Camp besucht hat und mittlerweile, der absolviert gerade sein letztes Lehrjahr in der Ausbildung zum Maurer und ist jetzt auch kürzlich zum Lehrling des Monats gekürt worden. Wir haben, die Rückmeldung ist ungefähr so, für mich jetzt nicht zu weit aus dem Fenster lehnen, aber so zwischen 35% und 40% der Teilnehmer landen tatsächlich dann im Handwerk.
1: Cool.
2: Das ist doch richtig cool. Wirklich, wenn du jetzt mal ganz viele Sachen auf einmal ausprobieren willst, ganz schnell, ne?
1: Ja.
2: Wirklich in nur ein paar Tage, zack.
1: Das Bau dir dein Sommercamp gibt es seit 2018. Seitdem haben 240 Jugendliche mitgemacht. Mehr Infos dazu auch gerne unter 0331 70 98 100. Ach schön, wenn man mal gute Nachrichten hat zwischendurch.
2: Ja.
1: 8.54 Uhr.
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1: Im Studio Christina Torge, guten Morgen. Spanien ist der neue Fußballweltmeister. Das Team setzte sich im Finale in New Jersey gegen Argentinien mit 1:0 in der Verlängerung durch. Henrik Lückhoff berichtet.
2: Es war ein hochverdienter Sieg. Spanien war von Anfang an das bessere Team, nutzte aber seine zahlreichen Chancen nicht. In die Verlängerung ging Argentinien in Unterzahl, weil Enzo Fernandes die gelb-rote Karte sah. Spanien drückte weiter und belohnte sich. Ferran Torres traf in der 106. Minute zum erlösenden und siegbringenden 1:0. In der Halbzeitpause hatte es eine Musikshow gegeben, unter anderem mit Madonna, Shakira, BTS, Justin Bieber und Coldplay. 11 Minuten dauerte die Show. Die Halbzeitpause war deswegen über 25 Minuten lang.
1: Die Pegelstände an Elbe und Oder sind durch die anhaltende Trockenheit so stark gesunken, dass die Güterschifffahrt auf beiden Flüssen eingestellt wurde. In Wittenberge lag der Wasserstand der Elbe am Morgen bei 97 Zentimetern. In Lenzen waren es nur 73 Zentimeter. Frachtschiffe brauchen etwa 1,5 Meter Tiefe, um sicher zu fahren. An der Oder wird der Wert in Eisenhüttenstadt nur knapp erreicht. In Frankfurt-Oder lag der Wasserstand unter 1 Meter. Am Flughafen BER hat der Zoll im vergangenen Jahr so viele Gepäckstücke und Passagiere kontrolliert wie nie zuvor. Das geht aus Daten des Hauptzollamts Potsdam hervor. Simon Wenzel berichtet.
3: Mit über 660.000 Kontrollen waren es fast ein Drittel mehr als im Jahr zuvor. Auch die Zahl der festgestellten Verstöße stieg dabei auf mehr als 9.200 Fälle. Die mit Abstand meisten Verstöße betreffen unverzollte Tabakwaren, gefolgt von Rauschgiftfunden. Obwohl es weniger einzelne Drogenfunde gab, stieg die Menge der gefundenen Drogen enorm an. Das liegt vor allem an einigen Großfunden. Besonders auffällig waren diese bei Cannabis. Zugenommen haben in den letzten Jahren außerdem Verstöße gegen den Artenschutz. Am häufigsten beschlagnahmten die Beamten hier Korallen und Kaviar.
1: Die Spitzen von CDU und CSU beraten heute, wer neuer Vorsitzender der Unionsfraktion im Bundestag werden soll. Der bisherige Fraktionschef Spahn war am Sonnabend zurückgetreten, nachdem es Kritik daran gab, dass er mithilfe einer Leihmutter in den USA Vater geworden ist. Die CDU lehnt Leihmutterschaft ab. Aus dem Hauptstadtstudio Ruth Kirchner.
4: Traditionell haben die Parteichefs von CDU und CSU das Vorschlagsrecht für den Posten des Fraktionschefs. Gewählt wird er von den Bundestagsabgeordneten beider Parteien. Als Nachfolger von Spahn ist unter anderem Kanzleramtsminister Thorsten Frey im Gespräch. Sollte er den Fraktionsvorsitz übernehmen, wäre eine Kabinettsumbildung nötig. Merz sagte, die Neubesetzung der Fraktionsspitze könnte, Zitat, eine Gelegenheit sein, noch einmal über die Aufstellung der Bundesregierung nachzudenken.
1: Und soweit die Antenne Brandenburg-Nachrichten. 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
5: Hatten wir jetzt auch ein bisschen länger nicht mehr, dass man tagsüber das Licht anmachen muss. Ne? Aber irgendwann muss die Sonne mal ein bisschen Pause machen. Dieser Tag ist definitiv heute Nachmittag. Kann sie mal kurz rausgucken. Ansonsten haben wir heute viel Grau. Heute Vormittag in der Nordhälfte ein bisschen regnerisch. Und dieses Regengebiet, das zieht dann über ganz Brandenburg, wird aber ein bisschen bröckeliger. Also es kann immer mal so einen kleinen Schauer geben, ist kein Dauerregen. Aber so richtig freundlich wird es nicht. Zwischendurch blinzelt die Sonne dann mal kurz durch. 20 Grad sind heute das höchste der Gefühle. Also auch ein bisschen frischer. Können Sie mal wieder eine Strickjacke überziehen, ohne dass Sie sich einen abschwitzen. Und morgen, da wird es dann wieder ein richtig schön freundlicher Tag. Auch tolle Temperaturen, 22 bis 24 Grad, ein Sonne-Wolken-Mix und vielleicht mal ein kleiner Schauer, aber so wahrscheinlich ist es nicht.
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5: Vom Schwärmen in diverse Baustellen und Unfälle. Wir haben auf der A10 westlicher Berliner Ring Richtung Dreieck Havelland hinterm Dreieck Werder einen Unfall. Einen weiteren gibt es auf der A13 Richtung Dresden hinterm Schönefelder Kreuz. Und gekracht hat es auch auf der A19 Richtung Berlin hinter Röbel. Weiter geht's mit der B101 Bad Liebenwerder Richtung Luckenwalde hinter Jüterbock-Neumarkt. Auch hier ein Unfall, bitte vorsichtig fahren. Und Baustellenstau haben wir auf der A10 westlicher Berliner Ring Richtung Dreieck Havelland hinter Großkreuz. 10 Minuten sind's hier mehr. Stadtverkehr Berlin, A100 in beiden Richtungen. Da haben wir Stau an den Baustellen zwischen Albuinstraße und Detmolder Straße. Und geblitzt wird auf der A10 südlicher Berliner Ring Richtung Dreieck Werder im Dreieck Nutetal und auf der B246 zwischen Schunow und Zossen. Gute Fahrt.
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6: Es gibt so Songs, wenn du die als DJ auflegst, dann machst du nichts falsch. Da fängt jeder an mit dem Fuß mitzuwippen.
5: Ja.
6: Gute Laune macht sich breit.

0: Haben die Sonnenblumen auf unseren Feldern in Brandenburg kurz aufgeatmet, weil sie eigentlich die Sonne vermissen, aber...
1: Ja, aber die sehen richtig schön aus, ne? Machen Sie gerne ein Foto noch.
0: Ja,
1: sie drehen noch vor allem schöne.
0: Ihren Kopf mit der Sonne mit und ich frage mich, wie das heute gehen soll.
1: Na, immer im Kreis, suchend.
0: Wahrscheinlich.
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3: Ich habe eine gute Freundin, die mich wirklich beeindruckt. Solange ich sie kenne, hat sie sich stetig weiterentwickelt. Sie weiß eigentlich immer, wie es ihr geht, wo sie steht. Sie ist aber auch eine gute Zuhörerin, ist ganz bei mir, stellt kluge Fragen, die mich weiterbringen. Aber wenn es ihr selbst mal nicht gut geht, dann bleibt sie weitgehend für sich, versucht sich selbst ins Reine zu bringen, betet wohl auch viel. Sie wirkt dann so in sich, dass ich mich kaum traue, ihr meine Hilfe anzubieten. Manchmal möchte ich ihr zurufen, zeig doch mal, wie es dir geht, lass es raus. Aber andere Menschen lässt sie draußen. Ihre Antennen sind dann ganz nach innen gerichtet. Und ich habe eine liebe Bekannte. Ich kenne sie seit Jahrzehnten, ich mag sie. Aber in letzter Zeit ist sie anstrengend geworden. Frage ich sie, wie es ihr geht, erzählt sie von ihrem Mann oder von den Kindern. Am liebsten aber von Promis, die sie wohl hier und da kennt. Überhaupt erzählt sie ununterbrochen laute Anekdoten von irgendwelchen Leuten. Für sich selbst interessiert sie sich wohl kaum. Immer sind ihre Antennen nach außen gerichtet. Der Mensch in seiner Mitte, das ist ein uraltes Thema. Offenbar hatten die Menschen damit schon immer ihre Schwierigkeiten. Einen gab es, der diesen Spagat wohl sehr gut hinbekommen hat. Er war in seiner Mitte und wirkte deshalb auf andere Menschen so enorm anziehend. Jesus von Nazareth. Ganz rein, ganz heil. Ja, heilsam. In der Bibel gibt es unzählige Geschichten, in denen er Menschen heilt, indem er sie wieder in ihre Mitte bringt, ins Gleichgewicht von innen und außen. Ins Gleichgewicht

0: Die Band, die das im Namen trägt, was durchaus heute so oder so ähnlich auf dem Einkaufszettel stehen könnte.
1: Banana?
0: Bananarama.
1: Hab ich gerade eine gegessen.
0: Siehste, 9.21 Uhr.
1: Aber keine Rama.
0: Apropos Einkaufen.
2: Entschuldigung.
0: Bei uns gibt's eh nur Butter. Apropos Einkaufen. Wie viel würden Sie für den Geschmack aus Ihrer Kindheit ausgeben? An Kohle. Ja, also Aldi hatte letzte Woche nach 17 Jahren den River-Eistee wieder verkauft für 89 Cent pro Packung.
1: Und das Krasse ist, mittlerweile ist alles ausverkauft und wird im Internet angeboten. Und jetzt halten Sie sich fest. Hat 89 Cent gekostet, ne? Bis zu 200 Euro.
0: Für einen Eistee.
1: Oh Gott.
0: Für einen Eistee. Und jetzt frage ich Sie mal, wie viel würden Sie ausgeben, um nochmal den Geschmack Ihrer Kindheit auf der Zunge zu haben? Man muss sich das richtig vorstellen, was es da geht. Ja, zum Beispiel, weiß ich nicht, 100 Euro für den Fetzer-Riegel von Zetti oder 200 Euro für eine Tafel Crack-Schokolade?
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1: Im Studio Yvonne Krause. Guten Morgen. In Brandenburg und Berlin wird heute an das gescheiterte Attentat auf Adolf Hitler vor 82 Jahren erinnert. Die zentrale Gedenkveranstaltung findet im Bendlerblock in Berlin statt, dem heutigen Sitz des Bundesverteidigungsministeriums. Am Flughafen BER hat der Zoll im vergangenen Jahr so viele Gepäckstücke und Passagiere kontrolliert wie nie zuvor. Das geht aus Daten des Hauptzollamtes Potsdam hervor. Dabei seien auch mehr Verstöße festgestellt worden. Spanien ist Fußballweltmeister. Das Team hat das Finale gegen Argentinien in der Verlängerung mit 1:0 gewonnen. Das entscheidende Tor schoss Ferran Torres.
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2: Im Studio Frankfurt, Tino Schöning, guten Morgen. In Strausberg gedenkt die Bundeswehr heute der Widerstandskämpfer gegen das NS-Regime. Am Jahrestag des Stauffenberg-Attentats vom 20. Juli 1944 finden in der Barnim-Kaserne traditionell zentrale Gedenkfeiern statt. Sabine Kramm berichtet.
3: Im Mittelpunkt steht die Frage, welche Bedeutung der Widerstand bis heute für das Selbstverständnis der Bundeswehr hat. Bei der Veranstaltung sprechen unter anderem der Standortälteste, ein Brigadegeneral und Uwe Rosenberg von der Stiftung Schloss Neuhardenberg. Das Gedenken an den 20. Juli 1944 sowie an Widerstandskämpfer wie Klaus Schenk, Graf von Stauffenberg und Henning von Tresco gehört nach Angaben der Bundeswehr zur Tradition der Streitkräfte.
2: Bürger in Wriezen müssen sich in den kommenden Tagen weiterhin auf Verzögerungen im Rathaus einstellen. Grund ist ein schwerer Hackerangriff auf die Stadtverwaltung. Dorette Kirmse berichtet.
4: Wie erst jetzt bekannt wurde, habe sich der Angriff mit Schadsoftware bereits vor einigen Tagen ereignet. Nach Angaben des Bürgermeisters wurde der Vorfall an die zuständigen IT-Sicherheitsexperten übergeben. Diese seien aktuell mit der Analyse und dem Beheben der Schäden beschäftigt. Laut Ilm wurden deshalb zum Schutz der Systeme und zur Begrenzung weiterer Schäden betroffene IT-Systeme vorsorglich vom Netz genommen. Die Arbeitsfähigkeit der Verwaltung sei deshalb eingeschränkt. Auch die Bearbeitung von Bürgeranliegen verzögere sich. Wann das Problem behoben und die Stadtverwaltung wieder uneingeschränkt arbeiten kann, ist bislang noch nicht bekannt.
2: Und der Zoll am Flughafen BER hat im vergangenen Jahr so viele Passagiere und Gepäckstücke kontrolliert wie nie zuvor. Wie aus einer Auswertung des Hauptzollamts Potsdam hervorgeht, stieg die Zahl der Kontrollen um fast ein Drittel auf über 660.000. Das sind umgerechnet rund 1.800 Kontrollen am Tag. Dabei verzeichnete der Zoll auch Rekordmengen bei den Drogenfunden. Allein die beschlagnahmte Menge an Cannabis schoss durch die mehrere Großfunde auf fast 141 Kilogramm nach oben. Ein historischer Höchstwert für den BER. Die Zeit 9.33 Uhr.
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1: Es ist genau die richtige Woche, um schnell mal das ganze luftige Zeug, die kurzen Hosen, Blüschen, Sommerkleider in die Waschmaschine zu kloppen. Denn die brauchen Sie die nächsten Tage nicht so dringend. Ist nicht mehr ganz so warm. 18 bis 20 Grad haben wir heute und immer mal wieder Regenschauer. Also momentan sind die noch so im Norden Brandenburgs und über der Mitte unterwegs und werden sich dann quasi vorarbeiten Richtung Süden den ganzen Tag und den ganzen Nachmittag auch immer wieder da sein, so punktuell. Zwischendurch kann auch mal ganz kurz die Sonne durchblinzeln, aber wahnsinnig viel, wenn sie dann nicht abkriegen. Morgen dagegen schon um einiges mehr. Ein freundlicher Tag bei einem Sonne-Wolken-Mix. Meistens auch trocken, nur vereinzelt mal ein Schauer bei bis zu 24 Grad.
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1: Da gucken wir auf die Straße, auf die A115 Richtung Dreieck Nutetal. Hinter Kleinmachnow liegen gerade Fahrzeugteile auf der Straße. Und auf der A10 westlicher Berliner Ring Richtung Dreieck Havelland haben wir gerade Baustellenstau hinter Großkreuz. 20 Minuten sind's mehr. A10 südlicher Berliner Ring Richtung Dreieck Spreeau. Die Anschlussstelle Genshagen ist bis ca. 16 Uhr gesperrt. Da werden nämlich Schädlinge bekämpft. Und im Landkreis Oder-Spree die B168 zwischen Ortsumgehung Fürstenwalde und der A12 Anschlussstelle Fürstenwalde Ost. Hier eine Sperrung nach einem Unfall. Stadtverkehr Berlin, ein bisschen mehr Geduld mitbringen auf der A100 in beiden Richtungen an den Baustellen zwischen Albuinstraße und Detmolder Straße. Und geblitzt wird zum Beispiel auf der B1 zwischen Werder und Geltow. Gute Fahrt.
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5: Welchen Geschmack aus Ihrer Kindheit würden Sie gern nochmal schmecken? Mhm. Haben wir gerade gefragt. Bei Bernd ist es kein Geschmack, sondern ein Geruch.
6: Wisst ihr, was ich gerne hätte? Mit 14 bin ich im Intershop gegangen und hab mir mein allererstes Jeanshemd gekauft. Ich hätte ganz gerne den Geruch nochmal in der Nase von einem Intershop.
5: Ja, stimmt. Sie eine Mischung aus Kaugummi, Waschmittel, Kaffee und irgendwas.
6: Ne? Ja, schöne Woche. Tschüssi. Ja,
1: tschüss.

0: Sie haben heute früh vielleicht den Tag eröffnet mit einem Springer aus dem Bett, sind über den Läufer ins Bad gezogen und dann zum Frühstückstisch zu Ihrer Dame oder zu Ihrem König.
1: Ja, Sie merken es, wir sind heute im Schachfieber, denn es ist der internationale Feiertag des wohl berühmtesten Spiels der Welt. Schachtag. Ja. Und Antenne Morgenreporter Toni Schmidt ist zu Gast beim Präsidenten des Brandenburger Landesschachbunds, Michael Fuhr. Toni, hast du da schon die Pokale von Michael fertig gezählt?
2: Also Herr Fuhr hat hier in seinem kleinen Schachzimmer reihenweise Pokale, unter anderem auch ein echter Riesenkönig aus Holz und ein Springerpferd aus Plexiglas. Das ist Ihr Liebling?
3: Den habe ich mal als deutscher Vizemeister in der C-Gruppe bei der deutschen Schachamateurmeisterschaften gewonnen.
2: Klingt toll, ist aber noch nicht auf Kasparow-Niveau.
3: Lange nicht.
2: Der Großmeister von Potsdam. Wenn ihr jetzt wissen wollt, wie unser Spielchen weitergegangen ist, das wir vorhin angefangen haben, ich versuche Michael Fuhr immer weiter in Gespräche zu verwickeln, dass wir hier nicht weiterspielen müssen, weil ich hätte keine Chance gegen ihn. Mit wie viel Zügen kann man denn jemanden matt setzen?
3: Also ich sag mal, der Schäferzug, das ist der schnellste, geht mit 4 Zügen. Ansonsten ist natürlich nach oben alles offen.
2: Mit wie vielen Jahren sollten Kinder denn mit Schach anfangen?
3: Unter 4 ist schlecht und ansonsten, wenn Interesse da ist, sollen sie einfach mal versuchen, ein bisschen die Figuren zu bewegen. Aber ansonsten nach oben ist natürlich keine Grenze.
2: Der älteste Teilnehmer war mal?
3: Na, ich denke so um die 100, nicht? Und egal welches Geschlecht, es kommen immer alle zusammen und egal, ob sie eine Behinderung haben oder nicht, alle sind willkommen.
2: Ist Schach jetzt ein Sport oder doch überwiegend Sitzen und Kalorien ansetzen?
3: Es ist ein Sport. Wir kämpfen auch darum, dass es olympisch wird, weil, wie gesagt, es ist sehr anstrengend und man hat ja nach so einer Partie wie 3 Tage arbeiten, sage ich mal. Weil so eine Partie kann bis zu 5-6 Stunden dauern.
2: Wie halten sich professionelle Schachspieler fit?
3: Mit Sport. Viele laufen, viele fahren Rad, Schwimmen. Kasparow hat mal gesagt, wer körperlich fit ist, ist auch geistig fit.
2: Und Sie sagen, beim Schach kann man auch fürs Leben lernen?
3: Auf jeden Fall. Weil man muss ja selbst gucken, wie man am besten vorwärts kommt, wie man sich verteidigt, wie man zu irgendwas gelangt, was man gern haben möchte.
0: Ja, und ich habe am Anfang gleich hat er gesprochen vom Schäferzug.
1: Ja.
0: Bis eben hätte ich gedacht, dass der Schäferzug ganz schön stinkt. Aber jetzt weiß ich, dass das der Name meiner Schachniederlage wäre wahrscheinlich. Ja. Schachmatt in 4 Zügen. Darauf ein gepflegtes.
1: Ja, der Schäferzug.
2: Guten Morgen zusammen.
1: Morgen.

0: Ja, wenn man bei dem Wetter nicht wirklich so an den Strand möchte, radiomäßig für die Ohren geht's schon mal mit Chris Rea on the Beach hier auf Antenne Brandenburg. Andere Dinge jedoch macht man doch gerne bei dem Wetter. Und da sind wir bei den Antenne-Ferienpaketen. Monique Ehmke, die jetzt gleich dran ist, kann gar nicht laufen vor Tickets, die sie vor sich herträgt.
1: Ich habe hier alles voll gepackt mit schönen Sachen.
0: Was hast du Schönes?
1: Bei mir gibt's um kurz nach 12 Tickets für Spreewelten Lübbenau mit Pinguinschwimmen.
2: Oh, kennt ihr bestimmt.
1: Ja, toll. Karls Erlebnisdorf, da ist ja auch Action drinne draußen, kann man alles Mögliche machen. Und Barfußpark in Belitz auch noch.
2: Ach, das ist toll, wenn es richtig ganz doll heiß ist.
0: Auf jeden Fall, genau. Ja. Weil das Schöne ist ja in den Sommerferien, man muss ja immer irgendwas den Kindern bieten und das kostet alles Kohle. Ja. Mit uns können sich das Geld sparen und einfach mitspielen und gewinnen. Ab jetzt jeden Tag mehrmals hier auf Antenne Brandenburg. Und morgen früh auch wieder bei uns. Tschüss sagen Annelie Rienecker
2: und Markus Asmus.
0: 9.53 Uhr.
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1: Im Studio Christina Torge, guten Tag. In Brandenburg und Berlin wird heute an das gescheiterte Attentat auf Adolf Hitler vor 82 Jahren erinnert. Die zentrale Gedenkveranstaltung findet im Bendlerblock in Berlin statt, dem heutigen Sitz des Bundesverteidigungsministeriums. Katharina Trümper.
2: In Potsdam stehen die Frauen des NS-Widerstands im Mittelpunkt einer Diskussionsveranstaltung am Alten Markt. Das Brandenburger Infrastrukturministerium zeigt in einer Ausstellung die Rolle Potsdamer Offiziere. Und in Rangsdorf wird wie jedes Jahr ein Kranz am Stauffenberg-Denkmal niedergelegt. Vom dortigen Flugplatz brach der Oberst zum Attentatsversuch auf.
1: Auch am Bundeswehrstandort Strausberg wird heute an den militärischen Widerstand gegen den Nationalsozialismus erinnert. Die Pegelstände an Elbe und Oder sind durch die anhaltende Trockenheit so stark gesunken, dass die Güterschifffahrt auf beiden Flüssen eingestellt wurde. In Wittenberge lag der Wasserstand der Elbe am Morgen bei 97 Zentimetern, in Lenzen waren es nur 73 Zentimeter. Frachtschiffe brauchen etwa 1,5 Meter Tiefe, um sicher zu fahren. An der Oder wird der Wert in Eisenhüttenstadt nur knapp erreicht, in Frankfurt-Oder lag der Wasserstand unter 1 Meter. Nach dem Rücktritt von Unionsfraktionschef Spahn berät die CDU-Spitze heute über das weitere Vorgehen. Neben dem CDU-Präsidium trifft sich auch der Vorstand der Bundestagsfraktion aus dem Hauptstadtstudio Jan Zimmermann.
3: CDU-Chef und Bundeskanzler Merz will die Spahn-Nachfolge bald entscheiden, betonte er im ZDF-Sommerinterview. Er habe am Wochenende schon Gespräche mit CSU-Chef Söder geführt. Die beiden haben das Vorschlagsrecht für den Posten. Merz deutete im ZDF auch eine Umbildung des Kabinetts an. Der Spahn-Rücktritt könnte eine Gelegenheit sein, nochmal über die Aufstellung der Bundesregierung nachzudenken, sagte der Kanzler. Als Nachfolger des am Wochenende zurückgetretenen Unionsfraktionsvorsitzenden Spahn sind unter anderem Kanzleramtschef Frei und Bundesinnenminister Dobrindt im Gespräch.
1: Spanien ist Fußballweltmeister. Das Team hat das Finale gegen Argentinien in New Jersey in der Verlängerung mit 1:0 gewonnen. Das entscheidende Tor schoss Fernand Torres vom FC Barcelona. Der Weg zur Ernennung von Trainerlegende Jürgen Klopp zum deutschen Fußball-Bundestrainer ist frei. Wie Klopp am Abend bei Magenta TV bekannt gegeben hat, haben sich er und sein aktueller Arbeitgeber Red Bull geeinigt. ARD-Sportreporter Hendrik Lückhoff.
4: Der Sache stehe praktisch nichts mehr im Wege. Gleichzeitig betonte Klopp, dass eben noch nichts final sei, aber es gehe alles in die richtige Richtung. Also um es mal zusammenzufassen, es ist noch nichts endgültig entschieden, aber Klopp will, der DFB will und auch mit Red Bull hat man sich offenbar schnell geeinigt. Es wird deswegen erwartet, dass irgendwann in den nächsten Tagen Vollzug gemeldet werden kann.
1: Soweit die Antenne Brandenburg Nachrichten. 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
5: Das wird eine Woche, bei der man vielleicht doch noch mal eine dünne Jacke braucht. Heute ziehen viele Wolken übers Land. Dazu gibt's immer wieder Schauer und vereinzelt auch Gewitter. Temperaturen landen bei 18 bis 21 Grad. Jetzt sind's 14 in Bernau, 15 in Ludwigsfelde, 15 Grad auch in KW in Königs Wusterhausen und 16 Grad in Finsterwalde. In der Nacht lockert's dann auf. Tiefstwerte gehen zurück auf 14 bis 12 Grad. Morgen zeigt sich dann der Sommer wieder ein bisschen mehr. Viel Sonne, nur ein paar Quellwolken und trocken bei 22 bis 24 Grad. Am Mittwoch allerdings geht's mit 19 bis 21 Grad dann schon wieder ein bisschen kühler weiter.
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5: A10 westlicher Ring Richtung Dreieck Havelland. Hinter Großkreuz gibt's einen Baustellenstau. Bitte planen Sie 25 Minuten mehr Zeit ein. A10 südlicher Ring Richtung Dreieck Spreeau. Die Anschlussstelle Genshagen ist gesperrt bis voraussichtlich heute Nachmittag. Da werden Schädlinge bekämpft. Luckenwalde, Zapfholzweg in beiden Richtungen. In Höhe B101 kommt es nach einem Unfall zu Behinderungen. Und Stadtverkehr Berlin noch A100, der Stadtring in beiden Richtungen. Stau an den Baustellen zwischen Albuinstraße und Detmolder Straße. Geblitzt wird unter anderem auf der A13 Richtung Berlin, steht in Höhe Freiwalde. Und auf der B168 wird geblitzt zwischen Peitz und Cottbus. Wenn Sie was haben von unterwegs, Stau, Blitzer, Verkehrsbehinderung, Entwarnung, sagen Sie bitte Bescheid unter 0331 70 98 101. Danke im Voraus. Gute Fahrt.
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5: Tachchen. Tja, die Fußball-WM ist Geschichte. Glückwunsch an Spanien.
6: Fiesta España! zum zweiten Mal Weltmeister.
5: Und was war das bitte für ein Turnier? 48 Mannschaften, Überraschungen ohne Ende, fragwürdige Trinkpausen, eine rote Karte, die zurückgenommen wurde, eine Halbzeitshow und Spiele, bei denen man besser keinen Termin am nächsten Morgen hatte. Und jetzt ist sie vorbei. Schade, aber auch, ganz ehrlich, mein Schlafrhythmus feiert das Ende mindestens genauso wie Spanien ihren WM-Titel. Schönen Montag nach dem WM-Finale. Und jetzt gibt's das Bruttosozialprodukt.

0: Schönen Montag. 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
0: Patzt. Das ist ein Name, bei dem man unwillkürlich an das Wort Patzen denkt. Monika Menge aus Berlin ist bei uns in der Leitung. Ihr Mädchenname lautet Patzt und die Familie stammt ursprünglich aus Schlesien. Frau Menge, was wissen Sie denn selbst über den Namen? Wurde in der Familie jemals über dessen Herkunft gesprochen?
2: Gar nicht. Wurde gar nicht gesprochen. Beide Eltern kommen aus Breslau und Patz ist mit P-A-T-Z-T. Da wurde immer Wert drauf gelegt von den Eltern.
0: Ah, okay. Kurzer Name, der sofort Fragen aufwirft. Herr Professor Udolf, hat Patz tatsächlich etwas mit dem heutigen Wort Patzen zu tun?
3: Nee, es ist viel schlimmer. Das Ergebnis ist wirklich ein bisschen überraschend. Also, Sie wollen es wissen, Frau Menge, ja?
2: Ja, unbedingt.
3: Okay, ich habe Sie gewarnt. Ihr Name ist sehr selten in Deutschland. Dann, einwandfrei Schlesien. Das passt ja auch zu der Heimat Ihrer beiden Eltern. Und ich habe eine polnische Variante gefunden, Patztwa. Dieser Name ist in Polen nicht selten und wir haben ein Zentrum in Schlesien.

0: Antenne Brandenburg ist hier mit zwei Hinweisen aus der Antenne Verkehrsredaktion. Zum einen bitte Vorsicht auf der A19 Richtung Rostock. Hinter dem Dreieck Wittstock-Dosse liegen Gegenstände auf der Fahrbahn. Und bitte aufpassen, falls Sie auf der A10 dem südlichen Ring Richtung Dreieck Spreeau unterwegs sind. Hinter Niederlehme liegen ebenfalls Gegenstände auf der Fahrbahn. 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

Guten Start in die Woche noch. Hier ist Antenne Brandenburg. So schnell passiert's. Die CDU Brandenburg wollte den Schülerinnen und Schülern in den sozialen Medien eigentlich schöne Ferien wünschen und dass sie sich gut für das neue Schuljahr erholen. Dummerweise ist daraus ein Schuljahr geworden mit einem zusätzlichen H bei Schul. Auf den ersten Blick liest sich das tatsächlich wie Schuhjahr. Kann passieren. Und wenn man bedenkt, wie manche Kinder in den 6 Wochen Sommerferien wachsen, ist so ein neues Schuhjahr eigentlich gar nicht so weit hergeholt, finde ich.

0: Wir wünschen einen schönen Montag. Es ist 10.30 Uhr.
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2: Im Studio Frankfurt, Tino Schöning, guten Tag. Für die Bahnhofspassage in Bernau gibt es nach langen Zitterpartien eine Rettung. Dem Einkaufszentrum drohte unter anderem wegen schwerer Brandschutzmängel das Aus. Nun hat sich ein Investor für das Areal gefunden. Nach Angaben des Managements soll der Standort weiterentwickelt werden. Bernaus Bürgermeister André Stahl.
3: Es ist für Bernau ein 1A-Standort und entgegen vielen anderen Einkaufszentren haben wir hier die Situation, dass die Masse der Mieter eben bleiben wollen, weil der Standort attraktiv ist, weil sie eine hohe Kundenbindung haben. Und insofern hoffe ich eben, dass nicht infolge von Missmanagement eines Betreibers so eine Bahnhofspassage notleidend wird. In der Vergangenheit war es in meinen Augen eindeutig Missmanagement und nicht etwa der Standort.
2: Die Behebung der Brandschutzmängel habe vor kurzem begonnen. Der Betrieb läuft daher unter erhöhten Sicherheitsauflagen weiter. Ab September werden 25 ukrainische Nachwuchsjuristen an der Europa-Universität Viadrina ihr Studium fortsetzen. Sie kommen von der renommierten Nationalen Universität in Kiew. Jan Kobrett berichtet.
4: Mit dem Remote Law Campus ermöglicht die Viadrina den ukrainischen Studierenden ein sicheres Umfeld. Das vierjährige Studium erfolgt fernab der Nationalen Universität Kiew. Die Studierenden aus der Ukraine nehmen so ihr Bachelorstudium der Rechtswissenschaften an der Nationalen Universität Kiew und gleichzeitig in Frankfurt auf. Mit dem Projekt sollen Juristen ausgebildet werden, die sich im ukrainischen und europäischen Recht auskennen. Damit können sie zum Wiederaufbau der Ukraine und zu einem möglichen Beitritt zur EU beitragen.
2: In der Gemeinde Südorf-Lies im Barnim kommt es aktuell zu Stromunterbrechungen. Der Netzbetreiber IDES führt derzeit geplante Wartungsarbeiten im Ortsteil Grüntal durch. Betroffen ist vor allem der Bereich rund um die Landstraße 292. Die Arbeiten laufen seit etwa 8 Uhr und sollen in gut einer halben Stunde abgeschlossen sein. Und soweit die Meldungen aus der Region. 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
2: Ja, da sind heute den ganzen Tag über viele Wolken über Ostbrandenburg unterwegs. Dazu kommen vereinzelt Regenschauer, zumindest im Süden der Region, ganz im Norden, zwischen Eberswalde und der Landesgrenze nach Mecklenburg-Vorpommern. Zieht gerade ein größeres Regengebiet in südöstliche Richtung und wird am Nachmittag dann auch Märkisch Oderland und den Landkreis Oder-Spree erreichen. Dazu liegen die Temperaturen aktuell bei etwa 15 Grad, auf maximal 20 geht's dann noch rauf. Abschließend jetzt noch die Temperatur. Die Uhrzeit 10.33 Uhr.
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0: A10 westlicher Ring Richtung Dreieck Havelland. Hinter Großkreuz gibt es einen Baustellenstau. Bitte planen Sie da jetzt eine halbe Stunde mehr Zeit ein. A10 südlicher Ring Richtung Dreieck Spreeau. Die Anschlussstelle Genshagen ist bis heute Nachmittag abgeriegelt. Dort werden Schädlinge bekämpft. Luckenwalde, Zapfholzweg in beiden Richtungen. Da gab es einen Unfall. Höhe B101 kommt es deshalb zu Behinderungen. Stadtverkehr Berlin A100 in beiden Richtungen. Stau an den Baustellen zwischen Albuinstraße und Detmolderstraße und geblitzt wird. Unter anderem auf der A10 südlicher Ring Richtung Dreieck Werder steht im Dreieck Nutetal und auf der B246 zwischen Schünow und Zossen. Weitere Tipps oder Warnungen bitte über die 0331 70 98 100 durchgeben. Gute Fahrt am Montag, 20. Juli, Sommerferien. Jetzt wirklich überall, also naja, fast. Nur in Bayern und Baden-Württemberg wird noch ein bisschen gearbeitet. Die starten ja erst Anfang August. Für alle, die schon hier sind, im schönsten Bundesland ever, Urlaub machen gilt. 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

0: also alle möglichen Songs, die irgendwas mit einem Namen zu tun haben. Und dieser Klassiker hier hat auch gute Chancen. Duck Fieger, der Sänger von The Neck, war damals Anfang 20 und bis über beide Ohren verliebt in Sharona. Aus der großen Liebe wurde zwar nischt, dafür aber einer der größten Rockhits der 70er. Hier ist My Sharona.
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Montag, die Fußball-WM ist vorbei und damit ist auch unser Antenne-Tippspiel entschieden. 797 Tipperinnen und Tipper haben mitgemacht. Gewonnen hat Lego-Männle. Herzlichen Glückwunsch. Und ich, Platz 223. Ja, ist jetzt nicht der Stoff, aus dem Pokale gemacht werden. Aber viel spannender ist ja unsere interne Antenne-Tabelle. Da war es wochenlang ein echtes Kopf-an-Kopf-Rennen zwischen Maria Pohlmeier hier aus der Potsdamer Redaktion, Philipp Manske aus dem Studio Cottbus, schöne Grüße, und mir. Und ich kann es selbst kaum glauben. Ich bin tatsächlich Zweite geworden. Gewonnen hat Maria. Herzlichen Glückwunsch auch an Maria. Und jetzt kommt der Teil, den ich wahrscheinlich besser nicht laut sagen sollte. Unser Chef Thomas steht in der Tabelle hinter uns. So ziemlich weit hinter uns. Sorry, Thomas. Ich genieße diesen Moment jetzt einfach mal. Und falls es meine letzte Moderation gewesen sein sollte, es war schön mit Ihnen.

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1: Im Studio Christina Torge, guten Tag. In Brandenburg und Berlin wird heute an das gescheiterte Attentat auf Adolf Hitler vor 82 Jahren erinnert. Die zentrale Gedenkveranstaltung findet im Bendlerblock in Berlin statt. In Potsdam stehen die Frauen des NS-Widerstands im Mittelpunkt einer Diskussionsveranstaltung am Alten Markt. Und auch die Bundeswehr in Strausberg erinnert heute an den militärischen Widerstand gegen den Nationalsozialismus. Sabine Kramm mit Einzelheiten.
2: Im Mittelpunkt steht die Frage, welche Bedeutung der Widerstand bis heute für das Selbstverständnis der Bundeswehr hat. Bei der Veranstaltung sprechen unter anderem der Standortälteste, ein Brigadegeneral und Uwe Rosenberg von der Stiftung Schloss Neuhardenberg. Das Gedenken an den 20. Juli 1944 sowie an Widerstandskämpfer wie Klaus Schenk, Graf von Stauffenberg und Henning von Treskow gehört nach Angaben der Bundeswehr zur Tradition der Streitkräfte.
1: Der Vorsitzende der Brandenburger CDU-Abgeordneten im Bundestag, Steinicke, sieht in dem Rücktritt von Unionsfraktionschef Spahn auch eine Chance. Es gäbe jetzt die Möglichkeit, die Fraktion neu aufzustellen. Das sollte genutzt werden, sagte Steinicke der deutschen Presseagentur. Der Abgeordnete aus Neuruppin äußerte Respekt für Spahns Entscheidung. Sie sei leider unumgänglich gewesen. Am Vormittag beraten das CDU-Präsidium und der geschäftsführende Vorstand der Unions Fraktion darüber, wer Spahn nachfolgen soll. Laut Bundeskanzler Merz soll die Personalie noch in diesem Monat geklärt werden. Einige Kommunen im Oderbruch schlagen Alarm. Sie sehen sich durch die wachsende Biberpopulation mit immer höheren Kosten für beschädigte Straßen und andere Infrastruktur konfrontiert. Jetzt wenden sie sich mit einem gemeinsamen Brief an Ministerpräsident Dietmar Woidke. Stefanie Fiedler informiert.
3: Wie die Kommunen dem RBB bestätigt haben, fordern die Verwaltungschefs der Ämter Seeloland, Lebus, Golzow und Barnim-Oderbruch sowie der Stadt Seelow und Gemeinde Letschin mehr finanzielle Unterstützung und schnellere Genehmigungen bei Biberschäden. Als Beispiel nennen sie eine seit längerem gesperrte Straße in Reitwein. Dort haben Biber den Straßenkörper untergraben. Die Zufahrt ist auch Teil des Hochwasserschutzes. Die Kommunen sehen den Artenschutz nicht in Frage gestellt, verlangen aber ein besseres Gleichgewicht zwischen Naturschutz und dem Erhalt wichtiger Infrastruktur.
1: Der Waldbrand im Müritz-Nationalpark ist gelöscht. Das hat Mecklenburg-Vorpommerns Umweltminister Backhaus bekannt gegeben. Wie er weiter sagte, endet damit der mehrtägige Großeinsatz von Feuerwehr, Katastrophenschutz und zahlreichen weiteren Einsatzkräften auch aus Brandenburg. Eine dauerhafte Entwarnung könne aufgrund der besonderen Bedingungen in dem munitionsbelasteten Gelände aber noch nicht gegeben werden. Das Gebiet werde weiterhin engmaschig überwacht, um mögliche Glutnester frühzeitig zu erkennen und gegebenenfalls nachzulöschen. Soweit die Antenne Brandenburg Nachrichten. 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
4: Diese Woche macht der Sommer mal so einen kleinen Boxenstopp. Es gab tatsächlich schon Silvester, an denen es wärmer war als heute. Trotzdem, für alle, die keine Lust auf Affenhitze haben, sind die nächsten Tage eigentlich ganz angenehm. Heute gibt's viele Wolken, immer mal wieder ein Schauer, vereinzelt auch Gewitter denkbar. Dazu 18 bis 21 Grad. Aktuelle Temperaturen 14 in Potsdam, 15 Grad in Brandenburg an der Havel, 14 Grad in Perleberg, 14 auch in Grünow, 16 Frankfurt-Oder und auch 16 Grad in Cottbus. In der Nacht beruhigt sich das Wetter, die Schauer ziehen ab und der Himmel klart auf. Temperaturen gehen auf 14 bis 12 Grad zurück. Und morgen wird es dann richtig hübsch, richtig freundlich. Viel Sonne, trocken und 22 bis 24 Grad. Am Mittwoch geht es dann mit 19 bis 21 Grad wieder ein bisschen kühler weiter.
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4: Vorsicht bitte auf der A2 Richtung Magdeburg. Hint am Dreieck Werder ist eine ungesicherte Unfallstelle auf der rechten Spur. A10 westlicher Ring Richtung Dreieck Havelland. Hinter Großkreuz, da gibt es einen Baustellenstau. Bitte planen Sie eine halbe Stunde mehr Zeit ein. Dann die A10 der südliche Ring Richtung Dreieck Spreeau. Die Anschlussstelle Genshagen ist bis heute Nachmittag abgeriegelt. Dort werden Schädlinge bekämpft. Und Potsdam, Jägervorstadt, B273 Bornstädter Straße Stadt auswärts. Da gibt es einen Stau und der geht los. los hinterm Voltaireweg. Sie brauchen 25 Minuten zusätzlich. Dann Luckenwalde, Zapfholzweg in beiden Richtungen. Da kommt es weiterhin in Höhe B101 zu Behinderungen. Es gab einen Unfall. Stadtverkehr Berlin noch A100 in beiden Richtungen. Stau an den Baustellen zwischen Albuinstraße und Detmolder Straße. Geblitzt wird. Unter anderem auf der B166 Richtung Schwedt steht kurz hinter Zichow. Dankeschön an Michael fürs Bescheid sagen. Weitere Tipps oder Warnungen gehen bitte an die 0331 70 98 101. Danke im Voraus.
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4: Rote Tomaten, grüne Bohnen, blaue Beeren, der Garten liefert ab jetzt im Akkord. Blöd nur, irgendwann hat selbst der netteste Nachbar genug Zucchini. Was jetzt ins Gefrierfach darf und was besser nicht, hören Sie gleich nach zwei Songs.

0: Sommerzeit ist Erntezeit. Erst freut man sich über die erste rote Tomate aus dem Garten und zwei Wochen später fragt man sich, warum man ausgerechnet je 10 Kilo Zucchini, Tomaten und Gurken gepflanzt hat. Irgendwann passt einfach nichts mehr in den Salat oder man hat auch einfach keinen Appetit mehr. Also, ab damit ins Gefrierfach. Aber geht das wirklich mit allem? Das kläre ich mit Tanja Schirmer von der Verbraucherzentrale Brandenburg. Frau Schirmer, was landet denn problemlos im Gefrierfach und wovon würden Sie eher abraten?
1: Also grundsätzlich kann man wirklich vieles einfrieren. Vor allem Obst eignet sich meist sehr gut für das Gefrierfach. Bei Gemüse kommt es ein bisschen auf den Wassergehalt an. Wasserreiche Gemüse wie Salat, Gurke oder Tomate sind eher ungeeignet, da sie nach dem Auftauen ihre feste Struktur verlieren und dann schnell matschig werden.
0: Gibt es denn einen Trick, damit Obst und Gemüse nach dem Auftauen eben nicht matschig werden und möglichst viel Geschmack behalten? Kann man irgendwas machen?
1: Ja, also ganz wichtig ist die richtige Vorbereitung. Das heißt, das geerntete Obst und Gemüse gründlich waschen, putzen oder schälen und bei Bedarf zerkleinern. Bei vielen Gemüsesorten empfiehlt es sich außerdem, das Gemüse kurz zu blanchieren.

0: Wie lange kann ich Obst, Gemüse, je nachdem, im Gefrierfach lassen?
1: Das hängt natürlich ein bisschen von der Sorte ab, aber als Faustregel gilt von Saison zu Saison. Also das eingefrorene Obst und Gemüse sollte spätestens bis zur nächsten Erntezeit verbraucht werden.
0: Also, nicht alles muss sofort aufgegessen oder verschenkt werden. Mit dem richtigen Einfrieren lässt sich die Ernte oft noch viele Monate genießen. Vielen Dank für die Tipps, Frau Schirmer.
1: Sehr gerne.
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0: Hamburg mit einem kurzen Update aus der Antenne Verkehrsredaktion. Betrifft die A2 Berlin Richtung Magdeburg. Da gab es einen Unfall hinterm Dreieck Werder und da ist jetzt die rechte Spur blockiert. Den kompletten Überblick auf die Straßen-Update von der Verkehrslage komplett gibt's gleich wieder um kurz nach halb. Jetzt ist es 11.24 Uhr.
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0: Schönen Montag, es wird 11.30 Uhr.
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2: Im Studio Frankfurt, Tino Schöning, guten Tag. Ab September werden 25 ukrainische Nachwuchsjuristen an der Europa-Universität Viadrina ihr Studium fortsetzen. Sie kommen von der renommierten Nationalen Universität in Kiew. Einzelheiten von Janko Brett.
3: Mit dem Remote Law Campus ermöglicht die Viadrina den ukrainischen Studierenden ein sicheres Umfeld. Das vierjährige Studium erfolgt fernab der Nationalen Universität Kiew. Die Studierenden aus der Ukraine nehmen so ihr Bachelorstudium der Rechtswissenschaften an der Nationalen Universität Kiew und gleichzeitig in Frankfurt auf. Mit dem Projekt sollen Juristen ausgebildet werden, die sich im ukrainischen und europäischen Recht auskennen. Damit können sie zum Wiederaufbau der Ukraine und zu einem möglichen Beitritt zur EU beitragen.
2: In Schwedt geht heute das Sommercamp Technik in seine zweite Runde. In diesem Ferienangebot lernen Kinder und Jugendliche alles rund ums Löten, Programmieren und weitere handwerklich-technische Fähigkeiten. Organisiert wird das Programm vom Verein Jugend trifft Technik, dazu Vorstandsmitglied Sven Kietl.
4: Die Gesellschaft sucht Handwerker, Techniker, Ingenieure und die finden wir nicht mehr. Und das liegt daran, weil wir einfach diesen Freiraum, diese Ausbildung nicht haben. Es gibt tollen Unterricht, der die Kinder begeistern kann. Aber danach fehlt vieles. Wir haben Sportschulen, wir haben Kunst- und Musikschulen, da passiert das. Aber im Technikbereich passiert es nicht. Also müssen wir den Kindern Möglichkeiten anbieten, sich mit Technik auseinanderzusetzen.
2: Und der Zoll am Flughafen BER hat im vergangenen Jahr so viele Passagiere und Gepäckstücke kontrolliert wie nie zuvor. Wie aus einer Auswertung des Hauptzollamts Potsdam hervorgeht, die dem RBB exklusiv vorliegt, stieg die Zahl der Kontrollen um fast ein Drittel auf über 660.000. Das sind umgerechnet rund 1.800 Kontrollen am Tag. Dabei verzeichnete der Zoll auch Rekordmengen bei den Drogenfunden. Allein die beschlagnahmte Menge an Cannabis schoss durch mehrere Großfunde auf fast 141 Kilogramm nach oben. Ein historischer Höchstwert für den BER. Und soweit die Meldungen aus der Region. 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
2: Und da sind heute den ganzen Tag über viele Wolken über Ostbrandenburg unterwegs. Dazu auch mal wieder vereinzelt Regenschauer. Von Nordwest nach Südost zieht gerade ein Regengebiet durch. Und am Nachmittag trifft es dann auch auf Märkisch Oderland und Oder Spree. Das Ganze bei Höchstwerten von 20 Grad am Nachmittag.
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0: A9 Berlin Richtung Leipzig hinter Belitz sind an der Baustelle gleich zwei Spuren gesperrt. Es staut sich, sie brauchen 15 Minuten, um da durchzukommen. A10 Westlicher Ring Richtung Dreieck Havelland. Hinter Großkreuz gibt's einen Baustellenstau, da sind's 35 Minuten plus. A10 Südlicher Ring Richtung Dreieck Spreeau. Die Anschlussstelle Genshagen ist voraussichtlich bis heute Nachmittag gesperrt. Da werden Schädlinge bekämpft. Ohrenstadtverkehr Berlin noch, A100 in beiden Richtungen. Stau da an den Baustellen zwischen Albuinstraße und Detmolder Straße und geblitzt wird heute Vormittag. Unter anderem auf der A9 Richtung Berlin steht vorm Dreieck Potsdam und auf der B168 zwischen Peitz und Cottbus. 0331 70 98 101. Die Nummer zur Antenne Verkehrsredaktion. Falls Sie noch eine Ergänzung haben, Stau, Blitzer, Entwarnung, sagen Sie gerne Bescheid. Dankeschön im Voraus. Gute Fahrt.
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0: Dieser nette Gruß geht raus an alle Brandenburger Teenager, die gerade Ferien haben. Ich finde, das ist ja schon echt fies, oder? Dass diese jungen Menschen, diese Heranwachsenden so lange schlafen können. Wie gerne würde ich einfach mal nur bis 9 oder 10 im Bett liegen können. Aber nee, das geht einfach nicht. Selbst wenn ich könnte, spätestens um 7 sagt mein Rücken, aufstehen, da geht nichts mehr, aua. Naja, es sei ihnen gegönnt. Jetzt in den Ferien, sich erst gegen Mittag aus dem Bett zu pillen. Drei Songs nonstop jetzt für die einen zur frühen Mittagspause, für die anderen zum Cornflakes-Frühstück.

0: Wir wünschen schöne Ferien oder einen stressfreien Montag auf der Arbeit.
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0: Diese Woche suchen wir die schönsten Namenslieder und davon gibt es ja wirklich jede Menge. Maria zum Beispiel wird ständig besungen. Sharona hatten wir heute auch schon. Da habe ich mich gefragt, gibt es eigentlich auch einen Song mit Monique? Die Antwort lautet, ja, sogar Frank Sinatra hat mal einen aufgenommen.

hat schon Ohrwurmpotenzial, oder? Jetzt aber zurück zu einem echten Kandidaten für unsere Sommertop 30, Rosemarie. War der erste große Hit von Hubert K. Und für seinen Auftritt in der ZDF-Hitparade zog er sich tatsächlich damals ein Nachthemd an. Naja, Anfang der 80er war eben einiges möglich. Soll Rosemarie am Samstag in unserer Sommertop 30 dabei sein? Dann stimmen Sie jetzt ab in der Antenne-App oder auf antennebrandenburg.de. Hier ist Hubert K. mit Rosemarie.

0: Action, I Can Stand the Rain auf Antenne Brandenburg. Wir wünschen einen schönen Montag. Es ist 11.51 Uhr.
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1: Im Studio Christina Torge, guten Tag. In Brandenburg und Berlin wird heute an das gescheiterte Attentat auf Adolf Hitler vor 82 Jahren erinnert. Die zentrale Gedenkveranstaltung findet im Bendlerblock in Berlin statt, dem heutigen Sitz des Bundesverteidigungsministeriums. Katharina Trümper.
2: In Potsdam stehen die Frauen des NS-Widerstands im Mittelpunkt einer Diskussionsveranstaltung am Alten Markt. Das Brandenburger Infrastrukturministerium zeigt in einer Ausstellung die Rolle Potsdamer Offiziere. Und in Rangsdorf wird wie jedes Jahr ein Kranz am Stauffenberg-Denkmal niedergelegt. Vom dortigen Flugplatz brach der Oberst zum Attentatsversuch auf.
1: Auch am Bundeswehrstandort Strausberg wird heute an den militärischen Widerstand gegen den Nationalsozialismus erinnert. An der Universität Potsdam ist ein Forschungsprojekt zum Thema Fake News gestartet. Ziel ist, dass Behörden Falschnachrichten leichter entlarven können. Unisprecherin Silke Engel sagte Antenne Brandenburg.
3: Es geht darum, digitale Desinformation zu erkennen und abzuwehren, vor allem wenn es bei Behörden in Deutschland auftritt, um eben hier tatsächlich die Wachsamkeit zu erhöhen und dann am Ende auch den behördenübergreifenden Austausch zu stärken und damit das Vertrauen in die Demokratie und die demokratischen Institutionen zu stärken.
1: Das Forschungsprojekt wird vom Bund mit 2,5 Millionen Euro gefördert. Ab heute müssen Autofahrer auf der B1 in Richtung Küstrin mehr Zeit einplanen. Zwischen Seelow und Manchnow im Landkreis Märkisch-Oderland wird die Straße wegen Sanierungsarbeiten vollgesperrt, wie der Landesbetrieb Straßenwesen mitteilte. Toni Schönberg mit Einzelheiten.
4: Die Fahrbahn auf dem rund 8,5 Kilometer langen Abschnitt wird saniert. Die Sperrung soll bis zum 25. September dauern. Autofahrer werden über Werbig, Neulangsow und Golzow umgeleitet. Für Lastwagen gilt wegen einer zu niedrigen Durchfahrt eine andere Umleitungsstrecke über die Bundesstraßen 167 und 112.
1: Der Chef der Labour-Partei Burnham wird heute zum neuen Premierminister Großbritanniens ernannt. Er ist damit inzwischen der 7. Premierminister in 10 Jahren im Vereinigten Königreich. Aus London, Lisa Maria Röhling.
5: Andy Burnham wird gegen Mittag offiziell von König Charles mit der Regierungsbildung beauftragt. Bereits am Freitag hatte die Labour-Partei Burnham zu ihrem neuen Vorsitzenden ernannt. Er folgt auf Keir Starmer, der nach 2 Jahren im Amt im Juni seinen Rücktritt angekündigt hatte. Andy Burnham hat große Pläne für Großbritannien. Der ehemalige Bürgermeister von Manchester plant Reformen für den Wohnungsbau, eine Rekommunalisierung von Versorgungsunternehmen und er will ein Regionalbüro des Regierungssitzes im nordenglischen Manchester aufbauen. Kritiker finden seine Politik zu links. Außerdem bezweifeln sie, ob ihm mit seinen Plänen tatsächlich ein Wirtschaftsaufschwung in Großbritannien gelingt.
1: Soweit die Antenne Brandenburg-Nachrichten. 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
6: Ja, keine Affenhitze diese Woche, aber ganz ehrlich, so schlecht ist das gar nicht. Für einen Ausflug, eine Radtour oder einen Spaziergang sind gut 20 Grad oft deutlich angenehmer als diese 40, was wir da hatten zwischendrin. Heute ziehen viele Wolken übers Land, dazu gibt's immer wieder Schauer und vereinzelt sind auch kurze Gewitter möglich. 18 bis 21 Grad sind drin, aktuell sind's 15 in Zehdenick, 14 in Eberswalde, 14 Grad auch in Fürstenwalde und 17 Grad in Ruhland. In der Nacht ziehen die Schauer ab, der Himmel lockert dann auf, wird stellenweise sogar richtig klar und kühl, Tiefstwerte 14 bis 12 Grad. Morgen dann viel Sonne, trocken 22 bis 24 Grad und am Mittwoch geht's mit 19 bis 21 Grad wieder ein bisschen frischer weiter.
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6: A9 Richtung Leipzig. Hinter Belitz sind an einer Baustelle zwei Spuren gesperrt. Sie brauchen 15 Minuten, um da durch bzw. vorbeizukommen. Dann die A10 der westliche Ring Richtung Dreikafeland. Hinter Großkreuz gibt's einen Baustellenstau. Da sind's jetzt 35 Minuten plus. Bitte aufpassen auf der A10 südlicher Ring Richtung Dreieck Spreeau. Zwischen Genshagen und Rangsdorf liegen zwei Spanplatten auf der rechten Spur. Außerdem ist die Anschlussstelle Genshagen bis heute Nachmittag gesperrt. Da werden Schädlinge bekämpft. Vorsicht bitte im Landkreis Elbe-Elster. Am Ortsausgang Doberle-Kirchheim befinden sich an der Torgauer Straße Pferde auf der Fahrbahn. Stadtverkehr Berlin. A100, der Stadtring in beiden Richtungen, Stau an den Baustellen zwischen Albuinstraße und Detmolder Straße. Und geblitzt wird heute Mittag. Unter anderem auf der A13 Richtung Berlin steht in Höhe Freiwalde. Auf der B107 in Gentin am Ortsausgang Richtung Jericho. Jericho. Dankeschön an Michael fürs Bescheid sagen. Und wenn Sie noch was haben von unterwegs, eine Ergänzung, Stau, Blitzer, Verkehrsbehinderung, Entwarnung, sagen Sie bitte Bescheid unter 0331 70 98 101. Danke im Voraus.
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6: Mahlzeit. Sommerferien können ganz schön ins Geld gehen. Deshalb schenken wir Ihnen heute einen ganzen Schwung Familienausflüge für die Spreewelten, für Karls Erlebnisdorf und auch das Waldleuchten im Barfußpark Beelitz. Wie Sie dieses Ferienpaket gewinnen können, sage ich Ihnen gleich nach zwei Songs.

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0: Schönen Montag. Es ist 12.20 Uhr. 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
0: Also Ferientag ist ja mal schnell geplant, aber 6 Wochen, da gehen einem irgendwann die Ideen und manchmal auch das Urlaubsbudget aus. Deshalb machen wir die Ferien ein bisschen leichter. Am Telefon ist jetzt Jessi aus Luckenwalde. Wir verschenken Familienpakete mit gleich mehreren Ausflügen. Einen Tag in den Spreewelten mit Pinguinschwimmen, einen Tag bei Karls Erlebnisdorf und einen Abend beim Waldleuchten im Barfußpark Beelitz. Jessi, das wäre was
4: Wahnsinn.
0: Für dich und deine Familie?
4: Würden wir uns riesig drüber freuen.
0: Wie machst du das irgendwie so mit dem Entertainen des Kindes in den Ferien?
4: Ja, aktuell ist er noch im Hort, aber in 2 Wochen sind dann Ausschließzeiten, dann habe ich auch Urlaub. Und dann würden wir uns auf jeden Fall freuen.
0: Ja, da muss irgendwas gemacht werden, ne?
4: Ja, genau, sehe ich auch so.
0: Juti, herzlichen Glückwunsch, Jessi. 3 Ausflüge sind damit schon mal gesichert für euch.
4: Wahnsinn, geil, freue ich mich.
0: Du bist mit einmal in der Leitung. Der Dario nimmt deine Daten auf. Bitte nicht auflegen, ja?
4: Alles klar.
0: Schöne Ferien, liebe Grüße ans Kind.
4: Mach ich, danke.
0: Ciao, ciao, tschüss.
4: Tschüss.
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0: Es ist 12.30 Uhr.
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2: Im Studio Frankfurt-Oder, Sarah Schiebig, guten Tag. Die anhaltende Trockenheit der letzten Wochen hat die Pegelstände der Oder stark sinken lassen. Die Güterschifffahrt wurde teilweise eingestellt. Das bestätigte eine Sprecherin des Wasserschifffahrtsamtes Oder-Havel gegenüber dem RBB. Bereits seit Mitte Mai fahren demnach keine Güterschiffe mehr zwischen Ratsdorf und Hohensaaten-Finow, da die Pegelstände teils unter einem Meter liegen. So sind es in Frankfurt-Oder, Stand heute Mittag, 96 Zentimeter. Ein generelles Fahrverbot für die Binnenschifffahrt gibt es seitens des Amtes nicht. Da die niedrigen Wasserstände eine freie Fahrt für Frachter sowieso nicht ermögliche, so die Sprecherin weiter. Die Sport- und Freizeitschifffahrt ist von den Einschränkungen nicht betroffen. Ab heute müssen Autofahrer auf der B1 in Richtung Küstrin mehr Zeit einplanen. Auf einem 8,5 Kilometer langen Abschnitt bei Seelow will der Landesbetrieb Straßenwesen die Fahrbahn sanieren. Toni Schönberg mit den Einzelheiten.
3: Die Bundesstraße 1 wird ab heute zwischen Seelow und Manschnow im Landkreis Märkisch-Oderland voll gesperrt. Das hat der Landesbetrieb Straßenwesen mitgeteilt. Die Fahrbahn auf dem rund 8,5 Kilometer langen Abschnitt wird saniert. Die Sperrung soll bis zum 25. September dauern. Autofahrer werden über Werbig, Neulangsow und Golzow umgeleitet. Für Lastwagen gilt wegen einer zu niedrigen Durchfahrt eine andere Umleitungsstrecke über die Bundesstraßen 167 und 112.
2: In Schwedt geht heute das Sommercamp Technik in seine zweite Runde. In diesem Ferienangebot lernen Kinder und Jugendliche alles rund ums Löten, Programmieren und weitere handwerklich-technische Fähigkeiten. Organisiert wird das Programm vom Verein Jugend trifft Technik. Vorstandsmitglied Sven Ketel.
4: Die Gesellschaft sucht Handwerker, Techniker, Ingenieure und die finden wir nicht mehr. Und das liegt daran, weil wir einfach diesen Freiraum, diese Ausbildung nicht haben. Es gibt tollen Unterricht, der die Kinder begeistern kann. Aber danach fehlt vieles. Wir haben Sportschulen, wir haben Kunst- und Musikschulen, da passiert das. Aber im Technikbereich passiert es nicht. Also müssen wir den Kindern Möglichkeiten anbieten, sich mit Technik auseinanderzusetzen.
2: Soweit die Nachrichten aus der Region. 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
2: Richtig tolles Sommerferienwetter. Juhu, lange schlafen, vielleicht mal ein Buch lesen, Spiele spielen. Ja, kann man auch machen, statt nur am Handy zu hängen. Heute immer mal wieder Regen und maximal 20 Grad für Ostbrandenburg. Die Sonne schafft's nicht durch. In der Nacht auch noch Regen, geht runter auf 14 bis 10 Grad. Die zweite Nachthälfte soll trockener werden. Die Zeit 12.33 Uhr.
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5: A9 Richtung Leipzig. Hinter Belitz sind an der Baustelle gleich zwei Spuren gesperrt. Es staut sich. Sie brauchen eine Viertelstunde zusätzlich. Dann viel los auf der A10 westlicher Ring Richtung Dreieck-Haveland. An der Dauerbaustelle vor der Havelbrücke dauert's in Richtung Dreieck-Haveland ab Großkreuz etwa 40 Minuten länger. In Richtung Dreieck-Werder je 10 Minuten plus ab Dreieck-Haveland und nochmal ab Potsdam-Nord. Und außerdem Stau vor der Anschlussstelle Vöben auf der Landstraße in beiden Richtungen. Dann die A10 südlicher Ring Richtung Dreieck Spreeau. Die Anschlussstelle Genshagen ist bis heute Nachmittag abgeriegelt. Da werden Schädlinge bekämpft. Und Stadtverkehr Berlin A100 in beiden Richtungen. Stau an den Baustellen zwischen Albuinstraße und Detmolder Straße. Bitte je 10 Minuten mehr Zeit einplanen. Und geblitzt wird unter anderem auf der A13 Richtung Berlin, steht in Höhe Freiwalde. Und auf der B107 in Gentin am Ortsausgang Richtung Jericho. 0331 70 98 101, die Nummer zur Antenne Verkehrsredaktion. Da können Sie Stau oder Blitzer melden. Dankeschön im Voraus. Gute Fahrt.
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5: Yes, auch in den Ferien gibt's bei uns volle Pulle, 70er, 80er, die schönste Musik. Jetzt drei Songs nonstop. Für alle, die die Füße hochlegen, die Kids bespaßen, den Kaffee servieren oder auf dem Bau mit dem Wetter kämpfen.

0: Tag, 3:15. 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
0: 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Jetzt geht Ella Ella von France Gall ins Rennen. Der Song ist eine Hommage an die Jazzlegende Ella Fitzgerald. Ist das Ihr Kandidat für die Sommer-Top 30? Dann geben Sie Ella Ella Ihre Stimme in der Antenne-App oder auf antennebrandenburg.de. Und hier hören wir natürlich den Song. Hier ist France Gall.

Einer sitzt zu Hause, wartet, langweilt sich und merkt, die Welt da draußen zieht gerade an ihm vorbei. Genau dieses Gefühl steckt in Lemon Tree von Fool's Garden. Zum Glück hilft da die schönste Musik. 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
1: Im Studio Christina Torge, guten Tag. Brandenburgs Wirtschaftsministerin Clement empfängt am Nachmittag eine Delegation aus Brandenburgs chinesischer Partnerregion Hebei. Dabei dürfte es darum gehen, das wirtschaftliche Zusammenarbeit beider Regionen weiter zu stärken. Annette Kufner berichtet.
2: China ist für Brandenburg nach Polen das zweitwichtigste Importland. Im Jahr 2025 wurden Waren im Wert von 3,9 Milliarden Euro aus China nach Brandenburg eingeführt. Das sind fast 15% aller Einfuhren ins Land. Die Provinz Hebei rund um Peking ist seit 2015 offizielle Partnerregion Brandenburgs. Seitdem gab es mehrfach Reisen Brandenburger Delegationen nach China, zuletzt im vergangenen Oktober unter dem damaligen Wirtschaftsminister Daniel Keller von der SPD.
1: In Brandenburg und Berlin wird heute an das gescheiterte Attentat auf Adolf Hitler vor 82 Jahren erinnert. Die zentrale Gedenkveranstaltung findet im Bendlerblock in Berlin statt. In Potsdam stehen die Frauen des NS-Widerstands im Mittelpunkt einer Diskussionsveranstaltung am Alten Markt. Und auch die Bundeswehr in Strausberg erinnert heute an den militärischen Widerstand gegen den Nationalsozialismus. Sabine Kramm mit Einzelheiten.
3: Im Mittelpunkt steht die Frage, welche Bedeutung der Widerstand bis heute für das Selbstverständnis der Bundeswehr hat. Bei der Veranstaltung sprechen unter anderem der Standortälteste, ein Brigadegeneral und Uwe Rosenberg von der Stiftung Schloss Neuhardenberg. Das Gedenken an den 20. Juli 1944 sowie an Widerstandskämpfer wie Klaus Schenk, Graf von Stauffenberg und Henning von Treskow gehört nach Angaben der Bundeswehr zur Tradition der Streitkräfte.
1: Der Vorsitzende der Brandenburger CDU-Abgeordneten im Bundestag, Steinecke, sieht in dem Rücktritt von Unionsfraktionschef Spahn auch eine Chance. Es gäbe jetzt die Möglichkeit, die Fraktion neu aufzustellen. Das sollte genutzt werden, sagte Steinecke der Deutschen Presseagentur. Der Abgeordnete aus Neuruppin äußerte Respekt für Spahns Entscheidung. Sie sei leider unumgänglich gewesen. Am Vormittag haben die Spitzen darüber beraten, wer Spahn nachfolgen soll. Laut Bundeskanzler Merz soll die Personalien noch in diesem Monat geklärt werden. Einige Kommunen im Oderbruch schlagen Alarm. Sie sehen sich durch die wachsende Biberpopulation mit immer höheren Kosten für beschädigte Straßen und andere Infrastruktur konfrontiert. Jetzt wenden sie sich mit einem gemeinsamen Brief an Ministerpräsident Dietmar Woidke. Stefanie Fiedler informiert.
4: Wie die Kommunen dem RBB bestätigt haben, fordern die Verwaltungschefs der Ämter Seeloland, Lebus, Golzow und Barnim-Oderbruch sowie der Stadt Seelow und Gemeinde Letschin mehr finanzielle Unterstützung und schnellere Genehmigungen bei Biberschäden. Als Beispiel nennen sie eine seit längerem gesperrte Straße in Reitwein. Dort haben Biber den Straßenkörper untergraben. Die Zufahrt ist auch Teil des Hochwasserschutzes. Die Kommunen sehen den Artenschutz nicht in Frage gestellt, verlangen aber ein besseres Gleichgewicht zwischen Naturschutz und dem Erhalt wichtiger Infrastruktur.
1: Soweit die Antenne Brandenburg Nachrichten. 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
5: Ja, über 30 Grad gibt's die Woche nicht, aber für einen Ausflug oder einfach draußen Kaffee trinken oder ein Eis essen sind gut 20 Grad eigentlich, ja, doch ziemlich ideal. Heute bleibt's meist stark bewölkt mit durchziehenden kurzen Schauern und vielleicht kann's auch mal so ein kleines Gewitter geben. 18 bis 21 Grad heute. In der Nacht lockert's dann auf, morgen folgt viel Sonnenschein bei 22 bis 24 Grad, bevor es dann am Mittwoch mit 19 bis 21 Grad wieder ein bisschen kühler wird.
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5: A9 Richtung Leipzig. Hinter Belitz sind an der Baustelle gleich zwei Spuren gesperrt. Sie brauchen 20 Minuten zusätzlich. Dann bitte aufpassen auf der A10, östlicher Ring in beiden Richtungen. Zwischen Hohenschönhausen und Marzahn liegen Fahrzeugteile auf der Fahrbahn verteilt. Viel los auf der A10, westlicher Ring Richtung Dreikafeland. An der Dauerbaustelle vor der Havelbrücke dauert es in Richtung Dreikafeland ab Großkreuz 40 Minuten länger. Und in Richtung Dreieckwerder je plus 10 Minuten ab Dreikafeland und nochmal ab Potsdam Nord. Außerdem Stau vor der Anschlussstelle Vöben auf der Landstraße in beiden Richtungen. Dann die A10 südlicher Ring Richtung Dreieck-Spreeau. Die Anschlussstelle Genshagen ist bis heute Nachmittag gesperrt. Da werden Schädlinge bekämpft. Und B167 Löwenberg, die Eberswalder Straße, ist zwischen Waldstadion und Friedhofsgasse vollgesperrt. Stadtverkehr Berlin noch, A100 in beiden Richtungen, Stau an den Baustellen zwischen Albuinstraße und Detmolder Straße, plus 10 Minuten jeweils. Und geblitzt wird auf der B107 in Gentin am Ortsausgang Richtung Jericho. 0331 70 98 101, die Nummer zur Antenne Verkehrsredaktion. Da können Sie Stau oder Blitzer melden. Danke im Voraus.
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5: Tagchen. Es gibt Songs, bei denen dreht man automatisch ein bisschen lauter. Another One Bites the Dust gehört definitiv dazu. Für Freddie Mercury war das sogar ein Lieblingssong von ihnen, von Queen. Bandkollege Brian May hat später erzählt, Freddie wollte bei jedem Auftritt alles aus diesem Song rausholen. Und genauso klingt er auch, ne? Volle Energie vom ersten Bass bis zum letzten Ton.

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0: Antenne Brandenburg ist hier mit einem Vorsicht aus der Antenne Verkehrsredaktion. Bitte aufpassen auf der A10, östlicher Ring, Richtung Dreieck Barnim. In der Ausfahrt Marzahn liegen Gegenstände auf der Fahrbahn verteilt. 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

0: Schöne Ferien oder einen stressfreien Montag. Es ist 13.30 Uhr, halb zwei.
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2: Im Studio Frankfurt-Oder, Sarah Schiwi, guten Tag. Auf die Stadtverwaltung Wriezen hat es einen Cyberangriff gegeben. Laut Bürgermeister Carsten Ilm ist die Attacke bereits am vergangenen Freitag festgestellt worden. Er sagte heute dazu:
3: Daraufhin wurden auch gleich die ersten richtigen Schritte eingeleitet. Wir haben unsere IT-Technik runtergefahren und nach außen hin gekappt. Dadurch konnte der Angriff wirksam unterbunden werden. Wahrscheinlich ist nur eine kleine Teilmenge der Verwaltungsdaten von einer Verschlüsselung betroffen. Und bisher, nach heutigem Erkenntnisstand, ist ein Abfluss von Daten nach außen unwahrscheinlich.
2: Infolge des Angriffs können sämtliche Verwaltungsbereiche nur eingeschränkt arbeiten. Ein Bürgertelefon wurde eingerichtet. Wann die Behörden wieder zum Normalbetrieb zurückkehren können, ist noch offen. In Großschauen bei Storkow wartet die Jugendfeuerwehr seit mehr als einem halben Jahr auf eine Entscheidung über Fördergelder für ein neues Einsatzfahrzeug. Jetzt machen der Verein Krasse Dorfkids und die Jugendfeuerwehr selbst mit einem offenen Brief Druck auf das Innenministerium. Jugendfeuerwehrsprecher Andreas Frank.
4: Letztes Jahr im September ist unser Jugendfeuerwehrfahrzeug ja abgebrannt. Viele Hörer und auch andere Feuerwehren haben uns bereits unterstützt. Wir haben ganz viel Geld zusammengesammelt, 24.000 Euro. Das würde für ein gebrauchtes Fahrzeug reichen. Wir haben aber dann gemeinsam mit der Stadt Storkow beschlossen, nochmal Fördermittelanträge beim Innenministerium zu stellen, um das Fahrzeug nochmal so moderner zu kriegen. Und da geht es um 10.000 Euro. Und den Antrag haben wir im November gestellt. Und seitdem warten wir eigentlich auf einen Bescheid. Wir kriegen einfach gar keine Informationen, wann und wie das jetzt schon weitergeht.
2: Die Jugendfeuerwehr betont, dass es keine Spenden mehr aus der Bevölkerung bedarf. Ein Mann ist gestern auf dem Bahnhof Fürstenwalde beraubt worden. Nach Angaben der Polizei wurde der 26-Jährige von zwei unbekannten Männern nach 2 Euro gefragt. Als sie kein Geld bekamen, schlugen die Unbekannten dem 26-Jährigen ins Gesicht. Danach stahlen sie den Rucksack ihres Opfers und flüchteten in unbekannte Richtung. Zu den Verletzungen und zum Schaden machte die Polizei keine Angaben. Die Ermittlungen laufen.
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2: Aktuell über Ostbrandenburg viele dichte Wolken, wenig bis keine Sonne. Aber wenn der Regen erstmal Richtung Süden gezogen ist, soll es von Norden her dann doch nochmal auflockern. Also Abendsonne könnte es geben. Die Temperaturen liegen aktuell bei 16 Grad am Scharmützelsee und in Prenzlau. Bis zu 20 Grad können es noch werden. Nachts erst noch ein bisschen Regen, danach oft sternenklar und trocken bei 14 bis 10 Grad. Morgen freundlicher und trockener, 13.33 Uhr.
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0: Vorsicht bitte auf der A10 östlicher Ring Richtung Dreieck Barnim. In der Ausfahrt Marzahn liegen Gegenstände auf der Fahrbahn verteilt. Dann ist viel los auf der A10, dem westlichen Ring Richtung Dreieck Havelland. An der Dauerbaustelle vor der Havelbrücke dauert es in Richtung Dreieck Havelland ab Großkreuz etwa 40 Minuten länger. Und in Richtung Dreieck Werder je plus 10 Minuten ab Dreieck Havelland und nochmal ab Potsdam Nord. Dann die A10, der südliche Ring Richtung Dreieck Spreeau. Die Anschlussstelle Genshagen ist bis heute Nachmittag gesperrt. Da werden Schädlinge bekämpft. Stadtverkehr Berlin A100, der Stadtring in beiden Richtungen. Stau an den Baustellen zwischen Albuinstraße und Detmolder Straße. 10 Minuten plus jeweils. Und geblitzt wird auf der B107, unter anderem in Gentin am Ortsausgang Richtung Jericho. 0331 70 98 101. Das ist die Nummer zur Antenne Verkehrsredaktion, falls Sie noch eine Ergänzung haben. Dankeschön im Voraus. Gute Fahrt.
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0: Manchmal braucht's genau so einen Song, der jetzt kommt. Ein Song, der gute Laune macht und ganz nebenbei auch noch eine Botschaft mitbringt. In Could You Be Loved singt Bob Marley Don't Let Them Change You or Even Rearrange You. Also lass dich nicht verändern, bleib dir treu. Der erste von 3 Songs nonstop. Hier sind Bob Marley and the Wailers mit Could You Be Loved.

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0: 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Diese Woche suchen wir die schönsten Namenslieder. Und jetzt ist Thomas Diner an der Reihe. Der Song, der beginnt ganz unscheinbar. Susan Vega sitzt in einem kleinen Café und beobachtet einfach das, was um sie herum passiert. Jahre später wurde daraus als Dance-Version ein Welthit. Hat Tom Steiner einen Platz in Ihrer Sommertop 30 verdient? 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Hier ist Susan Vega mit Tom Steiner.

0: Hier ist Antenne Brandenburg, ich bin Monique Ehmke und ja, ich gebe es zu, heute Morgen lief bei mir tatsächlich die Sitzheizung im Auto am 20. Juli. Aber ganz ehrlich, als ich losgefahren bin, es war einfach kalt. Also mir war jedenfalls kalt. Ich gehe jetzt davon aus, dass ich sie auf dem Heimweg nicht mehr brauche. Wobei, Brandenburg macht ja wettertechnisch ganz gerne mal sein eigenes Ding, ne? Kommen Sie jedenfalls gut durch den Montagnachmittag, hoffentlich im Warmen. Hier übernimmt jetzt der Antenne-Nachmittag für Ihre Region. Ich bin morgen ab 10 wieder da und jetzt ist es 13.54 Uhr.
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1: Im Studio Christian Riedel, guten Tag. Der Naturwissenschaftler Pierre Ibisch fordert mehr Eingriffsrechte des Staates, um den Waldumbau in Brandenburg voranzutreiben. Der Professor an der Hochschule für nachhaltige Entwicklung in Eberswalde wies im rbb24 Inforadio darauf hin, dass ein Großteil des Waldes in Brandenburg in Privatbesitz ist. Deshalb müsse das Waldgesetz geändert werden. So könne etwa verboten werden, dass neue Nadelbäume gepflanzt werden.
2: Wir müssen halt wirklich sehen, dass die Lage so ein bisschen brenzlig wird und dass letztlich auch die Bewirtschaftung des Waldes nicht nur eine Privatangelegenheit ist. Wenn etwa es zu großen Bränden kommt, kommt es zu volkswirtschaftlichen Kosten. Die Gemeinschaft ist betroffen. Der Staat muss auch in die Bresche springen. Und ich glaube, dann ist es recht und billig, dass er auch die Möglichkeit hat, gewisse Dinge doch besser zu regeln.
1: Brandenburgs Wirtschaftsministerin Clement empfängt in einer Stunde eine Delegation aus Brandenburgs chinesischer Partnerregion Hebei. Dabei dürfte es darum gehen, die wirtschaftliche Zusammenarbeit beider Regionen weiter zu stärken. China ist für Brandenburg nach Polen das zweitwichtigste Importland. Im Jahr 2025 wurden Waren im Wert von 3,9 Milliarden Euro aus China nach Brandenburg eingeführt. Das sind fast 15% aller Einfuhren nach Brandenburg. Die Provinz Hebei rund um Peking ist seit 2015 offizielle Partnerregion Brandenburgs. Andy Burnham ist neuer britischer Premierminister. König Charles hat den Labour-Chef am Mittag offiziell mit der Regierungsbildung beauftragt. Burnham folgt auf Keir Starmer, der das Land 2 Jahre geführt hatte. Aus London Lisa Maria Röhling.
3: Andy Burnham hat bereits vor seinem Amtsantritt seine geplanten Reformen für Großbritannien vorgestellt. Der Chef der Labour-Partei will unter anderem die Verwaltung dezentralisieren und einen Regierungssitz im Norden Englands einrichten. Außerdem hat er in Aussicht gestellt, die Wirtschaft neu anzukurbeln, mehr Wohnungen zu bauen und die Lebenshaltungskosten zu senken. Er wolle den Menschen wieder Hoffnung schenken, erklärte Burnham. Kritiker bezweifeln, ob er diese Versprechen speziell in Bezug auf die Wirtschaft einlösen kann. Zudem halten sie seinen politischen Kurs für zu links.
1: Spanien erwartet seine Fußball-Weltmeister. Die Mannschaft hatte gestern Abend Argentinien mit 1:0 nach Verlängerung besiegt. Sie soll am Nachmittag in Madrid landen. Nicolas Buschlüter informiert.
4: Spanien bereitet für seine frischgebackenen Fußball-Weltmeister einen Mega-Empfang in Madrid vor. Das Programm für die Mannschaft erfordert einiges Durchhaltevermögen. Vom Flughafen geht es zunächst zum Königspalast, wo die Königsfamilie wartet, und danach zum Regierungssitz zum spanischen Ministerpräsidenten. Im Anschluss nimmt die Mannschaft ein Bad in der Menge, in einem offenen Doppeldeckerbus, der sich quer durch die Innenstadt schlängeln wird. Zu Ende gehen soll die Party mit mehreren 10.000 Fans am Cibeles-Brunnen, wo auch Real Madrid traditionell seine Titel feiert.
1: Soweit die Antenne Brandenburg Nachrichten. 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
5: Also ohne Jacke oder Pullover gehen heute nur die raus, die sich unbedingt eine Sommererkältung einfangen wollen. 18 bis 20 Grad, das höchste der Gefühle für Ostbrandenburg heute. Zur Stunde stehen wir bei 17 Grad in Ahrensfelde und in Fürstenwalde, 16 Grad in Strausberg. Bis zum Nachmittag immer mal wieder noch Regen Richtung Südbrandenburg. Von Norden her soll es allmählich auflockern, die Schauer lassen nach und Sonne sollen wir noch ins Gesicht bekommen. In der Nacht noch vereinzelt Regen, im Verlauf wird es trocken sein, mitunter sternenklar bei 14 bis 10 Grad. Morgen der Dienstag, der bringt freundlicheres Wetter, Sonne und meist lockere Quellwolken im Wechsel, Regen eher im Westen Brandenburgs, also nicht bei uns im Osten, und vor allen Dingen entlang der Oder soll es durchweg trocken bleiben bei Höchstwerten zwischen 22 und 25 Grad. Also da können Sie Jacke und Pullover wieder zu Hause lassen, morgen eher T-Shirt-Wetter.
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5: Grüße auf die Ostbrandenburger Autobahn im Bundes- und Landstraßen und denken Sie daran, auf der A12 wird gebaut, Frankfurt oder Berlin zwischen Briesen und Fürstenwalde West bis Ende November nur eine Spur pro Richtung. Im Landkreis Märkisch-Oderland bitte Vorsicht auf der L23, Tiere auf der Fahrbahn zwischen Gielsdorf und dem Abzweig nach Eichenbrand. Außerdem im Landkreis Märkisch-Oderland zwischen Wesendahl und Gielsdorf in beiden Richtungen bis Monatsende alles gesperrt, da wird die Fahrbahn neu gemacht. Ein Hinweis von der S-Bahn: wegen eines umgestürzten Baumes ist die S5 zwischen Strausberg und Strausberg Nord unterbrochen. 0331 70 98 101, die Nummer vom Antenne-Verkehrsservice. Sie sagen, es blitzt an der BR166 Richtung Schwedt hinter Zichow. Danke dafür und kommen Sie gut an.
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5: Hallo zusammen, willkommen zurück aus dem Wochenende. Ich hoffe, Ihr erster Tag nach dem Wochenende war bislang entspannt und bleibt es auch. Und im besten Fall haben Sie nicht noch mehr Arbeit auf dem Tisch liegen, weil alle Kollegen im Urlaub sind. Im besten Fall sind bei Ihnen noch alle Kollegen da, Sie haben Spaß bei der Arbeit und Sie können sich schon mal vorfreuen auf den Urlaub, der ganz bald da ist.

0: Esther, ich weiß alles. Teddy Swims mit seiner neuen Single Mr. Know-It-All auf Antenne Brandenburg. Und wir haben eine schöne Sommerüberraschung für Sie.
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0: Hat uns allen im letzten Jahr schon Spaß gemacht und deshalb sagen wir, wir machen es auch in diesem Sommer wieder. Während der Sommerferien jede Woche ein neues musikalisches Motto und wir starten in dieser Woche mit dem Motto Schall und Rauch, die schönsten Namenslieder. Sprich, Titel aus den 70ern, 80ern, vielleicht auch mal 90er dabei, in denen eben Frauennamen, Männernamen vorkommen. So wie jetzt. Es geht um Umberto Tozzi, den italienischen Sänger, der hatte einst einen großen Hit mit Gloria. Auf Italienisch, aber auch auf Englisch. Gloria, sie fehlt dem Sänger wie die Luft zum Atmen. Und in einem Interview hat Umberto Tozzi mal verraten, es gab nie eine echte Gloria, tut mir leid. Aber im musikalischen Kontext hat der Name einfach gepasst. Und aus diesem Grund stellen wir ihn zur Abstimmung. Gloria aus dem Jahr 1982 von Umberto Tozzi.
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0: Товарищ шериф, между прочим, Верховный Совет не имеет ничего против гастролей господина Линденберга в ГДР.
1: Legendär, der schönste Sound aus dem Jahr 83 von Udo. Sonderzug nach Pankow am 20. Juli 2026. Haken dran. Endlich ist sie vorbei, die Fußballweltmeisterschaft. Endlich können wir wieder zu normalen Zeiten schlafen gehen.
2: Schluss, aus, vorbei!
1: Aber was war das bitte für eine Fußball-WM? Haben Sie gestern auch das Finale gesehen? Spanien gegen Argentinien? Die Show zuvor, dann die Halbzeitshow. Schon mal krass, keine Ahnung, wer das braucht, so wie beim Super Bowl. Aber Madonna war dabei, Robbie Williams, Shakira natürlich mit dem WM-Song. Das war schon ja ziemlich groß und fett. Viele Torchancen gab es leider nicht. Dafür viele Fouls, eine rote Karte für Argentinien.

0: Spannend war es bis zur letzten Sekunde der Verlängerung. Ein 1:0 hat den Spaniern gereicht. Jetzt sind sie amtierender Europa- und Weltmeister.
1: Besser geht's einfach nicht. Spanien ist einfach bessere Mannschaft. Mehr kann man einfach nicht sagen.
0: Herzlichen Glückwunsch. Ihr wart einfach das bessere Team, liebe Spanier. Felicidades fueron el mejor equipo.
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0: 3:30.
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2: Im Studio Frankfurt-Oder, Sarah Schiwi, guten Tag. Auf die Stadtverwaltung Wriezen hat es einen Cyberangriff gegeben. Verwaltungsdaten sind von Hackern verschlüsselt worden. Daten seien aber nicht abgeflossen, so Bürgermeister Carsten Ilm.
3: Bürgerinnen und Bürger müssen leider eine gewisse Zeit mit eingeschränkten Erreichbarkeit und verlängerten Bearbeitungszeiten rechnen. Den Zeitpunkt können wir natürlich noch nicht nennen, wann die volle Arbeitsfähigkeit wiederhergestellt ist. Es ist tatsächlich so, dass wir ein Bürgertelefon einrichten konnten. Auf unsere Daten können wir natürlich noch nicht zugreifen, aber wir haben Unterstützungsangebote von unseren Nachbarn, sodass wir bestimmte Tätigkeiten im Bereich Einwohnermeldeamt und Standesamt die allernotwendigsten Dinge mit deren Unterstützung fortführen können.
2: Aktuell werde auch noch an der Aufklärung des Angriffs gearbeitet. IT-Experten, unter anderem des Landeskriminalamtes, sind involviert, so Bürgermeister Ilm weiter. Knapp 2100 Kinder aus aller Welt haben ihre Werke zum diesjährigen internationalen Mal- und Zeichenwettbewerb in Schwedt eingereicht. Erstmals dabei sind Länder wie die Niederlande, Südafrika und Südkorea, sagt Organisator Norbert Löhn.
4: Was uns sehr, sehr erfreut hat, ist die Tatsache, dass wir über 500 Arbeiten mehr haben als im letzten Jahr. Das zeigt, dass erfreulicherweise traditionell doch wieder mehr gezeichnet und gemalt wird. Es gibt ja kein Jahresthema, es ist alles offen. Und trotzdem gibt es immer Schwerpunkte, Familie, Umwelt, Tiere. Dieses Jahr gibt es interessanterweise ganz viele Einsendungen zum Tanz.
2: Die besten 500 Arbeiten für die Jahresausstellung wurden schon ausgewählt. Diese sind ab Ende August an den uckermärkischen Bühnen zu sehen. Autofahrer im Landkreis Märkisch-Oderland müssen sich ab heute auf eine Vollsperrung der Landesstraße 235 einstellen. Auf dem Abschnitt zwischen Wesendahl und Gielsdorf werden bis voraussichtlich Ende Juli ein Durchlass erneuert und Fahrbahnschäden beseitigt. Der Baustart hatte sich wegen einer noch ausstehenden Genehmigung verschoben. Während der Vollsperrung wird der Verkehr großräumig über Werneuchen sowie die Bundesstraßen 158 und 168 umgeleitet. Über Änderungen im Busverkehr informiert die Märkisch-Oderland Bus GmbH.
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2: Ja, ist durchwachsen heute. Nicht so richtig Badewetter, nein, aber immerhin zum Abend hin soll es trockener und dann doch auch noch mal etwas sonniger werden. Hoffen wir mal, das stimmt. 18 bis 20 Grad heute maximal, gibt immer noch so ein bisschen Regen, vor allen Dingen Richtung Süden. In der Nacht auch noch letzte Schauer, danach oft trocken und es soll aufklaren bei 14 bis 10 Grad. Morgen freundlicher und ja ganz angenehm, 23, 24 Grad im Schnitt.
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2: 3:35. Wir schauen zuallererst zur A12 Frankfurt oder Berlin. Zwischen Briesen und Fürstenwalde West wird ja gebaut schon seit einer ganzen Weile. Das bleibt auch noch eine ganze Weile bis Ende November. So lange nur eine Spur pro Richtung. Landkreis Märkisch-Oderland, wir haben es eben in den Regionalnachrichten gesagt. Die Landstraße zwischen Wesendahl und Gielsdorf in beiden Richtungen gesperrt noch bis Ende des Monats. Hier muss die Fahrbahn neu gemacht werden. Ein Hinweis zur S5. Umgestürzter Baum. Darum die S5 zurzeit zwischen Strausberg und Strausberg Nord unterbrochen. Geblitzt wird an der B166 Richtung Schwedt hinter Zichow. Noch irgendwo? 0331 70 98 101, die Nummer vom Antenne Verkehrsservice.
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2: Hallo zusammen. Wassersportler könnten die Umwelt im Oderbruch erheblich beeinträchtigen. Aus diesem Grund hat der Landkreis MOL Regelungen getroffen. Wer paddeln will, der braucht eine Vignette.
5: Das ist überhaupt nicht nötig, so weit. Wir kommen mit der Natur klar, die Natur kommt mit uns klar, hier ist nicht so viel. In anderen Flüssen sind sie viel schmaler und da geht es auch um. Warum soll das Tier nicht an der alten Oder auch gehen? Man soll den Tourismus ruhig ein bisschen ankurbeln.
2: Sagt Motorbootfahrer Arno Reinecke. Das Ding ist, ob nützlich für die Natur oder nicht, zurzeit gibt es die Vignetten gar nicht. Warum und ob sie nun ohne Vignette paddelnderweise Strafe zahlen müssen, das hören Sie nach zwei Songs am Stück.

0: 12 Minuten nach 3:30, schönen Nachmittag. Wasserwanderer und Touristen, die auf der Alten Oder oder ihre Nebenarmen paddeln möchten, brauchen dafür, Sie wissen das vielleicht, seit einigen Jahren eine Vignette. Nicht teuer, aber es kann teuer werden, haben Sie diese Vignette nicht. Und damit die Zahl der Boote nicht ausufert, sind die Vignetten begrenzt. Im Moment allerdings so sehr begrenzt, dass es sie gar nicht gibt. Und darum kann zurzeit quasi jeder paddeln, wie er will.
1: Sie sind immer unterschiedlich farblich gestaltet, weil jedes Jahr eine neue Vignette rauskommt. 25 und 26 fehlen in meiner Sammlung.
2: Gut sichtbar kleben die bunten Vignetten mit Oderbruch-Motiv auf den Kanus von Verleiher Carsten Förster aus Oderberg. Seit 2016 muss er jährlich die 10 Euro teuren Vignetten kaufen, um über die Vriezener Alte Oder oder durch den Freienwalder Landgraben paddeln zu dürfen. Grund ist eine Verordnung des Landkreises Märkisch-Oderland. Die besteht nach wie vor, Vignetten gibt es aber schon seit vergangenem Jahr nicht mehr.
1: Ich hoffe, dass in Kürze da auch eine ordentliche Meldung vom Landkreis kommt, wie wir mit dieser ganzen Situation umgehen sollen, weil in der Verordnung drinsteht, dass ohne Vignette nicht gepaddelt werden darf.
2: Der Landkreis stellt inzwischen klar, gepaddelt werden darf trotzdem. In der Stellungnahme heißt es:
3: Das Befahren der Wasserwege ist trotz fehlender Vignetten möglich. Es sind ausschließlich muskelkraftbetriebene Wasserfahrzeuge zu nutzen, um die Verträglichkeit des Wassersports mit den Schutz- und Erhaltungszielen der betroffenen Schutzgebiete zu gewährleisten.
2: Mit den Vignetten wollte der Landkreis Märkisch-Oderland die Anzahl an Paddlern auf 500 im Jahr begrenzen. Doch dieser war bisher nicht in der Lage, neue Vignetten drucken zu lassen. Nach eigenen Aussagen lag das am nicht beschlossenen Haushalt. Der Landesvorsitzende vom NABU Brandenburg, Björn Ellner, hat nun Sorge um schützenswerte Arten wie Rohrweihe und Zwergtaucher.
4: Und wenn es jetzt diese Vignetten nicht gibt, dann müsste man im Prinzip zählen, wie viel sind denn schon gefahren und wie viel nicht. Also wir sind jetzt in einem Zustand, der absolut schwierig ist für den Naturschutz, für die Natur. Man kann jetzt hoffen, dass es nicht zu viele Boote sind, dass diese 500 nicht ausgeschöpft werden, aber man kann es halt nicht sagen.
2: Kontrollen auf dem Wasser gäbe es derzeit nicht, so der Landkreis. Einige Paddler auf dem Wasser, wie Familie Jesse aus Bliesdorf, finden die Richtlinien gut.
5: Wir sind für Tourismus im Oderbruch schon, aber im begrenzten Rahmen. Ist mit den 500 Booten gar nicht schlecht, dass hier alles in Ruhe lassen wird.
0: Unsere Antenne-Reporter Philipp Gerstner und Julia Vogel waren das über die eigentliche Vignettenpflicht für Paddler im Oderbruch, die aber erst einmal ausgesetzt ist. Der Landkreis Märkisch-Oderland hofft noch für dieses Jahr neue Vignetten drucken zu können und dann auch gleich fürs nächste Jahr.

rockt sein Baby schon seit 1974. George McRae. Wunderschön. Und immer wieder gern genommen hier in der schönsten Musik für Ostbrandenburg. Genauso wie diese Nummer von Tasman Archer. Sleeping Satellite. So ein sogenanntes One-Hit-Wonder bei uns in Deutschland, aber ein sehr, sehr schönes.

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1: Im Studio Christian Riedel. Guten Tag. Antisemitismus wird in Brandenburg immer häufiger offen zur Schau gestellt. Mit 461 war die Zahl dokumentierter antisemitischer Vorfälle im vorigen Jahr annähernd so hoch wie im Vorjahr. Das geht aus dem heute in Potsdam präsentierten Monitoringbericht 2025 der Fachstelle Antisemitismus Brandenburg. Die häufigsten Tatorte waren das Internet mit 108 Vorfällen, gefolgt von der Straße und den Gedenkstätten. Sozialstaatssekretär Wagner sagte, die Gesellschaft müsse dem Antisemitismus entschlossen entgegentreten.
2: Es ist nicht nur die Menge, die uns immer wieder Sorgen machen muss, sondern gleichzeitig ist festzustellen, dass der Antisemitismus öffentlicher wird, gerade auch natürlich über die sozialen Medien und das Internet. Er wird entsprechend unverhohlener. Und ich möchte einmal und eingangs ganz deutlich betonen und sagen, das dürfen wir so niemals hinnehmen.
1: Brandenburgs Wirtschaftsministerin Clement empfängt zur Stunde eine Delegation aus Brandenburgs chinesischer Partnerregion Hebei. Dabei dürfte es darum gehen, die wirtschaftliche Zusammenarbeit beider Regionen weiter zu stärken. Annette Kufner berichtet.
3: China ist für Brandenburg nach Polen das zweitwichtigste Importland. Im Jahr 2025 wurden Waren im Wert von 3,9 Milliarden Euro aus China nach Brandenburg eingeführt. Das sind fast 15% aller Einfuhren ins Land. Die Provinz Hebei rund um Peking ist seit 2015 offizielle Partnerregion Brandenburgs. Seitdem gab es mehrfach Reisen Brandenburger Delegationen nach China, zuletzt im vergangenen Oktober unter dem damaligen Wirtschaftsminister Daniel Keller von der SPD.
1: Der Naturwissenschaftler Pierre Ibisch fordert mehr Eingriffsrechte des Staates, um den Waldumbau in Brandenburg voranzutreiben. Der Professor an der Hochschule für nachhaltige Entwicklung in Eberswalde wies im RBB 24 Inforadio darauf hin, dass ein Großteil des Waldes in Brandenburg in Privatbesitz ist. Um mehr staatliche Steuerung zu ermöglichen, müsste das Waldgesetz geändert werden. Konkret forderte Ibisch unter anderem zu verbieten, dass neue Nadelbäume gepflanzt werden. Außerdem müsse mit einem Jagdmanagement verhindert werden, dass junge Laubbäume von Tieren gefressen werden. Der Waldbrand im Müritz-Nationalpark ist gelöscht. Das hat Mecklenburg-Vorpommerns Umweltminister Backhaus am Mittag bekannt gegeben. Wie er weiter sagte, endet damit der mehrtägige Großeinsatz von Feuerwehr, Katastrophenschutz und zahlreichen weiteren Einsatzkräften auch aus Brandenburg. Eine dauerhafte Entwarnung könne aufgrund der besonderen Bedingungen in dem munitionsbelasteten Gelände aber noch nicht gegeben werden. Das Gebiet werde weiterhin engmaschig überwacht, um mögliche Glutnester frühzeitig zu erkennen und gegebenenfalls nachzulöschen. Soweit die Antenne Brandenburg Nachrichten. 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
4: Sehen wir das mal positiv mit dem Regen an diesem Julitag. Unser trockener märkischer Sandboden, der hat sich über den Regen gefreut, beziehungsweise freut sich im südlichen Brandenburg immer noch darüber. 17 Grad dazu in Hammelspringen und in Melchow, 16 Grad in Briesen, 18 bis 20 das höchste der Gefühle. Und wer weiß, vielleicht schaffen wir das ja wirklich noch zum Abend hin, denn da soll es dann von Norden her immer mehr auflockern. In der Nacht ziehen noch vereinzelt Schauer durch, aber danach lockert's auf, wird teilweise sternenklar bei 14 bis 10 erfrischenden Grad. Morgen der Dienstag bringt uns 22 bis 24 Grad, Regen wahrscheinlich nicht. Dafür einiges an Sonne mit Quellwolken im Wechsel, also ganz hübscher Tag.
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4: Die erste Nachricht, die kommt von der A12, altbekannt, Frankfurt oder Berlin. Es wird gebaut zwischen Briesen und Fürstenwalde West. Bis Ende November mindestens nur eine Spur pro Richtung frei. Landkreis Märkisch-Oderland, neue Baustelle. Die Landstraße zwischen Wesendahl und Gielsdorf bleibt in beiden Richtungen bis Ende des Monats gesperrt. Die Fahrbahn muss erneuert werden. Wegen eines umgestürzten Baumes ist die S5 unterbrochen. Die S-Bahn zwischen Strausberg und Strausberg Nord. 0331 70 98 101, die Nummer vom Antenne Verkehrsservice. Geblitzt wird heute Nachmittag an der A12 Richtung Frankfurt-Oder, Höhe Raststätte Briesenloch bei Tempo 120. Dankeschön an Amelie und Carina. Haben Sie noch was? Unfallliegenbleiber Blitzer? Machen Sie es wie Amelie und Carina. Rufen Sie uns an. Dankeschön und gute Fahrt.
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4: Am Blue Monday, zumindest wenn es nach New Order geht. Der schönste Sound aus dem Jahr 88.

0: Jetzt am Freitag wird er für Gänsehautmomente sorgen. In Berlin, Zitadelle Spandau, Vincent Weiss, dort mit seinem Sommerkonzert auf der Bühne, Freitag ab 19 Uhr. Und falls Sie dafür keine Karten mehr bekommen haben, die sind ja auch ein bisschen teuer, ab 70 Euro geht's los. Nächstes Jahr geht er wieder auf Arena-Tour und kommt am 27. November in die Uber Arena nach Berlin-Friedrichshain. Karten da kosten dann für Vincent Weiss ab 51 Euro.
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0: Sie voten und bestimmen, was bei uns am Wochenende gespielt wird. 50 Songs stehen zur Auswahl und die 30 von Ihnen Top-Gevoteten, die hören Sie dann am Wochenende in der schönsten Musik für Brandenburg. Jede Woche während der Sommerferien ein anderes Motto. In dieser Woche heißt es Schall und Rauch, die schönsten Namenslieder. In der vergangenen Stunde ging es um den Namen Gloria von Umberto Tozzi. Jetzt reisen wir in die 70er mit Barry Manilow und seiner Mandy. Wobei das Lied eigentlich Brandy hieß, in der Version von Graham Bonney. Aber Barry hat daraus Mandy gemacht und man munkelt bis heute noch, wer war diese Mandy eigentlich? Manch einer meint, es war damals sein Hund, um den es ging. Keine Ahnung, ob das stimmt, aber auf jeden Fall ist es eine wunderschöne Ballade. Und wenn Sie die am Wochenende auch hören möchten, dann stimmen Sie für diese Ballade ab in der Antenne Brandenburg App. Mandy oder Brandy.

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0: und Dave Stewart, alias The Eurythmics. When Tomorrow Comes, der schönste Sound aus dem Jahr 86. Hier ist Ihr Antenne Brandenburg am Montagnachmittag. Und es gibt gute Nachrichten von Storchens. In Deutschland brüten so viele Weißstörche wie noch nie, seit man begonnen hat, systematisch nachzuforschen und es aufzuzeichnen. Das hat der Naturschutzbund Deutschland, der NABU, heute bekannt gegeben. Für die aktuelle Storchensaison rechnet der NABU bundesweit mit mehr als 15.000 Brutpaaren. So viele gab es selbst vor 100 Jahren nicht, heißt es. Die meisten Störche in Deutschland leben aber leider nicht mehr in den östlichen Bundesländern, also auch nicht bei uns in Brandenburg. Der Schwerpunkt der Storchenvorkommen hat sich, ganz grob gesagt, von der Elbe an den Rhein verlagert. Baden-Württemberg oder eben auch Niedersachsen liegen dann doch vor uns. Aber wir freuen uns trotzdem über unsere Störche. Storchengucker.de ist ja meine Lieblingsseite. Da kann ich mir die Störche vom Strausberger Torturm in Altlandsberg angucken. Aber momentan ist da oben gähnende Leere. Die sind ausgeflogen.
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0: Danke für die Musik, danke schön für diesen 70er. Aber 15.30 Uhr.
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0: Im Studio Frankfurt-Oder, Sarah Schewi, guten Tag. Die vergangenen Wochen mit Trockenheit haben die Pegelstände der Flüsse in Brandenburg stark sinken lassen. Neben der Elbe ist auch der Grenzfluss Oder betroffen. Tino Schöning.
2: Die Pegel an der Oder sind sogar so stark gesunken, dass die Güterschifffahrt teilweise eingestellt werden musste. Das bestätigte eine Sprecherin des Wasserschifffahrtsamtes Oder-Havel gegenüber dem RBB. Bereits seit Mitte Mai fahren demnach keine Güterschiffe mehr zwischen Ratzdorf und Hohensaaten-Fino. In dem Abschnitt liegen die Pegelstände in der Fahrrinne teils unter einem Meter. Nach einer Messung von heute Mittag sind es aktuell in Frankfurt-Oder lediglich 96 Zentimeter. Zum Vergleich, der mittlere Durchschnitt bei Niedrigwasser liegt hier bei rund 1,30 Meter.
0: Ein Verbot seitens des Amtes für die Binnenschifffahrt gibt es zwar nicht, aufgrund der niedrigen Wasserstände sei die Fahrt für die Frachter aber eh nicht möglich. Knapp 2100 Kinder aus aller Welt haben ihre Werke zum diesjährigen internationalen Mal- und Zeichenwettbewerb in Schwedt eingereicht. Erstmals dabei sind Länder wie die Niederlande, Südkorea oder Südafrika. Einreichungen aus Russland gibt es dagegen nicht, sagt Organisator Norbert Löhn.
3: Das ist das erste Mal. Das bedauern wir auch sehr, dass also die Situation das jetzt so hervorgebracht hat. Ich sag mal so, das ist kein Zufall. Wir haben ja auch die russischen Partnerschulen alle eingeladen und unsere Ausschreibung verschickt, das wird blockiert. Also das Kommunikation funktioniert auch gar nicht. Die antworten auch gar nicht auf unsere Mails beziehungsweise dürfen nicht antworten. Also da gibt es salopp formuliert absolute Nachrichtensperre.
0: Die besten 500 Arbeiten für die Jahresausstellung, von denen die eingegangen sind, wurden bereits ausgewählt. Diese sind ab Ende August an den uckermärkischen Bühnen zu sehen. In Ahrensfelde ist heute Morgen ein Einbrecher auf frischer Tat ertappt worden. Laut Polizei haben Nachbarn zunächst das Licht einer Taschenlampe in einem Einfamilienhaus entdeckt und daraufhin den Notruf verständigt. Tatsächlich konnten die Beamten einen maskierten 27-Jährigen stellen. Allerdings setzte sich der Einbrecher heftig zur Wehr und verletzte einen der Polizisten leicht. Trotz allem konnte der Mann verhaftet werden.
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0: Jetzt gibt es dann doch von Norden her Wolkenlücken am Ostbrandenburger Himmel. Letzten Regen gibt es aber auch. Spätestens in der Nacht kommen noch ein paar Tropfen runter. Und dann werden aus den aktuell 16, 17, 18 Grad bei uns im Land 14 bis 10 Grad im Tiefstfall. Morgen, der Dienstag ist es, ne? Der bringt uns Sonne und Wolken im Wechsel. Die Wolken ein bisschen dichter, aber es soll meist trocken bleiben bei 22 bis 24 Grad.
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0: Baustelle auf der A12 Frankfurt-Oder-Berlin. Zwischen Briesen und Fürstenwalde-West müssen Sie sich bis November gedulden. Nur eine Spur pro Richtung frei. Momentan aber während der Ferien geht das hier ganz gut durch. Landkreis Märkisch-Oderland, hier wird neu gebaut. Die Landstraße zwischen Wesendahl und Gielsdorf beidseitig gesperrt. Die Fahrbahn muss erneuert werden. Dauert voraussichtlich bis Ende des Monats. 0331 70 98 101, die Nummer vom Antenne-Verkehrsservice. Geblitzt wird an der A12, wenn Sie Richtung Frankfurt-Oder fahren. Höhe der Raststätte Briesenluch. Bei Tempo 120. Foto und unfallfreie Weiterfahrt.
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0: 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Hallo zusammen.

0: Einen schönen Nachmittag zusammen. Lust auf Shoppen? Schön shoppen am Bahnhof, während Sie auf dem Zug warten. Das ist ja schon immer irgendwie ganz sinnvoll. Aber in Bernau geht das ja schon seit längerem nicht mehr. Seit Jahren sind die Bahnhofspassagen ein absolutes Sorgenkind. Die Händler gehen, die Bauarbeiten bleiben aus. Die Anlage verfällt, es gibt lange, lange Quälereien mit dem Eigentümer. Aber jetzt hat sich offenbar doch etwas bewegt, weiß Antenne-Reporter Georg-Stefan Russe.
1: Von außen wirkt die Bernauer Bahnhofspassage noch einigermaßen passabel. Doch zu Jahresbeginn stand sie kurz vor dem Aus. Jahrelang hatte der damalige Eigentümer das Gebäude im Inneren vernachlässigt. Auch der Brandschutz entsprach nicht mehr den Anforderungen. Eine Schließung drohte. Und Besucher der Bernauer Bahnhofspassagen realisierten:
2: Ein Ladenbesitzer nach dem anderen verlässt das Center.
3: Man sieht ja auch überall bei den Platten, die sind ja auch kaputt, kommt ja auch überall Wasser von der Decke runter.
4: Es ist teilweise gruselig, wenn man im Fahrstuhl stecken bleibt oder das Licht ausgeht und trotzdem brauchen wir es.
1: Die Passagenschließung ist mittlerweile vom Tisch, auch weil am Brandschutz gearbeitet wurde. Außenstände, die Müllgebühren wurden gezahlt. Ladenbetreiber wie Optikermeister Holm Kastek haben lange dafür gekämpft.
5: Wir haben die Kuh vom Eis und das war das Wichtigste. Und letztendlich spielt nur eins eine Rolle, dass hier offen ist, dass Leute kommen. Und es kommen Leute, man sieht, es ist Bewegung da, es ist viel mehr Bewegung da, als es im Januar beispielsweise noch war.
1: Vor kurzem wurde die Bahnhofspassage verkauft an einen auf Malta ansässigen Fonds. Der neue Eigentümer hat bereits erste Reparaturen veranlasst. Das neue Gebäudemanagement erklärte gegenüber dem RBB telefonisch, das Center solle aufgrund seiner Top-Lage am Bernauer Bahnhof weiterentwickelt werden. Die Passage verfüge über großes Potenzial. Ähnlich sieht es auch Bernaus Bürgermeister André Stahl.
6: Ich bin jetzt natürlich kein Bausachverständiger, aber es werden schon mehrere Millionen Investitionen kosten, allein die Rolltreppen, die Aufzüge, die Eingangssituation und das Dach instand zu setzen bzw. dauerhaft so herzustellen, dass es vernünftig funktioniert.
1: Genau das hat das neue Center Management laut Bernaus Bürgermeister nun versprochen. Der Zeitraum, wann alles wieder schick sein soll, wurde bisher aber nicht genannt.

0: 72 war es, da hat er damit einen großen Hit gehabt. Elton John, Rocketman, I think it's going to be a long, long time. Gleich reisen wir in die 80er mit Woman in Love von Barbra Streisand. Und wenn Sie von der gerne mehr hören möchten, weil Sie die 80er ganz besonders lieben, dann sagen Sie uns bitte, welchen 80er Sie bald hören wollen.
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0: Wird tatsächlich von Ihnen bestimmt. Montags bis freitags dürfen Sie Musikchef bei Antenne Brandenburg spielen. Immer einen guten Morgen Brandenburg hören wir dann das, was Sie sich wünschen. Immer kurz nach 7:30. Das darf gerne ein 80er sein von OMD. Oder von Bryan Adams. Madonna. Jennifer Rush, Tina Turner, wen haben wir noch? Christa Burke.

hatte ja so viele schöne Songs damals, Chris de Burgh. Also, was auch immer es ist, das Sie hören möchten. Englischsprachig, deutschsprachig, italienisch, französisch, spanisch. Sagen Sie uns bitte, welches Lied es sein soll und aus welchem Grund. Also, welche persönliche Geschichte Sie eben mit diesem Lied verbinden. Das geht schnell und einfach über antennebrandenburg.de oder wenn Sie keine Zeit zum Schreiben haben, dann schicken Sie uns doch einfach eine Sprachnachricht. 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
1: Im Studio Christian Riedel, guten Tag. Antisemitismus wird in Brandenburg immer häufiger offen zur Schau gestellt und die Zahl dokumentierter antisemitischer Vorfälle war mit 461 2025 annähernd so hoch wie im Jahr davor. Das sagte Felix Klepzig von der Fachstelle Antisemitismus Brandenburg heute bei der Vorstellung des Monitoringberichtes 2025. Die häufigsten Tatorte waren das Internet mit 108 Vorfällen, gefolgt von der Straße und den Gedenkstätten, so Klepzig.
2: Gewaltaufrufe gegen Jüdinnen und Juden sowie Vernichtungsfantasien werden öffentlich geäußert. Nationalsozialismus und Holocaust stellen dabei häufig den Bezugsrahmen dar. Aussagen wie "tötet alle Juden" oder "dich sollte man vergasen" werden unverhohlen und laut wahrnehmbar gerufen. Zudem steigt die Zahl von Bedrohungen und körperlichen Angriffen. Zweitens ist festzuhalten, dass Antisemitismus Menschen in allen Lebenslagen begegnet, unabhängig davon, ob sie jüdisch sind oder nicht.
1: An der Universität Potsdam ist ein Forschungsprojekt zum Thema Fake News gestartet. Ziel ist, dass Behörden Falschnachrichten leichter entlarven können. Unisprecherin Silke Engel sagte Antenne Brandenburg:
3: Es geht darum, digitale Desinformation zu erkennen und abzuwehren, vor allem wenn es bei Behörden in Deutschland auftritt, um eben hier tatsächlich die Wachsamkeit zu erhöhen und dann am Ende auch den behördenübergreifenden Austausch zu stärken und damit das Vertrauen in die Demokratie und die demokratischen Institutionen zu stärken.
1: Das Forschungsprojekt wird vom Bund mit 2,5 Millionen Euro gefördert. Andy Burnham ist neuer britischer Premierminister. König Charles hat den Labour-Chef am Mittag offiziell mit der Regierungsbildung beauftragt. Burnham folgte auf Keir Starmer, der das Land 2 Jahre lang geführt hatte. Aus London Lisa Maria Röhling.
4: Andy Burnham hat bereits vor seinem Amtsantritt seine geplanten Reformen für Großbritannien vorgestellt. Der Chef der Labour-Partei will unter anderem die Verwaltung dezentralisieren und einen Regierungssitz im Norden Englands einrichten. Außerdem hat er in Aussicht gestellt, die Wirtschaft neu anzukurbeln, mehr Wohnungen zu bauen und die Lebenshaltungskosten zu senken. Er wolle den Menschen wieder Hoffnung schenken, erklärte Burnham. Kritiker bezweifeln, ob er diese Versprechen speziell in Bezug auf die Wirtschaft einlösen kann. Zudem halten sie seinen politischen Kurs für zu links.
1: Die Unionsbundestagsfraktion soll in einer Sondersitzung am 29. Juli darüber abstimmen, wer Nachfolger des zurückgetretenen Fraktionschefs Spahn wird. Das wurde nach Beratungen des CDU-Vorstandes in Berlin bekannt. Über personelle Vorentscheidungen wurde noch nichts mitgeteilt. Die Sitzung der Fraktion soll in Präsenz stattfinden. Das geht aus einer SMS von Interimsfraktionschef Hoffmann und Unionsparlamentsgeschäftsführer Bilger hervor. Spahn war am Wochenende zurückgetreten. Er hatte damit die Konsequenzen aus der Debatte um die Geburt seines Sohnes durch eine Leihmutter gezogen. Soweit die Antenne Brandenburg Nachrichten. 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
5: Jetzt sieht er richtig gut aus, der Ostbrandenburger Himmel. Ich sehe dunkelgrau, ich sehe weiß, ich sehe aber auch blau und die Sonne, sie schmult auch immer mal durch. Bei 16 Grad in Prenzlau, 17 Grad in Hangelsberg und Wriezen. Wer weiß, vielleicht schaffen wir es ja, wenn die Sonne noch ein bisschen stärker durchkommt, doch noch auf die 18, 19 Grad zumindest. In der Nacht rutschen die Werte wieder runter auf 14 bis 10 Grad. Es ziehen vereinzelt noch ein paar Schauer durch, aber es soll dann immer trockener werden, mitunter auch sternenklar. Morgen der Dienstag, er wird freundlicher. Sonne mit meist lockeren Quellwolken im Wechsel. Regen eher im westlichen Brandenburg, also nicht bei uns hier in der Region. Und vor allen Dingen entlang der Oder soll es schön sonnig und trocken werden. Zwischen 22 und 24 Grad gibt's auch.
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5: Liebe Grüße, liebe Autofahrer, guten Heimweg auf der A12 Frankfurt-Oder-Berlin. Dran denken, zwischen Briesen und Fürstenwalde-West wird gebaut. Nur eine Spur pro Richtung frei und das bleibt so bis Ende November. Richtung Frankfurt-Oder dauert es aktuell circa 10 Minuten länger, hier stockender Verkehr. Landkreis Märkisch-Oderland. Die Fahrbahn muss erneuert werden. Auf der Landstraße zwischen Wesendahl und Gielsdorf in beiden Richtungen bleibt die Landstraße deshalb bis Ende des Monats gesperrt. 0331 70 98 101, die Nummer vom Antenne-Verkehrsservice. Geblitzt wird heute an der A12, sagen Sie, Richtung Frankfurt-Oder, Höhe der Raststätte Briesenluch. Tempo 120 hier, höchstens erlaubt.
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5: Gleich wieder ein schöner Sommer-Top-30-Hit, ein potenzieller, der es schaffen könnte, wenn Sie für ihn voten, in das große Finale am Wochenende. Welches Lied ich in dieser halben Stunde für Sie habe? So als kleines Amuse-Gueule, das hören Sie nach 2 Songs am Stück. Nach Olivia Deans, Man I Need und den Bee Gees, Staying Alive. Bis sind sie die späten 70er.

0: Ich habe ja hier eine Kamera und ich sehe auf dem Bildschirm, die Kamera ist Richtung Subice ausgerichtet. Dass es auf der rechten Seite von Frankfurt oder richtig schön aussieht am Himmel. Wolken, Sonne, bisschen grau, bisschen hellblau, aber linke Seite, also so komplett über der Oder, sehr, sehr dunkelgrau. Da scheint gerade noch mal richtig was runterzukommen.
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0: Egal, was das Wetter macht, wir machen auf jeden Fall musikalisch Sommer und haben jede Woche während dieser Sommerferien ein anderes schönes Musikmotto. Schall und Rauch heißt es in dieser Woche, die schönsten Namenslieder. Und wir widmen uns jetzt dem Namen Jane. Baby Jane aus dem Jahr 1983 von Na klar, Rod Stewart. Der Song ist von ihm und ja, er wurde auch von Jay Davis geschrieben, aber eben auch von Rod Stewart, ist auf dem Album Buddy Wishes erschienen. Und ja, darin geht es um die schmerzhafte Beziehung zu einer Frau. Also das Ende einer Beziehung zu einer Frau. Der Sänger, sprich Rod, reflektiert über eine Frau, die sich durch neu gefundenen Erfolg verändert hat. Ja, und klar, er trauert der gemeinsamen Zeit hinterher. Allem Herzschmerz zum Trotz, der Text zeigt auch Resilienz und Stärke, mit diesem Kummer umzugehen. Möchten Sie dieses Lied am Wochenende hören, dann wählen Sie es unter die Top 30 von insgesamt 50 Namenssongs in der Antenne Brandenburg-App.

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0: Ja gut, zugegeben, heiß ist es heute nun nicht gerade, aber egal, was das Wetter macht.
1: Ich esse immer gerne Eis, überall und immer.
0: Genau, Eis geht immer. Und welche Sorten schlecken wir Deutschen dann am liebsten?
2: Ha, ich bin die Vanille, mich mögen die meisten.
3: Puh, ich bin das Schokoladeneis und komme gleich an zweiter Stelle.
4: Und ich bin Stracciatella, ich bin an dritter Stelle. Na und?
0: Ist das tatsächlich so, wenn Sie Eis essen gehen? Was nehmen Sie? Vanille, Schoko, Stracciatella?
5: Schoko-Vanille wie immer. Ja, Schoko, immer Schoko-Vanille.
6: Also ich habe Schoko-Vanille probiert und war super.
7: Ja, hier kriegt man halt nicht nur Schoko-Vanille, sondern eben auch Melone und Grapefruit und Blutorange und Waldmeister.
0: So, und ich habe jetzt total Bock auf ein Eis. Gestern war ich schon Eis essen, habe der Statistik getrotzt. Es gab eine Kugel Johannisbeere, eine Kugel Nuss-Nougat und dann Buttermilch-Orange mit Orangenzesten. Richtig, richtig gute Kombi. Heute am 20. Juli, am Tag der Eiscreme, vielleicht

0: gucken Sie ja mal wieder in der Eisdiele Ihres Vertrauens vorbei.
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0: Funky Town, Lip Sync, 1980 war's. Jetzt haben wir 16.30 Uhr.
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0: Im Studio Frankfurt-Oder, Sarah Schewi, guten Tag. Im Landkreis Oder-Spree ist die Haushaltssatzung für das laufende Jahr in Kraft getreten. Das teilt der Landkreis mit. Wie die finanzielle Lage aktuell ausschaut, dazu Landrat Frank Steffen.
2: Also grundsätzlich ist die Finanzlage des Landkreises Oder-Spree wie in fast allen Landkreisen in Deutschland sehr angespannt. Wir brauchen erstmals seit vielen Jahren eine Haushaltsgenehmigung, die wir jetzt bekommen haben. Wir haben einen starken Zuwachs bei den Sozialausgaben, gerade im Jugendbereich auch, und ein nicht mehr mithaltende Einnahmesituation. Und wir rechnen auch in den kommenden Jahren damit, dass wir Maßnahmen zur Haushaltssicherung durchführen müssen.
0: Trotz der angespannten Haushaltslage schaffe die Genehmigung Planungssicherheit bei geplanten Investitionen, wie etwa in die Infrastruktur, so Steffen weiter. Die BR 168 zwischen Eberswalde und Bredin soll ausgebaut werden. Die Gemeinde Bredin unterstützt die Pläne für eine breitere Straße und einen neuen Radweg. Das teilt der Landesbetrieb für Straßenwesen Brandenburg jetzt mit. Einzelheiten von Andreas Jakob.
3: Geplant ist, den Abschnitt zwischen Trampe und Eberswalde auf eine Fahrbahnbreite von 7,50 Meter zu erweitern. Außerdem soll ein 2,5 Meter breiter Radweg entstehen. Die Strecke von rund 4,7 Kilometern soll sicherer und besser befahrbar werden. Die Planungen laufen bereits seit 2010. Bis vor kurzem lief das Anhörungsverfahren, bei dem Bürger eigene Einwände einreichen konnten. Nun geht es in die nächste Phase der Planung.
0: Die voraussichtlichen Baukosten für diesen Abschnitt betragen etwa 6 Millionen Euro. Wann die Straße fertig sein soll, ist noch nicht bekannt. Am Grenzübergang Küstrin-Kietz im Kreis Märkisch-Oderland haben Beamte der Bundespolizei einen bereits per Haftbefehl gesuchten Mann aufgegriffen. Den Angaben zufolge war der 35-Jährige gestern Nachmittag aus Polen nach Deutschland eingereist. Bei Überprüfung seiner Personalien stellten die Polizisten fest, dass der Mann sowohl von den Staatsanwaltschaften in Hamburg als auch in Würzburg gesucht wurde. Ihm wurde unter anderem das Erschleichen von Leistungen und sexuelle Nötigung vorgeworfen. Der 35-Jährige wurde nun festgenommen.
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0: Noch immer wandern die blauen Flecken mit dichten Wolken über das Regenradar für Ostbrandenburg. Heißt, auch jetzt ist immer noch mit schauerartigen, vereinzelt auch gewittrigen Niederschlägen zu rechnen. Die gute Nachricht aber, dazwischen immer wieder ein bisschen Platz für Sonne, also vielleicht ja auch für einen Regenbogen. Die Temperaturen liegen aktuell noch so bei 17, 18 Grad, vielleicht, na, ganz vielleicht nur 20 Grad heute noch möglich. Nachts geht's runter auf 14 bis 10 Grad. Letzter Regen zieht durch, danach soll's auflockern, teils sternenklar werden. Morgen generell trockener.
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0: Es wird fleißig gebaut auf der A12 Frankfurt-Oder-Berlin im Bereich Briesen-Fürstenwalde-West. Bis auf Weiteres nur eine Spur für Sie frei pro Richtung bis Ende November voraussichtlich. Und Richtung Frankfurt-Oder planen Sie besser mal 10 Minuten länger mehr ein. Hier stockender Verkehr. Kreis Märkisch-Oderland, die Landstraße zwischen Wesendahl und Gielsdorf, ist in beiden Richtungen gesperrt. Hier wird die Fahrbahn erneuert, deshalb bis Ende des Monats kein Durchkommen. Und geblitzt wird A12 Richtung Frankfurt-Oder, höhere Raststätte Briesenluch bei Tempo 120. Allen unterwegs, kommen Sie gut, kommen Sie unfallfrei durch.
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0: In den meisten Liedern geht's dann doch um Liebeskummer, Herzschmerz. Joe Cocker hier, Don't You Love Me Anymore, der schönste Sound für Ihren, hoffentlich mittlerweile, Feierabend. Hardenberg-Kaserne heißt der Sitz des Kommandos des Heeres in Strausberg, benannt nach Karl-Hans Graf von Hardenberg, einem der Mitverschwörer des gescheiterten Hitler-Attentats vom Jahrestag heute, 20. Juli 1944. Heute gab es dort eine Gedenkveranstaltung. Für Antenne Brandenburg war Fred Pilarski mit dabei.
1: An jedem Jahrestag wird auf dem Gelände der Strausberger Kaserne des militärischen Widerstands gedacht. An den Gedenktafeln für die Verschwörer von Stauffenberg und von Treskow legten Vertreter von Stadt und Bundeswehr auch in diesem Jahr Kränze nieder. Strausbergs Standortältester Sascha Zierold erinnerte in seiner Ansprache an das Schicksal des Attentäters Stauffenberg. Das eigene Gewissen zu befragen, Verantwortung zu übernehmen und Haltung zu zeigen, das seien Traditionen, die sich in der Bundeswehr fortsetzen, sagte der Brigadegeneral. Dem RBB sagte Zierold anschließend:
2: Klar ist, dass es hier um Werte geht und wir das Glück haben, dass wir in einer freiheitlich-demokratischen Grundordnung leben und dienen dürfen, aber dass wir uns diese Werte, die nicht von alleine in uns wirken, immer wieder bewusst machen.
1: Die Aufregung um den Witz des Kabarettisten Uwe Steimle wenige Tage zuvor spielte in den Ansprachen an diesem Tag keine Rolle. Steimle hatte auf einer AfD-Veranstaltung mit Bezug auf Bundeskanzler Merz gefragt, wo denn Stauffenberg bleibe, wenn man ihn mal brauche. Dazu Uwe Rosenberg, Mitarbeiter der Stiftung Neu-Hardenberg.
3: Meine Gedanken sind gerade an so einen heutigen Tag wieder, was würden die Männer heute sagen, wenn sie heute wieder kämen und gleiche Tendenzen wie vor 33, die sich ja, man sieht ja viele Parallelen eigentlich dazu, wie die eigentlich missbraucht werden. Also da fehlen mir wirklich die Worte.
1: Uwe Rosenberg sprach im Auftrag der Familie des Mitverschwörers Graf Hardenberg auf der Veranstaltung. Dessen Geschichte zeige, wie schnell Freiheit und Rechtsstaatlichkeit verloren gehen können.

0: Mit Sager und Evans schicken wir sie immer weiter Richtung wohlverdienten Feierabend. Ein Festplatz wird zur Bühne, ein Dorf wird zum Theater. Da, wo sonst gefeiert wird, steht plötzlich die kleine Hexe aus dem Kinderstück von Ottfried Preußler im Rampenlicht. Das Landestheater Schwedt hat am Wochenende Station gemacht, da, wo sonst nur wenig Kultur passiert. Mit allem, was dazugehört, waren sie da. Mit Kulisse, Kostüm und ganz viel Improvisation.
1: Wo sonst Dorffeste gefeiert werden, wird Theater gespielt. Einer, der solche Verwandlungen seit Jahrzehnten begleitet, ist Jörg Frese. Seit 40 Jahren arbeitet er als Bühnentechniker und kennt unzählige Spielorte.
2: Mit diesem Stück ist ja immer anders. Also egal, ob wir jetzt in der Sporthalle spielen oder auf einer Freilichtbühne.
1: Hinter den Kulissen ist es dann eng. Umgezogen wird direkt hinter der Bühne. Ankleiderin Kathleen Rickmann weiß, worauf es ankommt.
3: Also am schlimmsten wäre, wenn Hosennaht reißt oder ein Reißverschluss kaputt geht.
1: Dass es dabei eng wird, stört Schauspielerin Anna-Luise Barth, die kleine Hexe spielt, nicht.
4: Also ich glaube, man darf da nicht allzu empfindlich sein.
1: Für die Schauspieler bedeutet das vor allem eins: Theater ganz nah am Publikum. Fabian Ranglack mag genau das.
5: Total, und man lernt die ganzen Orte kennen und man kommt ja auch mit den Leuten ins Gespräch, die hier sind.
6: Ich verspreche dir, ich werde bis zur nächsten Walpurgisnacht eine gute Hexe sein.
1: In Menkin hat sich gezeigt, was Landestheater ausmacht. Es bringt Theater dorthin, wo sonst keine Bühne steht. Für einen Nachmittag wurde der Festplatz zum Treffpunkt für das ganze Dorf.
0: Die Obermärkischen Bühnen, sie gehen jetzt erstmal in die wohlverdienten Sommerferien. Ende September touren sie dann aber wieder durchs Land. Ich bin Sarah Schibi, wünsche einen schönen Feierabend. Gerne, wenn Sie mögen. Bis morgen.
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1: Im Studio Christian Riedel, guten Tag.
2: Brandenburg will die Investitionsbank des Landes ILB komplett übernehmen. Das hat Finanzminister Keller angekündigt. Dazu will das Land die Anteile kaufen, die zurzeit der NRW-Bank gehören. Sie hält aktuell 50% des Stammkapitals der ILB. Nach den Worten von Keller soll die ILB künftig vor allem Investitionen in Brandenburg ermöglichen. Davon sollen auch die Kommunen profitieren. Antisemitismus wird in Brandenburg immer häufiger offen zur Schau gestellt. Mit 461 war die Zahl dokumentierter antisemitischer Vorfälle im vorigen Jahr annähernd so hoch wie 2024. Das geht aus dem heute in Potsdam präsentierten Monitoringbericht 2025 der Fachstelle Antisemitismus hervor. Die häufigsten Tatorte waren das Internet mit 108 Vorfällen, gefolgt von der Straße und den Gedenkstätten. Sozialstaatssekretär Wagner sagte, die Gesellschaft müsse dem Antisemitismus entschlossen entgegentreten.
3: Es ist nicht nur die Menge, die uns immer wieder Sorgen machen muss, sondern gleichzeitig ist festzustellen, dass der Antisemitismus öffentlicher wird, gerade auch natürlich über die sozialen Medien und das Internet. Er wird entsprechend unverhohlener. Und ich möchte einmal und eingangs ganz deutlich betonen und sagen, das dürfen wir so niemals hinnehmen.
2: Seit heute müssen Autofahrer auf der B1 in Richtung Küstrin mehr Zeit einplanen. Zwischen Seele und Mannschnur im Landkreis Märkisch-Oderland wird die Straße wegen Sanierungsarbeiten voll gesperrt, wie der Landesbetrieb Straßenwesen mitteilte. Toni Schönberg mit Einzelheiten.
4: Die Fahrbahn auf dem rund 8,5 Kilometer langen Abschnitt wird saniert. Die Sperrung soll bis zum 25. September dauern. Autofahrer werden über Werbig, Neulangsow und Golzow umgeleitet. Für Lastwagen gilt wegen einer zu niedrigen Durchfahrt eine andere Umleitungsstrecke über die Bundesstraßen 167 und 112.
2: Die Unionsbundestagsfraktion will in einer Sondersitzung am 29. Juli darüber abstimmen, wer Nachfolger des zurückgetretenen Fraktionschefs Spahn wird. Das wurde nach Beratungen des CDU-Vorstandes in Berlin bekannt. Über personelle Vorentscheidungen wurde noch nichts mitgeteilt. Die Sitzung der Fraktion soll in Präsenz stattfinden. Aus dem Hauptstadtstudio Birte Sönnigsen.
5: Friedrich Merz und Markus Söder werden jetzt weiter über die Nachfolge beraten, denn traditionell machen der CDU-Chef und der CSU-Chef einen gemeinsamen Vorschlag. Der parlamentarische Geschäftsführer der Unionsfraktion Steffen Bilger wollte sich nach der heutigen CDU-Präsidiumssitzung nicht zu möglichen Kandidaten äußern. Die Stimmung in der Unionsfraktion beschreibt Bilger als angespannt. Es sei eine besondere Situation, dass der Fraktionsvorsitzende seinen Rücktritt erklärt.
2: Soweit die Antenne Brandenburg Nachrichten. 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
6: Der Montag zeigt sich eher ein bisschen ungemütlich. Immerhin reißt die Wolkendecke gebietsweise auf. Die Sonne scheint ab und an. Es ist aber weiterhin bewölkt. Schauer und Regen bleiben auch noch bis heute Abend. Die Temperaturen deutlich kühler mit 16 Grad im Bestensee und Stechlin, 17 in Angermünde und Perleberg, 18 Grad in Potsdam und Klettwitz. Auch am Abend zunächst noch regnerisch. In der Nacht klart es dann stärker auf. Vereinzelt kann es sogar sternenklar werden. Die Temperaturen sinken auf 13 bis 10 Grad und morgen am Dienstag wieder viel freundlicher und sommerlicher. Ein trockener Mix aus Sonne und Wolken bringt wärmere 22 bis 25 Grad, aber schon am Mittwoch stellt sich wieder Regen ein.
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6: Achtung auf der A10, westlicher Berliner Ring Richtung Dreieck-Havelland. Baustellenstau vor der Havelbrücke zwischen Großkreuz und Vöben rechnen Sie mit 20 Minuten. A11 Stettin Richtung Berlin, zwischen Bernau Süd und Dreieck-Barnim gibt es Behinderungen nach einem Unfall. A24 Hamburg Richtung Berlin, zwischen Neuruppin und Neuruppin Süd ist die Autobahn nach einem Unfall weiter gesperrt. Das bleibt wohl auch noch länger. Es hat sich ein langer Stau gebildet. Die letzte freie Ausfahrt ist Herzsprung. Stau auch auf der Umfahrung über Neuruppin. Hier hat sich ein Stau mit bis zu 40 Minuten Passierdauer gebildet. Stau auch zwischen Lüchfeld und Manker hier plus 20 Minuten. Achtung im Landkreis Oberhavel auf der Nassenheider Chaussee. Zwischen Freienhagen und Neuholland gibt es Behinderungen durch eine ungesicherte Unfallstelle. Vorsicht in Neuruppin, Lünzstraße bis Nymburgring. Zwischen B167, Gerhard-Hauptmann-Straße und Ortsausgang ist eine Ölspur auf der Fahrbahn. Stadtverkehr Berlin, A100 in beide Richtungen, Stau an den Baustellen zwischen Albuinstraße und Detmolder Straße. Richtung Treptow 20 Minuten, Richtung Wedding 15 Minuten. Wir wünschen gute Fahrt.
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0: Mit der schönsten Musik auf Antenne Brandenburg durch den Sommer. Und jetzt in den Ferien sind sie wieder zurück.
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0: Jeden Samstag Ihre Charts mit den Liedern, die Sie aus 50 Vorschlägen unter einem bestimmten Motto zusammengestellt haben. Sie können jederzeit auf der Antenne-App und antennebrandenburg.de mit abstimmen. Und in der ersten Woche geht's um Schall und Rauch, die schönsten Namenslieder, wie zum Beispiel Sarah von Starship. Sänger Mickey Thomas hat damit seiner gleichnamigen Ehefrau ein kleines musikalisches Denkmal gesetzt, wurde mit einer weiteren Nummer 1 belohnt nach We Built the City und vielleicht ist es ja am Ende auch Ihre Nummer 1. Wir hören nochmal rein in Sarah von Starship und Sie können gerne schon mal voten für die Sommer Top 30 in der App und auf antennebrandenburg.de.

0: Die haben gerade 50 Jahre Rockgeschichte auch mit ihren deutschen Fans gefeiert. Für insgesamt 8 Konzerte waren Foreigner im vergangenen Monat bei uns auf Tour. Nur Berlin war leider nicht dabei, aber all ihre großen Hits und Hymnen, wie zum Beispiel Cold as Ice. Die Band weiterhin unterwegs, mit Ausnahme von dem langjährigen Sänger Kelly Hansen, der hat sich ja ins Privatleben zurückgezogen. Dafür hat Gitarrist Luis Maldonado den Frontpart mit übernommen. Und wie man hört, macht er gut.
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0: Damit wurde Cher sogar zur Disco-Königin nach ihrer langen Karriere. Strong Enough, es ist 17.30 Uhr.
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2: Im Studio Frankfurt-Oder, Sarah Schibi, guten Tag. Der derzeitige Zustand der Wälder in Brandenburg ist den Herausforderungen des Klimawandels nur unzureichend gewachsen. So würden der schleppende Waldumbau und ein nach wie vor hoher Anteil an Monokulturen die Ausbreitung von Feuern begünstigen. Das sagt Waldökologe Pierre Ibisch von der Hochschule für nachhaltige Entwicklung Eberswalde.
3: Man muss sich klar machen, dass wir es mit einer Klimakrise zu tun haben, die sich verschärft. Und das trifft eben auf eine Waldfläche, die in verschiedenerlei Hinsicht nicht gut dasteht. Wir haben es mit einer sehr zersplitterten Fläche zu tun, aufgrund von Landnutzung und Zerschneidung. Dann halt eine Waldfläche, die geprägt ist von Forsten, dominiert von Kiefern. Es sind Nadelbäume, die auch jetzt im Klimawandel anfälliger sind. Die Kiefer kann einiges aushalten an Trockenheit. Mit der Hitze kommt sie gar nicht gut zurecht.
2: Laut Landesrechnungshof wurden in den vergangenen 11 Jahren weniger als 20% der eigentlich vorgesehenen Waldflächen tatsächlich ökologisch umgebaut. Der Landkreis Oder-Spree hat grünes Licht für seinen Haushalt 2026 bekommen. Nach der Genehmigung durch das Innenministerium ist die Haushaltssatzung in Kraft getreten. Damit können geplante Ausgaben und Investitionen etwa in der Infrastruktur umgesetzt werden, sagt Landrat Frank Steffen.
4: Also für uns ganz wichtig sind die Investitionen im Bereich der Schulen. So werden wir am Spreecampus in Fürstenwalde jetzt den Grundschulneubau weiterführen. Der wird im nächsten Jahr dann auch fertiggestellt. Wir beginnen mit den vorbereitenden Maßnahmen für die Regine-Hildebrand-Schule, eine Schule für Menschen mit geistigen und körperlichen Behinderungen. Und ganz wichtig, wir wollen den Auftrag für den Generalunternehmer vergeben, im September für das Gymnasium in Schöneiche ein kompletter Neubau.
2: Trotz der geplanten Investitionen bleibt die Haushaltslage im Landkreis weiterhin angespannt, so Landrat Steffen weiter. In Petershagen-Eggersdorf ist heute Morgen ein Radfahrer bei einem Verkehrsunfall verletzt worden. Nach Angaben der Polizei wurde der 35 Jahre alte Mann in der Tastdorfer Straße von einem Bus erfasst. Er kam mit leichten Verletzungen und einem Schrecken davon. Der Sachschaden wird auf rund 1.500 Euro beziffert. Soweit die Nachrichten aus der Region. 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
2: Heute Abend eigentlich ganz hübsch. Die Sonne schmult immer mal durch. In der Nacht kann es noch den ein oder anderen kleinen Schauer geben. Danach oft trocken bei 14 bis 10 Grad. Morgen freundlicher und trockener bei 22 bis 24 Grad.
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5: Achtung auf der A10 westlicher Berliner Ring Richtung Dreieck-Havelland. 10 Minuten Baustellenstau vor der Havelbrücke zwischen Großkreuz und Föben. Dann A11 Stettin Richtung Berlin zwischen Bernau Süd und Dreieck-Barnim ist nach einem Unfall die rechte Spur blockiert. Vorsicht auf der A24 Berlin Richtung Hamburg zwischen Kremmen und Fair-Berlin liegen Gegenstände auf der Fahrbahn. A24 Hamburg Richtung Berlin zwischen Neuruppin und Neuruppin Süd ist die Autobahn nach einem tödlichen Unfall weiterhin gesperrt. Davor dauert es um die 30 Minuten länger. Die letzte staufreie Ausfahrt ist Herzsprung. Stau auch auf der Umfahrung über Neuruppin plus 20 Minuten. Landkreis Oberhavel auf der Nassenheider Chaussee zwischen Freienhagen und Neuholland gibt es Behinderungen nach einem Unfall. Achtung in Neuruppin, Lönsstraße bis Nymburkring. Zwischen B167, Gerhard-Hauptmann-Straße und Ortsausgang ist eine Ölspur auf der Fahrbahn. Stadtverkehr Berlin, A100 in beide Richtungen, Stau an den Baustellen zwischen Alboinstraße und Detmolder Straße. Hier brauchen Sie jeweils 10 Minuten extra. Allen unterwegs eine gute Fahrt und wenn Sie was sehen, Blitzer, Unfall, Stau, nehmen wir das gerne entgegen beim Antenne Verkehrsservice 0331 70 98 101. Danke schon mal vorab und gute Fahrt.

0: Guten Start in die neue Woche mit Antenne Brandenburg. Es ist Urlaubszeit, Ferienzeit und jede Menge los am Flughafen BR. Auch Heidi und Bobby haben da viel zu tun. Das sind die beiden Schnüffelnasen vom Zoll. Immer auf der Suche nach Drogen, gefälschten Klamotten, Bargeld oder Zigaretten. Unsere Antenne-Reporterin Juliane Gunser hat sie mit den beiden Hundeführern mal bei der Arbeit begleiten dürfen.
1: So, es war Heidi. Heidi.
2: Sie hechelt, dann schnüffelt sie. Die belgische Schäferhündin Heidi stupst mit ihrer Nase gegen die Hosentaschen von Passagieren, die gerade aus dem Flugzeug gestiegen sind. Eine Sekunde pro Fluggast reicht, dann weiß sie, ob die Person Rauschgift bei sich hat oder nicht. Setzt sie sich hin, ist das Zeichen für ihren Hundeführer, dass sie fündig wurde. Sie könnte sogar riechen, wenn jemand am Vortag Drogen konsumiert hätte. Alles dank ihrer über 200 Millionen Riechzellen. Diese Maschine aus Zürich ist abgearbeitet. Hundeführer Henry ist nicht ganz zufrieden.
3: Man hat auch zum Ende hin gesehen, sie ist ja nun auch 10 Jahre und bei dem Wetter, dass sie da zum Schluss hat sie dann halt schon Leute ausgelassen. Möchte man eigentlich nicht sehen.
2: Ein Profi ist die Hündin aber allemal. Letztes Jahr erst erschnüffelte sie bei einem Fund ganze 68 Kilogramm Cannabis. Jetzt ist erstmal Pause. Einige Stockwerke tiefer im Keller des Flughafens kommt ein weiterer Spürhund zum Einsatz, Bobby. Spezialisiert auf Tabakwaren und Bargeld. Nele arbeitet bereits seit 4 Jahren mit dem kleinen Jagdterrier. Sie mussten sich erst einmal aneinander gewöhnen. Jetzt funktioniert es ganz gut.
4: Langsam, Bobby. Für mich ist halt wichtig, dass der Hund motiviert dabei bleibt, dass er daran Spaß hat.
5: Super, ganz toll.
2: Unten in der Gepäckhalle ist Bobbys Arbeitsplatz. Heute checkt er Koffer aus einem Istanbul-Flug. Dazu schnüffelt er entlang der Nähte und Reißverschlüsse der Taschen und Koffer. Genau wie Heidi setzt er sich hin, wenn er etwas erschnüffelt hat. Heute allerdings ist nichts Großes dabei und kaum ist der letzte Koffer aus der Istanbul-Maschine durchgecheckt, muss auch Bobby sich ausruhen.
0: Hat er sich verdient, ist ja auch ein anstrengender Job. Aber nach der Pause geht's gleich wieder los zur nächsten Schnüffelrunde am BER.

0: Bicycle Race mit Queen in der schönsten Musik. Und im nächsten Jahr gibt's die Songs von Ihnen auch wieder live zu hören, sogar im Doppelpack. Denn gleich zwei der besten Tribute-Shows ziehen gleichzeitig durch Deutschland. Der totale Wahnsinn. The Music of Queen Live ist unter anderem im Februar in Cottbus, Brandenburg, Havel oder auch im Berliner Tempodrom. Und ebenfalls in Berlin, auch im Februar, ist One Vision of Queen zu erleben. Da hätte man sich vielleicht vorher so ein bisschen besser absprechen sollen. So machen sie sich eigentlich nur unnötig Konkurrenz. Aber es ist, wie es ist. Beide sollen echt gut sein. Sie haben also freie Wahl. Es ist 17.54 Uhr.
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1: Im Studio Christian Riegel, guten Abend. Brandenburgs Wirtschaftsministerin Clement will die Beziehungen zur chinesischen Partnerregion Hebei stärken. Deshalb war heute eine Delegation aus China zu Gast in Potsdam. China ist für Brandenburg nach Polen das zweitwichtigste Importland. Im Jahr 2025 wurden Waren im Wert von 3,9 Milliarden Euro aus China nach Brandenburg eingeführt. Nach dem Treffen betonte Ministerin Clement, wie wichtig für sie die Partnerschaft ist.
2: Die geopolitischen Herausforderungen überlagern ja natürlich auch die Beziehungen zwischen den unterschiedlichen Ländern. Umso wichtiger ist es meines Erachtens, dass wir auf regionaler Ebene die Kontakte immer gut pflegen, weil die tatsächlich auch immer eigentlich andauern, wenn es ansonsten vielleicht sogar herausfordernd wird, weil persönliche, menschliche Kontakte sind einfach wahrscheinlich doch nichts zu ersetzen.
1: Brandenburg will die Investitionsbank des Landes ILB komplett übernehmen. Das hat Finanzminister Keller angekündigt. Dazu will das Land die Anteile kaufen, die zurzeit der NRW-Bank gehören. Sie hält aktuell 50% des Stammkapitals der ILB. Nach den Worten von Keller soll die ILB künftig vor allem Investitionen für Brandenburg ermöglichen. Davon sollen auch die Kommunen profitieren. Einige Kommunen im Oderbruch schlagen Alarm. Sie sehen sich durch die wachsende Biberpopulation mit immer höheren Kosten für beschädigte Straßen und andere Infrastruktur konfrontiert. Jetzt wenden sie sich mit einem gemeinsamen Brief an Ministerpräsident Woidke. Stefanie Fiedler informiert.
3: Wie die Kommunen dem RBB bestätigt haben, fordern die Verwaltungschefs der Ämter Seeloland, Lebus, Golzow und Barnim-Oderbruch sowie der Stadt Seelow und Gemeinde Letschin mehr finanzielle Unterstützung und schnellere Genehmigungen bei Biberschäden. Als Beispiel nennen sie eine seit längerem gesperrte Straße in Reitwein. Dort haben Biber den Straßenkörper untergraben. Die Zufahrt ist auch Teil des Hochwasserschutzes. Die Kommunen sehen den Artenschutz nicht in Frage gestellt, verlangen aber ein besseres Gleichgewicht zwischen Naturschutz und dem Erhalt wichtiger Infrastruktur.
1: Bei der Tour de France sorgen nach wie vor die nächtlichen Dopingtests für Aufregung. Die beiden Stars Tadej Pogacar und Jonas Vingegaard hatten am Wochenende darüber berichtet, wie Dopingkontrolleure mitten in der Nacht bei ihnen an der Tür im Teamhotel geklopft hätten. Jetzt hat sich die für die Kontrollen verantwortliche internationale Testingagentur zu Wort gemeldet. Informationen von Sebastian Krause.
4: Die Tests in der Nacht hätten den Regeln entsprochen, sagte eine Sprecherin der ITA. Laut den Anti-Doping-Regeln im Radsport sind Tests in der Nacht nur erlaubt, wenn ernsthafte und konkrete Hinweise vorliegen, dass die entsprechenden Fahrer in Dopingvergehen verwickelt sein könnten. Die ITA teilte auf ARD-Anfrage mit, es habe bei den aktuellen Fällen Indikatoren dafür gegeben, dass bei den betroffenen Fahrern was sein könnte, so die Sprecherin wörtlich. Die ITA machte aber deutlich, dass die nächtlichen Tests nicht als Beweis für Verstöße gegen die Anti-Doping-Regeln interpretiert werden dürften.
1: Soweit die Antenne Brandenburg Nachrichten. 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
5: Zum Ende des Tages schafft es die Sonne doch noch mal ab und zu durch die dichte Wolkendecke. Wolken und Regen dominieren aber weiterhin das Wetterbild. Dabei sind es magere 16 Grad in Grünow und Altdöbern, 17 Grad in Doberlukirchen und Frankfurt, 18 Grad in Perleberg und Bad Liebenwerda. Gefühlt deutlich kälter durch den Nordwestwind. Heute Abend ziehen die Wolken dann allmählich ab, es klart auf, die Nacht stellenweise sternenklar. Die Temperaturen wirklich frisch mit 10 bis 13 Grad. Morgen kommt der Sommer kurz wieder zurück. 22 bis 25 Grad bei einem überwiegend trockenen Mix aus Sonne und Wolken. Ab Mittwoch ziehen dann aber schon wieder Wolken und Niederschlag auf.
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5: Vorsicht immer noch auf der A13 Dresden Richtung Berlin. Zwischen Kalau und Kittlitz liegen Gegenstände auf der Fahrbahn. A24 Hamburg Richtung Berlin. Zwischen Neuruppin und Neuruppin Süd ist die Autobahn nach einem schweren Unfall weiterhin gesperrt. Davor dauert es um die 30 Minuten länger. Die letzte staufreie Ausfahrt ist Herzsprung. Stau auch auf der Umfahrung über Neuruppin plus 20 Minuten. Achtung in Neuruppin, Löhnstraße bis Nürnbergring. Zwischen B167, Gerhard-Hauptmann-Straße und Ortsausgang ist eine Ölspur auf der Fahrbahn. Stadtverkehr Berlin A100 und zwar in beide Richtungen gibt es Stau an den Baustellen zwischen Albuinstraße und Detmolder Straße jeweils 10 Minuten. Wenn Sie noch was sehen, Blitzerunfall oder Stau, nimmt das unser Antenne-Verkehrsservice sehr gerne entgegen. Einfach anrufen 0331 70 98 101. Danke und gute Fahrt.
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5: Heute wieder Jacke, Schal und Regenschirm nicht vergessen. Vor allem der böige Nordwestwind macht's gefühlt eher herbstlich. Aber so eine Achterbahnfahrt von heiß und trocken zu nass kalt ist total normal, hat uns Wetterexperte Carsten Brandt ja schon vergangene Woche gesagt.

0: Achtung, Autofahrer auf der A9 Berlin in Richtung Leipzig. Zwischen Niemegk und Kleinmarzehns ist eine ungesicherte Unfallstelle. Hier besonders vorsichtig fahren. Wir wünschen gute Fahrt. Antenne Brandenburg am frühen Montagabend. Und wer draußen ist, wird gerade ganz schön durchgepustet. Sehen Sie aber auch, wenn Sie drin sitzen, die Bäume tanzen im Wind. Das ist schon ein ziemliches Hin und Her in diesem Sommer. Mal heftige Hitze, dann ist es wieder kühl und nass wie heute. Unser Antennenreporter Chris Rudolph hat sich mal umgehört, wie das die finden, die von gutem Wetter abhängig sind. Zum Beispiel Freibäder und Biergärten. Aber er war auch an Orten, an denen sich Menschen über den Hauch von Herbst durchaus gefreut haben.
1: Heute ist super Wetter für Sauna, aber ich gehe auch, wenn es warm ist.
2: Auch für ihn lieber eine Sauna. Lieber als draußen in der Sonne.
3: Vorher haben wir das eher im Winter und Herbst gemacht. Aber jetzt haben wir gedacht, Sommer kann man das auch mal ausprobieren.
4: Vor allem diesen Sommer. Ist er denn auch zu kalt?
5: Nö, zu kalt ist er nicht, aber zu unbeständig.
4: Ordentlich was los in der Kristalltherme in Ludwigsfelde. Der Parkplatz steht voller Autos. Klar, man kann hier auch schwimmen. Aber viele zieht es heute eben vor allem in die Sauna. Das Wetter einfach zu wechselhaft. Wer in Brandenburg unter freiem Himmel Umsatz machen will, muss tapfer sein in diesem Sommer. Oder Glück haben, so wie das Schloss Diedersdorf, sagt Daniela Preska vom dortigen Biergarten. Da finden bis zu 2000 Leute Platz.
6: Wir sind so ein bisschen in so einem Loch immer mal, in so einem Gewitter- und Regenloch. Das ist sehr gut, weil der Regen immer drumherum geht, wenn es mal regnet. Ansonsten ist der Sommer gut angelaufen, da können wir wirklich nicht meckern.
4: Andere Biergärten haben ihre Probleme mit dem wechselhaften Wetter, je nach Region, sagt Olaf Lücke vom Verband für Hotellerie und Gastronomie DEHOGA.
7: Es ist durchwachsen. Man kann kein flächendeckendes Negativurteil geben, aber ich kann auch jetzt nicht himmelhoch jauchzend alles positiv reden. Es ist genauso wie mit dem Wetter da draußen.
4: Dabei braucht die Branche eine gute Saison, sagt Lücke, denn der Jahresbeginn war schon eine Herausforderung.
7: Und wenn man schon im Januar, Februar, März, April dann immer ein Umsatzminus im Vergleich zum Vorjahr hat, dann lässt es sich schwer aufholen, um nicht zu sagen, eigentlich nicht mehr aufholen.
4: Zum Glück soll es am Wochenende aber wieder sommerlicher werden, mit Temperaturen über der 25-Grad-Marke. Und da bleiben sie auch erstmal.
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0: Der Disney-Film Tarzan lief gerade vor kurzem erst wieder im Fernsehen. Phil Collins mit der Musik dazu. You'll Be in My Heart. 18.30 Uhr.
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2: Im Studio Frankfurt-Oder, Sarah Schiwi. Guten Abend. Der Umbau in Brandenburgs Wäldern von Kiefermonokulturen hin zu mehr Mischwald geht nur schleppend voran. Laut Landesrechnungshof wurden in den vergangenen 11 Jahren weniger als 20% der vorgesehenen Waldflächen tatsächlich ökologisch umgebaut. Waldexperte Pierre Ibisch von der Hochschule Eberswalde fordert deshalb mehr Anreize für Besitzer und Zugriffsrechte von Seiten der Politik.
3: Zum Beispiel sollte man natürlich verbieten, dass großflächig kahl geschlagen wird. Es sollte eigentlich inzwischen auch verboten werden, neue Nadelbaumbestände anzulegen, denn das passiert ja auch noch. Ja, es gibt letztlich wenig Möglichkeiten da für den Staat so richtig zu lenken auf den privaten Flächen. Dann bleibt die Schiene der Förderung und der Anreizinstrumente, eine Förderung eines klimagerechteren, naturnäheren Bewirtschaften des Waldes, was auch mal bedeutet, dass man irgendwo weniger eingreift.
2: Sie helfen im Ernstfall und benötigen nun Selbsthilfe. Die Jugendfeuerwehr Großschauen bei Storkow. Das bisherige Fahrzeug war im September vergangenen Jahres vollständig ausgebrannt. Für einen Ersatz sammelten Kinder, Jugendliche und Unterstützer rund 24.000 Euro. Auch ein Förderantrag beim Land Brandenburg läuft bereits. Warum die Arbeit der Jugendfeuerwehr in der Region so wichtig ist, dazu Sprecher Andreas Frank.
4: Die Arbeit der Jugendfeuerwehr ist unheimlich wichtig, denn sind die Retter vom Morgen. Wenn wir die Kinder und Jugendlichen nicht heute ranführen, dann werden wir in ein paar Jahren vermutlich nicht mehr so eine starke Feuerwehr haben, wie wir sie jetzt gerade haben. Deswegen ist es wichtig, die Kinder und Jugendlichen rechtzeitig daran zu führen.
2: Der Staatsschutz ermittelt nach einem Vorfall auf dem Trödelmarkt in Schorfheide. Dort hatte eine Zeugin gestern die Polizei informiert, nachdem sie an einem Stand mutmaßlich verbotene Gegenstände entdeckt hatte. Den Angaben zufolge gingen Beamte der Sache nach und fanden tatsächlich in einem Schaukasten Devotionalien aus der Zeit des Nationalsozialismus. Die Nazi-Symbolik sei zwar abgeklebt gewesen, dennoch werde der Fall nun strafrechtlich geprüft. Soweit die Nachrichten aus der Region. 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
2: Der Himmel ist zweigeteilt. Gibt ein paar Stellen, da scheint die Sonne. Dann aber sieht's wieder richtig, richtig dunkel aus. Da kommt noch mal Regen raus aus den Wolken. Auch in der Nacht noch vereinzelt Schauer bei 10 bis 14 Grad. In der zweiten Nachthälfte soll es dann aber doch trocken sein und immer mehr aufklaren. Morgen am Dienstag recht freundlich. Sonne und Quellwolken wechseln sich ab und die Temperaturen gehen auch ein bisschen höher auf 22 bis 24 Grad. 18.33 Uhr.
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0: Vorsichtig sein auf der A9 Berlin Richtung Leipzig. Zwischen Limbeck und Kleinmarzehns ist eine ungesicherte Unfallstelle. A24 Hamburg Richtung Berlin. Zwischen Neuruppin und Neuruppin Süd ist die Autobahn nach einem schweren Unfall weiter gesperrt. Davor dauert es um die 20 Minuten länger. Stau aber auch auf der Umfahrung über Neuruppin plus 20 Minuten. Potsdam und Landkreis Potsdam-Mittelmark. Die Heinrich-Mann-Allee ist zwischen Kuckucksruf Potsdam-Waldstadt und Bergholz-Rehbrücke in beide Richtungen gesperrt. Stadtverkehr Berlin A100, Stadtring in beide Richtungen, Stau an den Baustellen zwischen Albuinstraße und Detmolder Straße. Hier brauchen Sie jeweils 10 Minuten extra. Und wir wünschen allen eine gute und sichere Fahrt.
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0: Zwischendurch die gute Nachricht von der A24 Hamburg Richtung Berlin. Die Autobahn ist wieder freigegeben zwischen Neuruppin und Neuruppin Süd. Der Stau kann sich allmählich abbauen, auch auf der Umfahrung über Neuruppin. Mit Antenne Brandenburg, der Start in die neue Woche. Und da gucken wir jetzt auf eine Erfolgsgeschichte in Stahnsdorf. Viele Unternehmen wollen klimafreundlicher werden, müssen dafür aber erstmal wissen, wo und wie viele gefährliche Emissionen bei ihnen überhaupt ausgestoßen werden. Dabei kann jetzt die Firma Deos Polotrack helfen. Das Stahnsdorfer Metallbauunternehmen hat ein neues Messgerät entwickelt, das in diesem Jahr auch für den Brandenburger Innovationspreis nominiert ist. Was diese Erfindung kann und wie die arbeitet, hat sich unsere Reporterin Annika Jensen erklären lassen.
1: Wenn man die 130 Jahre alte Gießerei des Stahnsdorfer Unternehmens Deos betritt, ahnt man nicht, dass im Raum nebenan modernste Technik für den Umweltschutz entwickelt wird. Etwa 10 Mitarbeiter gießen, stanzen und bohren. In der Luft liegt schwerer, dunkler Staub. Doch das Unternehmen produziert mittlerweile nicht nur große und kleine Aluminium-, Edelstahl- und Kunststoffteile für die Industrie. Seit 9 Jahren entwickelt es auch Geräte, die gefährliche Gase messen. Und auf ein Gerät sind die Mitarbeiter besonders stolz. Thomas Runge, operativer Leiter bei Deos.
2: Die Technologie ermöglicht es Unternehmen, verschiedene gefährliche Gase, Treibhausgase wie Methan oder Kohlenmonoxid, in einem Gerät dauerhaft in Echtzeit in Sekundenauflösung zu messen, was bisher so nicht möglich war.
1: Helfen soll es Unternehmen der Öl- und Gasindustrie in Biogasanlagen, aber auch im aktiven und sogar noch stillgelegten Kohlebergbau, weil selbst da noch schädliche Stoffe in die Umwelt gepustet werden. Die Messergebnisse analysiert eine KI, sagt Marc Nodorft, Leiter der Sparte Messtechnik. Alles zusammen ermögliche es der Industrie,
3: genau zu sagen, wo auf der Anlage und in welcher Menge Emissionen entstehen. Dadurch schaffen wir die Industrie merklich bei dem grünen Transformationsprozess zu unterstützen.
0: Das Unternehmen ist in der Kategorie Neues schaffen gemeinsam mit 2 anderen Betrieben nominiert. Ob Deos das Rennen macht, erfahren wir im September, wenn der Innovationspreis verliehen wird. In der Jury, klar, da sitzen Vertreter aus Politik, Wirtschaft und Wissenschaft, aber auch Sie können mit abstimmen. Ab heute in einem Online-Voting. Den Link dazu finden Sie auf antennebrandenburg.de.

0: Fröhliche Sommerferien mit Antenne Brandenburg und Ed Sheeran. Der hat ja auch selber in den vergangenen Tagen reichlich gefeiert. Erst die Hochzeit von Taylor Swift, dann bei der Poolparty mit der englischen Fußballmannschaft. Und ganz nebenbei hat er dann auch noch einen neuen Plattenvertrag unterschrieben. Details, wie zum Beispiel für wie viele neue Alben, sind aber bislang nicht bekannt. Wir können aber davon ausgehen, es wird wieder Musik von ihm geben. Es ist 18.53 Uhr.
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1: Im Studio Christian Riedel, guten Abend. Der Verband für Hotellerie und Gastronomie DEHOGA in Brandenburg zieht eine durchwachsene Bilanz des bisherigen Sommers für die Branche. Der Grund: das wechselhafte Wetter, das die Betriebe im Land aber je nach Region unterschiedlich hart trifft. Nach dem schweren Start ins Jahr hofft Olaf Lücke, der Landeshauptgeschäftsführer der DEHOGA, nun auf eine Besserung der Lage.
2: Das Jahr hat schlecht begonnen mit dem Winter. Und wenn man schon im Januar, Februar, März, April dann immer ein Umsatzminus im Vergleich zum Vorjahr hat, dann lässt es sich schwer aufholen, um nicht zu sagen, eigentlich nicht mehr aufholen. Und deswegen hoffen wir natürlich jetzt, dass diese Saison noch Juli, August das noch rausreißt und vielleicht wir noch einen schönen goldenen September und Oktober bekommen.
1: Brandenburgs Wirtschaftsministerin Clement will die Beziehungen zur chinesischen Partnerregion Hebei stärken. Deshalb war heute eine Delegation aus China zu Gast in Potsdam. China ist für Brandenburg nach Polen das zweitwichtigste Importland. Im Jahr 2025 wurden Waren im Wert von 3,9 Milliarden Euro aus China nach Brandenburg eingeführt. Nach dem Treffen betonte Ministerin Clement, wie wichtig für sie die Partnerschaft ist.
3: Die geopolitischen Herausforderungen überlagern ja natürlich auch die Beziehungen zwischen den unterschiedlichen Ländern. Umso wichtiger ist es meines Erachtens, dass wir auf regionaler Ebene die Kontakte immer gut pflegen, weil die tatsächlich auch immer eigentlich andauern, wenn es ansonsten vielleicht sogar herausfordernd wird, weil persönliche, menschliche Kontakte sind einfach wahrscheinlich doch nichts zu ersetzen.
1: Die Unionsbundestagsfraktion soll in einer Sondersitzung am 29. Juli darüber abstimmen, wer Nachfolger des zurückgetretenen Fraktionschefs Spahn wird. Das wurde nach Beratungen des CDU-Vorstands in Berlin bekannt. Über personelle Vorentscheidungen wurde noch nichts mitgeteilt. Die Sitzung der Fraktion soll in Präsenz stattfinden. Aus dem Hauptstadtstudio Birte Sönnigsen.
4: Friedrich Merz und Markus Söder werden jetzt weiter über die Nachfolge beraten, denn traditionell machen der CDU-Chef und der CSU-Chef einen gemeinsamen Vorschlag. Der parlamentarische Geschäftsführer der Unionsfraktion Steffen Bilger wollte sich nach der heutigen CDU-Präsidiumssitzung nicht zu möglichen Kandidaten äußern. Die Stimmung in der Unionsfraktion beschreibt Bilger als angespannt. Es sei eine besondere Situation, dass der Fraktionsvorsitzende seinen Rücktritt erklärt.
1: Die englische Fußballlegende Kevin Keegan ist tot. Der frühere HSV-Profi starb im Alter von 75 Jahren an den Folgen seiner Krebserkrankung. Das teilte die britische Nachrichtenagentur PA unter Verweis auf eine Erklärung seiner Familie mit. Keegan spielte von 1977 bis 1980 für den Hamburger SV und wurde 1979 mit dem Verein Deutscher Meister. Außerdem war er lange für den FC Liverpool und später auch für Newcastle United erfolgreich. Soweit die Antenne Brandenburg Nachrichten. 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
5: Nun hat sich die Sonne doch nochmal rausgewagt. Die Wolken und Schauer ziehen allmählich ab. Bei einem mäßigen Nordwestwind haben wir 15 Grad in Stechlin und Wiesenburg, 16 in Heckelberg und Eberswalde, 17 Grad in Cottbus und Welzow. Zum späten Abend klart der Himmel immer weiter auf. In der Nacht ist es teilweise sternenklar. Die Temperaturen sinken auf durchaus kühle 13 bis 10 Grad. Und morgen am Dienstag geht es dann wieder etwas sommerlicher weiter. Immerhin 22 bis 25 Grad. Am Himmel wechseln sich Sonne und Wolken ab. Ab Mittwoch kündigen sich dann schon wieder Regen und viele Wolken an.
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5: Die A24 Hamburg Richtung Berlin ist zwischen Neuruppin und Neuruppin Süd nach dem Unfall wieder frei. Vorsicht auf der B5, Ortsdurchfahrt Dalgo-Döberitz, Hamburger Chaussee. Hier fahren Fahrradfahrer auf der rechten Spur. Die Landstraße zwischen Stolpe und dem A111 Anschluss Stolpe ist in beide Richtungen wegen eines Feuerwehreinsatzes gesperrt. Achtung auf der L40 Potsdam-Babelsberg in der Auffahrt Horstweg steht stadteinwärts ein Pannenauto auf der Beschleunigungsspur. Und das war's bei uns. Es sei denn, Sie haben jetzt noch was gesehen, dann bitte melden beim Antenne-Verkehrsservice unter 0331 7098 101. Blitzer, Unfall, Tiere, Gegenstände. Wir nehmen es gerne entgegen und wünschen Ihnen gute Fahrt.
6: Unser Sandmännchen. Womit kommt das Sandmännchen heute? Mit der Rakete. Das Sandmännchen hat dir eine Geschichte mitgebracht.
7: Licht an. Es ist Nacht und alle schlafen längst. Auch die kleine Lampe auf der Kommode im Kinderzimmer. Doch plötzlich...
8: Nanu? Nanu, Nanu, Nanu? Was ist das für ein Lärm?
7: Und Knips?
8: Da muss ich doch einmal nachschauen.
7: Schaltet sie sich an.
8: Also hier ist alles ruhig. Das kommt von draußen.
7: Die kleine Lampe hüpft von der Kommode bis in die Küche.
9: Schön.
7: Dort betrachtet der große Löffel sein Spiegelbild in einer Vase.
9: Also so etwas Schönes gibt es ja selten. Ich bin aber auch ein feiner Kerl und so toll und so schlau. Woher kommt dieses Licht?
7: Die kleine Lampe springt auf den Tisch.
8: Das bin ich.
7: Wo auch die große dicke Kaffeekanne, das Zuckerdöschen und das andere Besteck sind.
9: Ach, das ist aber schön, dass du mich beleuchtest.
8: Ich leuchte doch nicht nur für dich. Ich leuchte doch für alle.
9: Egal, so könnten mich alle viel besser sehen. So geht das schon die ganze Zeit. Wie toll ich bin, wie schick ich bin. Man kann gar nicht mehr hinhören.
8: Ja, ganz genau.
10: Man kann gar nicht mehr hinhören.
8: Man kann gar nicht mehr hinhören.
9: Na und, wenn ich eben der Schönste, Klügste und Beste bin?
10: Na, der Schönste, Beste.
8: Du denkst wohl nur, weil du der große Löffel bist, kannst du alles.
7: Meldet sich der kleine Löffel zu Wort.
9: Natürlich. Also sowas. Dann zeig mir doch etwas, das ich nicht kann.
8: Ich zeig dir was, das kannst du gar nicht.
7: Und schwupps, piekt die Gabel einen Käsewürfel auf und bringt ihn bis zum Teller.
9: Wie langweilig. Ein Stückchen Käse durch die Gegend tragen.
7: Der große Löffel schnappt sich gleich mehrere Käsewürfel und trägt sie zum Teller.
9: Das sind 1, 2, 3, 4, 5 Stück. Fragen?
8: Also, nee.
9: So etwas kann eben nur der große Löffel.
10: Also, ich bin ja auch ein Löffel und ich kann etwas, das du nicht kannst.
9: Du kleiner Löffel, willst etwas können, das ich nicht kann? Was soll denn das sein?
10: Ich kann Zucker aus dem Döschen holen. Oh.
9: Und das soll ich nicht können?
10: Wenn du es nicht kannst, dann bist du endlich still, ja?
9: Natürlich. Wenn ich es nicht schaffe, sag ich kein Wort mehr.
7: Da hebt das Zuckerdöschen seinen Deckel an, sodass der kleine Löffel ein Zuckerhäufchen herausholen kann.
9: Es gibt nichts, das ich nicht kann. Zucker aus dem Döschen holen.
7: Doch der große Löffel passt mit seinem großen Kopf einfach nicht in das kleine Zuckerdöschen.
9: Das kann doch nicht wahr sein.
7: So sehr er sich auch bemüht.
10: Doch, das kann nur der kleine Löffel.
11: Und nicht der große Löffel.
8: Aber es gibt auch Sachen, die kann nur der große Löffel.
9: Genau, ich kann Suppe löffeln.
10: Und aber das wissen wir doch, das ist doch unser Kumpel.
12: Manchmal, da bist du so.
9: Ja.
10: Auch wenn du manchmal... ein bisschen komisch bist?
9: Ich? Ich bin komisch?
8: Na, wir sind doch alle manchmal ein bisschen komisch, oder?
10: Ja, klar, komisch. Naja, manchmal.
9: Dann haben wir das geklärt und können ja endlich schlafen.
10: Oh, bin ja richtig müde.
8: Ach, kleine Lampe.
10: Gute Nacht.
8: Gute Nacht.
9: Und morgen lerne ich jonglieren. Das kann mir keiner.
7: Wenn sich der große Löffel da mal nicht irrt. Gute Nacht.
6: Das Sandmännchen hat dir ein Lied mitgebracht.

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1: Und ich wünsche Ihnen einen sehr entspannten Montagabend. Dazu jetzt Musik von der Band, die im kommenden Jahr wieder mal auf Tour gehen will. Eine Gänsehaut nach dem anderen heißt die neue Ärzte-Tour. Für die insgesamt 4 Berlin-Konzerte im April und Juni war das Kontingent wie gewohnt schnell erschöpft. Komplett ausverkauft. Aber jetzt haben sie 3 Zusatzkonzerte angekündigt. Für Köln und Dresden. Vielleicht haben sie da ein bisschen mehr Glück. Hier sind die Ärzte. Zu spät.

0: Mit Antenne Brandenburg durch den Sommer, der gerade nicht so richtig einer ist, denn von sonnigen 25 Grad sind wir aktuell meilenweit entfernt. Aber vielleicht auch mal ganz gut für den Familienfrieden, denn beim Thema Klimaanlage gibt's doch regelmäßig frostige Auseinandersetzungen. Kennen auch unsere beiden Lieblingsbrandenburger.
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0: mit Lionel Richie und Easy. Es ist genau 19.30 Uhr.
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0: Nach einem grauen und eher nassen Start gibt es jetzt doch noch ein bisschen Sonne. Vielerorts klart es auf, Regen und Wolken ziehen langsam ab. Die Temperaturen halten sich noch bei 15 bis 19 Grad und es weht ein mäßiger Nordwestwind. Der ist aber wirklich spürbar. Die Nacht wird gebietsweise sternklar, dann aber kühler, 10 bis 13 Grad. Und morgen am Dienstag ein kurzes Sommer-Comeback. Ein trockener Mix aus Sonne und Wolken bringt bis zu 25 Grad. Aber schon am Mittwoch dominieren wieder viele Wolken und Regen das gesamte Wettergeschehen.
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0: Achtung auf der A10, östlicher Berliner Ring Richtung Dreieck Barnim. Zwischen Erkner und Rüdersdorf liegt ein Spanngurt auf der mittleren Spur. Dann L40, Potsdam-Babelsberg. In der Auffahrt Horstweg steht stadteinwärts ein Pannenauto auf der Beschleunigungsspur. Das war's aber von den Straßen. Ansonsten rollt es an diesem Montag und wir wünschen allen eine gute und sichere Fahrt.

0: Die schönste Musik auf Antenne Brandenburg für Ihren Feierabend und von der kuriosen KI-Geschichte, die am Wochenende in Treuenbrietzen passiert, das haben Sie bestimmt auch schon gehört, die ging ja viral. Da hat ein 22-Jähriger die KI gefragt, ob er mit dem Anhänger fahren darf und die Antwort war ja. Sah die Polizei aber anders, weil er den Anhänger nämlich auch noch beladen hatte und damit war er zu schwer. Also ChatGPT niemals alleine trauen, immer nochmal gegenchecken und vor allem den richtigen Prompt nicht vergessen, sagt auch der Cyberkriminologe Thomas Gabriel Rüdiger von der Hochschule der Polizei in Oranienburg. Herr Rüdiger, verändert KI jetzt auch so ein bisschen das Verhältnis zwischen Polizei und Bevölkerung?
1: Ich glaube, man muss sich vor Augen halten, dass viele Menschen anfangen, mit KI ihre Probleme, ihre Sorgen und ihre Fragen auch zu besprechen. Und das umfasst auch Rechtsfragen. Das Problem ist aber, KI kann sich irren, die kann Halluzinationen machen, die kann Gerichtsurteile produzieren, die es gar nicht gibt. Aber sie ist so authentisch und glaubwürdig, dass die Menschen das teilweise wahrscheinlich nicht mehr hinterfragen. Mhm. Und das ist ein Problem, weil nämlich die Polizei dann damit konfrontiert wird, dass Menschen denken, sie haben recht, weil ihnen die KI das gesagt hat. Aber das stimmt eventuell gar nicht, was sie dort erzählt hat.
0: Ja, könnte zu Konflikten führen. In der Tat ist ja so ähnlich wie den Bildern, denen man nicht mehr trauen kann. Wird das zum Problem?
1: Man muss sich vorstellen, KI ändert alle Spielregeln. Und es gab jetzt auch schon einige Medienberichterstattungen über ähnliche Fälle, wo manche gedacht haben, sie müssen ihren Ausweis nicht zeigen oder ähnliches, weil die KI ihnen das gesagt hat. Und das ist etwas, mit dem wir uns noch gar nicht auseinandergesetzt haben, glaube ich auch als Gesellschaft, dass wir da echt aufpassen müssen, worauf das hinausläuft.
0: Wie ist denn so Ihr ganz konkreter Tipp als Experte?
1: Also meine Handlungsempfehlung ist immer, Sie müssen es selber prüfen, ob das überhaupt stimmen kann, was Ihnen da erzählt wird. Und man darf das nicht blind glauben, was eine KI einem irgendwie rauswirft, selbst wenn es sich authentisch anhört. Immer die Quellen prüfen, die dort herausgeworfen werden. Aber ich bin halt auch Realist genug, dass ich ahne, dass das viele halt nicht machen werden.
0: Aber wir wünschen uns, dass Sie es tun. Es gilt ja nun wirklich für alle Bereiche. KI ist keine verlässliche Quelle. Stellen Sie 5-mal eine Frage und Sie bekommen 5 verschiedene Antworten. Vielen Dank, Thomas Gabriel Rüdiger von der Hochschule der Polizei in Oranienburg auf Antenne Brandenburg. Und mit diesem Tipp für den Umgang mit ChatGPT und Co. wünsche ich Ihnen jetzt wachsames Surfen und noch einen schönen Abend. Ich bin Ines Lang, sage Tschüss, bis morgen.

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1: Im Studio Christian Riedel, guten Abend. Der Verband für Hotellerie und Gastronomie DEHOGA in Brandenburg zieht eine durchwachsene Bilanz des bisherigen Sommers für die Branche. Dabei trifft das wechselhafte Wetter die Betriebe im Land je nach Region unterschiedlich hart. Dazu kommt, dass Brandenburg-Besucher in diesem Jahr zögerlicher ihren Urlaub buchen, so Olaf Lücke, Landeshauptgeschäftsführer der DEHOGA.
2: Wir konstatieren schon, dass die Buchungen kurzfristiger werden. Von den letzten Wochen habe ich schon gehört, dass noch ein, zwei Zimmer dann auch für den August frei waren. Und das war früher nicht der Fall. Das muss man schon ganz klar sagen. Da kommen mehrere Faktoren zusammen, dass die Leute natürlich bei der unsicheren Lage und natürlich auch, wenn sie immer von neuen Hiobsbotschaften und möglichen Belastungen, die dann auch auf sie zukommen könnten, lesen, dann sind wir sozusagen das Konjunkturbarometer und bei uns merkt man es dann zuerst.
1: Antisemitismus wird in Brandenburg immer häufiger offen zur Schau gestellt und die Zahl dokumentierter antisemitischer Vorfälle war mit 461 2025 annähernd so hoch wie im Jahr zuvor. Das sagte Felix Klepzig von der Fachstelle Antisemitismus Brandenburg heute bei der Vorstellung des Monitoringberichtes. Die häufigsten Tatorte waren das Internet mit 108 Vorfällen, gefolgt von der Straße und den Gedenkstätten, so Klepzig.
3: Gewaltaufrufe gegen Jüdinnen und Juden sowie Vernichtungsfantasien werden öffentlich geäußert. Nationalsozialismus und Holocaust stellen dabei häufig den Bezugsrahmen dar. Aussagen wie "tötet alle Juden" oder "dich sollte man vergasen" werden unverhohlen und laut wahrnehmbar gerufen. Zudem steigt die Zahl von Bedrohungen und körperlichen Angriffen. Zweitens ist festzuhalten, dass Antisemitismus Menschen in allen Lebenslagen begegnet, unabhängig davon, ob sie jüdisch sind oder nicht.
1: Der neue britische Premierminister Burnham hat nach seiner heutigen Ernennung bereits mit US-Präsident Trump telefoniert. Außerdem hat er sein neues Kabinett ernannt. Aus London, Lisa Maria Röhling.
4: Bei seiner ersten Rede betonte er erneut, den Menschen Hoffnung zurückgeben zu wollen. Er kündigte einen 10-Jahres-Plan an, um die britische Politik und Wirtschaft grundlegend zu reformieren. Erste Vorhaben, um beispielsweise die Lebenshaltungskosten zu senken, will er bereits am Dienstag vorstellen. Andy Burnham war bereits von 2000 bis 2017 Mitglied des britischen Parlaments und mit verschiedenen Regierungsposten betraut. Danach war er 10 Jahre der Bürgermeister von Greater Manchester.
1: Und das Wetter für Brandenburg. In der kommenden Nacht sind zunächst mal mehr, mal weniger Wolken am Himmel. Im Süden sind einzelne Schauer möglich. Später lockert es von Nordwesten her immer mehr auf. Die Temperaturen gehen auf 13 bis 10 Grad zurück. Morgen gibt es meist einen freundlichen Wechsel aus Sonne und lockeren Quellwolken. Nur in der Westhälfte sind kurze Schauer möglich. Die Höchstwerte liegen zwischen 22 und 24 Grad. Soweit die Antenne Brandenburg Nachrichten. 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
5: Hier ist der Verkehrsservice für den ARD-Abend. A4 Richtung Frankfurt zwischen Frankenberg und Chemnitz-Glöser. Stau an einer Baustelle. Die Verzögerung 20 Minuten. A10 Dreieck-Werder Richtung Dreieck-Potsdam zwischen Dreieck-Werder und Glindow. Behinderungen wegen Bauarbeiten. Auf der A71 Richtung Sangerhausen ist zwischen Stadt-Ilm und Arnstadt-Süd der Tunnel Behringen wegen Wartungsarbeiten bis ca. 6 Uhr in der Früh gesperrt. Die B180 Richtung Magdeburg ist zwischen den Abzweigen Egeln und Wolmiersleben nach einem Unfall gesperrt. Soweit die Meldungen. Wir wünschen Ihnen eine gute Fahrt und kommen Sie gut an Ihr Ziel.
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5: Schönen guten Abend, das Ganze von MDR Sachsen mit Frank-Michael Bauer. Und für den Auftakt sind die Bengel zuständig. Vor 40 Jahren entstanden If She Knew What She Wants.

0: Es war Ronan Keating im ARD-Abend. Ein Besuch in der Baker Street mit Jerry Rafferty steht jetzt an. Die Rede ist von Baker Street, dem weltweiten Megahit des schottischen Musikers Jerry Rafferty. Im Song, da verarbeitet er seine harte Zeit während der langwierigen Auflösung seiner früheren Band Steeler's Wheel. Den Text beschreibt dann die Einsamkeit eines Mannes, der nachts durch London streift und eigentlich gar nicht weiß, wohin er will. Er ist auf der Suche nach einem besseren Leben auf dem Lande. Davon träumt er. Inhaltlich geht es auch um Alkoholprobleme, verpasste Chancen, aber am Ende auch um einen Hoffnungsschimmer für die Zukunft. Berühmt wurde der Titel jedoch vor allem durch eines der bekanntesten Saxophon-Solos aller Zeiten. Dieses tolle Riff wurde vom Studiomusiker Raphael Ravenscroft eingespielt. In den deutschen Singlecharts feierte Jerry Rafferty mit dieser melancholischen Hymne einen riesigen Erfolg. Der Song kletterte in Deutschland bis auf einen hervorragenden Platz 3 und hielt sich monatelang in den Top 10. Und hier ist Jerry Rafferty mit Baker Street.
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Kelly. Und jetzt gratulieren wir zum Geburtstag Kim Carnes. Die US-Sängerin mit der unverkennbaren Reibeisenstimme schenkte uns 1981 den Welthit Bette Davis Eyes, der damals in über 30 Ländern auf Platz 1 der Charts thronte. Doch die wenigsten wissen, dass die Geburtsstunde dieses Songs schon viel früher geschlagen hat. Die Songschreiberin Donna Weiss, die saß nämlich Mitte der 70er Jahre vor dem Fernseher, sah ein altes Drama mit Filmikone Bette Davis und war so fasziniert von deren Blick und Schauspielkunst, dass sie spontan einen Text niedergeschrieben hat. Und zusammen mit der Musikerin Jackie DeShannon entstand daraus ein Song, den Jackie selbst 1974 als erste aufgenommen hat. Und das hat sich damals so angehört. 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

aus diesem fröhlichen Klavierstück machte Kim Carnes Jahre später dann ein mysteriöses Meisterwerk. Übrigens war Bette Davis selbst so begeistert von dieser musikalischen Hommage, dass sie sich per Brief überschwänglich bei Kim Carnes und den beiden Autorinnen bedankt hat. Die Schauspielerin freute sich riesig, dass sie durch diesen Song bei ihren Enkeln plötzlich auch wieder hip, also richtig cool war. Und genau diesen Geniestreich, den hören wir jetzt in voller Länge. Hier ist Geburtstagskind Kim Carnes mit Bette Davis Eis. Alles Gute!

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4: 20.30 Uhr, hier ist der Verkehrsservice für den ARD-Abend. A4 Richtung Frankfurt zwischen Frankenberg und Chemnitz-Glöser. Stau an einer Baustelle, das bringt eine Verzögerung von aktuell 20 Minuten mit sich. A10 Dreieck Werder Richtung Dreieck Potsdam zwischen Dreieck Werder und Glindow. Behinderungen wegen Bauarbeiten. Auf der A71 Richtung Sangerhausen ist zwischen Stadt Ilm und Arnstadt Süd der Tunnel Behringen wegen Wartungsarbeiten bis ca. 6 Uhr in der Früh gesperrt. Die B180 Richtung Magdeburg ist zwischen den Abzweigen Egeln und Wolmirsleben nach einem Unfall gesperrt. Damit weiter gute Fahrt durch diesen Abend und kommen Sie gut an Ihr Ziel.
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4: Aus Dresden mit Frank Michael Bauer und hier ist Madonna. Like a Prayer.

Adele von 2011. Someone Like You hier bei uns im ARD-Abend. Und wir reisen zurück ins Jahr 1975 zu einem Song, der bis heute jeder Party zu purer Energie verhilft und viel Energie versprüht. New York Groove von der britischen Glamrock-Band Hello. Geschrieben wurde der Titel allerdings von keinem geringeren als Russ Ballard, dem ehemaligen Gitarristen der Band Argent, der eine wahre Hitmaschine war. Ballard wurde zu dem Song inspiriert, als er nach einer langen Tournee im Flugzeug nach New York saß und voller Vorfreude die Lichter der Metropole unter sich gesehen hat. Er wollte das pulsierende Lebensgefühl, diesen Rhythmus und den ganz besonderen Groove der Stadt in Noten einfangen. Ja, das hat er geschafft. Die Teenager-Idole von Hello nahmen die Nummer auf und landeten damit prompt einen riesigen Top-Ten-Erfolg in Deutschland und Großbritannien. New York Groove, hier sind Hello im ARD-Abend.

So Serious, das Electric Light Orchestra hier bei uns im ARD-Abend. Und jetzt zu einer anderen Gruppe, die hat 1967 ihren absoluten Höhepunkt erreicht. Die Beatles. Für ihr Album Sgt. Pepper's Lonely Heart Club Band haben sie euphorische Kritiken bekommen. Und sollten sie nun auch Großbritannien bei einer großen Veranstaltung vertreten? Genau, und zwar bei der weltweit ausgestrahlten Live-Fernsehsendung Our World. Das ist eine Show gewesen, betitelt, und die BBC hat sich in den Kopf gesetzt damals, dass die Pilzköpfe extra einen Song komponieren und dort live aufführen sollen. Einzige Vorgabe der Fernsehmacher, Text und Melodie sollten einfach sein, damit der Titel auch weltweit verstanden wird. John Lennon, der machte sich sofort an die Arbeit und präsentierte kurz vor der Show seinen Bandkollegen einen Song, dessen Botschaft haargenau den Zeitgeist getroffen hat. Zur Live-Sendung laden sich die Beatles damals auch Mick Jagger und Keith Richards von den Rolling Stones sowie Keith Moon von The Who ein und alle singen sie gemeinsam die legendären Zeilen All You Need Is Love. In den Charts landet der Song knapp zwei Wochen nach der Fernsehuraufführung auf Platz 1 in Großbritannien, am 20. Juli um genau zu sein, 20. Juli 67, und dieser Platz 1, der folgt unter anderem auch in den USA und in Deutschland. Hier sind sie, The Beatles.

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1: Um 21 Uhr mit Christian Riedel. Guten Abend. Der Verband für Hotellerie und Gastronomie, DEHOGA, in Brandenburg zieht eine durchwachsene Bilanz des bisherigen Sommers für die Branche. Dabei trifft das wechselhafte Wetter die Betriebe im Land je nach Region unterschiedlich hart. Olaf Lücke, der Landeshauptgeschäftsführer der DEHOGA.
2: Man kann kein flächendeckendes Negativurteil geben, aber ich kann auch jetzt nicht himmelhoch jauchzend alles positiv reden. Es ist genauso wie mit dem Wetter da draußen. Wir brauchen auch die Saison, weil die ersten Monate des Jahres waren durch die Wetterkapriolen im Januar, Februar und auch durch die Ölkrise, wo dann doch die Leute den einen oder anderen Cent dann lieber in den Tank gesteckt haben, für die Branche nicht gerade einfach. Und deswegen geben wir uns jetzt Mühe, dass wir in dieser Saison vielleicht ein bisschen was aufholen und dann unseren Gästen trotzdem ein tolles Erlebnis bieten können.
1: Der Naturwissenschaftler Pierre Ibisch fordert mehr Eingriffsrechte des Staates, um den Waldumbau in Brandenburg voranzutreiben. Der Professor an der Hochschule für nachhaltige Entwicklung in Eberswalde wies im RBB 24 Inforadio darauf hin, dass ein Großteil des Waldes in Brandenburg in Privatbesitz ist. Deshalb müsse das Waldgesetz geändert werden. So könne etwa verboten werden, dass neue Nadelbäume gepflanzt werden.
3: Wir müssen halt wirklich sehen, dass die Lage so ein bisschen brenzlig wird und dass letztlich auch die Bewirtschaftung des Waldes nicht nur eine Privatangelegenheit ist. Wenn etwa es zu großen Bränden kommt, kommt es zu volkswirtschaftlichen Kosten. Die Gemeinschaft ist betroffen. Der Staat muss auch in die Bresche springen. Ich glaube, dann ist es recht und billig, dass er auch die Möglichkeit hat, gewisse Dinge doch besser zu regeln.
1: Die spanische Weltmeisterelf ist am Nachmittag in Madrid gelandet. Direkt nach der Ankunft begannen dort die Feierlichkeiten. Das Team wurde zunächst von König Felipe empfangen. Nicolas Buschlüter berichtet.
4: König Felipe nannte den Sieg der spanischen Mannschaft episch. Die Spieler hätten einen Triumph für ganz Spanien errungen und seien dabei als wahres Team aufgetreten. König Felipe hob hervor, dass zum ersten Mal die spanischen Fußballfrauen und Männer gleichzeitig Weltmeister seien. Der Höhepunkt der Feierlichkeiten dürfte die Fahrt der Mannschaft durch die Madrider Innenstadt an Bord eines offenen Doppeldeckerbusses werden. Behörden rechnen mit bis zu 1 Million Fans an den Straßenrändern.
1: Und ich habe noch das Wetter für Brandenburg für Sie. In der kommenden Nacht sind zunächst mal mehr, mal weniger Wolken am Himmel. Im Süden sind einzelne Schauer möglich. Später lockert es von Nordwesten her immer mehr auf. Dann kann der Himmel örtlich auch klar sein. Die Temperaturen gehen auf 13 bis 10 Grad zurück. Morgen gibt es einen meist freundlichen Wechsel aus Sonne und lockeren Quellwolken. Nur stellenweise kann die Bewölkung mal dichter sein. Und vor allem in der Westhälfte sind kurze Schauer möglich. Die Höchstwerte liegen zwischen 22 Grad in Eisenhüttenstadt und 24 Grad in Lenzen an der Elbe. Soweit die Antenne Brandenburg Nachrichten. 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
5: Hier ist der Verkehrsservice für den ARD-Abend. A2 Richtung Hannover zwischen Peine und Lehrte Ost. 4 Kilometer Stau im Baustellenbereich. Vorsicht auf der A2 Berlin Richtung Dortmund zwischen Beckum und Hamm-Öntrop liegen Gegenstände auf der Fahrbahn. A4 Richtung Frankfurt zwischen Frankenberg und Chemnitz-Glöser Stau an einer Baustelle. A10 Dreieck Werder Richtung Dreieck Potsdam zwischen Dreieck Werder und Glindow Behinderungen wegen Bauarbeiten. Die A29 Wilhelmshaven Richtung Ahlhorner Heide ist zwischen Oldenburg und Umstede und Kreuz Oldenburg Ost wegen Brückenarbeiten bis morgen früh gesperrt. Auf der A71 Richtung Sangerhausen ist zwischen Stadt Ilm und Arnstadt Süd der Tunnel Behringen wegen Wartungsarbeiten bis ca. 6 Uhr in der Früh gesperrt. Die B180 Richtung Magdeburg ist zwischen den Abzweigen Egeln und Wolmirsleben nach einem Unfall gesperrt. Das waren die Meldungen. Kommen Sie gut an Ihr Ziel.
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5: Aus dem Funkhaus in Dresden mit Frank Michael Bauer von MDR Sachsen und hier ist Laura Brannigan. Gloria.

0: Lady on Black, Uriah Heep, hier bei uns im ARD-Abend. Dreimal in verschiedenen Jahren landete der Song in der deutschen Single-Hit-Parade. Am besten platziert 1977, Rang 5 damals. Jeder von uns kennt natürlich Hitparaden, hat sie im Radio gehört, hat sie im Fernsehen geguckt. Viele haben sicher auch bei Wertungen schon mal mit abgestimmt. Ende des 19. Jahrhunderts wurden erstmals in einem US-Musikmagazin die beliebtesten Lieder aufgelistet. Dafür wurde der Verkauf der entsprechenden Notenblätter ausgewertet. Das war alles noch sehr ungenau. Doch Anfang 1936 sollte sich das ändern. Und zwar am 20. Juli 1940 gab es dann offiziell die erste Populär-Hitparade. Eine kleine Hitparadenzeitreise. So klingt die allererste Nummer 1 einer ziemlich genau ausgezählten Plattenverkaufshitparade, das Orchester Tommy Dorsey. Unscheinbar veröffentlicht auf Seite 66 des US-Unterhaltungsmagazins Billboard.
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0: Fred Astaire mit seinem Superhit von 1935. Erstmals heißt damals eine Sendung ihre Hitparade, Your Hit Parade bei NBC Radio.
2: This is NBC, the National Broadcasting Company.
0: Noch werden die meistverkauften Platten in unwillkürlicher Reihenfolge gespielt. Im August 1958 bringt dann das Magazin Billboard zum ersten Mal die Liste der 100 bestverkauften Singles heraus. Bereits 4 Monate zuvor geht in Luxemburg eine Hitparade für Teile Westdeutschlands auf Sendung. Die wird am 6. April 1958 von Sänger und Moderator Camillo Felgen bei Radio Luxemburg präsentiert. Und das ist die erste Nummer 1.
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4: So, und das war's für heute, verehrte Hörer. Das waren unsere 16 Konkurrenten. Als Nummer 1 hörten Sie Willy Hagara mit Casetta in Kanada.
0: Schon knapp 5 Jahre zuvor geht in der DDR auch eine Hitparade an den Start.
5: Radio DDR bringt für Sie die Schlagerrevue.
6: Hallo, liebe Schlagerrevue-Freunde, herzlich willkommen zur 1708. Folge.
0: Selbst wenn die Sendung Schlager der Woche heißt, wie beim Rias oder Bayern 3, laufen da ab Ende der 60er auch Pop-Hits.
7: Es ist Rias Berlin, Sie hören 20 Uhr die Schlager der Woche. Joe Cocker, und da freut sich die DDR, denn die kann die ganze Platte mitschneiden. Gut sieht der Bengel aus, der Titel heißt Shelter Me.
0: Schon in den 70ern haben sich die Gebrüder Blattschuss mit Jürgen von der Lippe lustig gemacht über Hitparaden.
8: Ja, und hier ist wieder die neue Welle mit der Geräusch-Hitparade und Start Nummer 7. Punkrock aus dem hohen Norden ist angesagt. Bauer Harms singt Schwein gehabt. Ja, das war der 7. Platz und auf Platz 6 kommt nun ein langsamer, melancholischer Titel. Hare Krishna singt ein indisches Traditional und der Titel ist Der Tritt in den Hintern des Mannes mit dem indischen Gong in der Hose. Das war's wieder für heute. Tschüsschen, bis bald, ihr Jürgen.
0: Die Hitparade hat sozusagen einen Geburtstag. Und jetzt bei uns auch ein Song, der in den Charts gelandet ist. Boy Meets Girl. Und den Titel sollte eigentlich ursprünglich mal Whitney Houston singen. Aber die beiden Komponisten haben sich dann umentschieden und den Song selber aufgenommen. Boy Meets Girl, Waiting for a Star to Fall.

0: Hier ist der ARD-Abend, I Follow Rivers. Heute ist der 20. Juli und am 20. Juli 1940 wurde die Billboard-Charts geboren und wir haben Radio-Hitparaden geliebt. Alle ARD-Stationen hatten ja ihre eigene Hitparade. Ich habe die Sendung vom Sender Freies Berlin und Rias gehört. Später konnte ich NDR 2 mit Wolf-Dieter Stubel empfangen im Club am Samstag. Und wenn ich bei meinen Verwandten in Thüringen war, da habe ich immer das Tonband mitgenommen und später den etwas kleineren Kassettenrekorder. Ich wollte keine Hitparade vom Hessischen Rundfunk verpassen mit Werner Reinke und der Hitparade International. Und das hörte sich ja so an.
1: Hitparade International.
0: Ja, mit Werner Reinke. Werner ist am Telefon. Schönen guten Abend.
2: Guten Abend, Frank.
0: Ja, wie lange hast du die Hitparade gemacht?
2: 777 Sendungen habe ich gemacht, von 1973 bis 1989.
0: Wie bist du zu dieser Hitparade überhaupt gekommen?
2: Durch reinen Zufall. Ein Kollege von mir ist aus persönlichen Gründen ausgefallen. Mein Vorläufer, der das sehr, sehr gut gemacht hat. Und plötzlich war die Stelle frei und jemand musste die Hitparade machen. Und da sind sie auf mich gekommen. Und dann habe ich erst mal ein bisschen geschluckt, denn mein Vorgänger war ein sehr populärer Mann und habe mich erst mal ein bisschen daneben benommen, denn habe in alle Musiktitel so in die Anfänge reingeredet, wohl wissend, dass die Hörer protestieren werden. Und dem Protest habe ich dann gerne nachgegeben und dann war ich auch kein so schlimmer Nachfolger mehr von Achim Graul.
0: Und hast das über viele Jahre dann selber gemacht. Was hat dir an der Hitparade immer so gut gefallen?
2: Naja, es ist dieses dramaturgische Element, von unten nach oben hochzuzählen, das ja alle Hitparaden haben. Die fangen dann irgendwo bei Platz 20 an und landen bei Platz 1. Und die Spannung, die sich ganz langsam steigert, bis der Hit Nummer 1 gewählt wird, das hat mir großen Spaß gemacht. Und da war es natürlich auch der Kontakt zu den Hörern, wissend, dass all die, die geschrieben haben, heute Abend auch wieder dran sein werden und wieder zuhören werden.
0: Ja, Werner, wir reden nachher noch ein bisschen weiter. Welche Hitparade war eigentlich Ihre Hitparade? Welche Wertungssendung haben Sie regelmäßig eingeschaltet? Gehört, vielleicht mitgeschnitten? Verraten Sie es uns, ard-abend@mdr.de oder anrufen, kostenfrei 0800 80 80 110.
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7: 21.33 Uhr, hier ist der Verkehrsservice für den ARD-Abend. A2 Richtung Hannover, zwischen Peine und Lehrte Ost, 4 Kilometer Stau im Baustellenbereich. A4 Richtung Frankfurt, zwischen Frankenberg und Chemnitz-Glöser, Stau an einer Baustelle. A10 Dreieckwerder Richtung Dreieck-Potsdam, zwischen Dreieckwerder und Glindow, Behinderungen wegen Bauarbeiten. A13 Richtung Berlin, zwischen Starkow und Baruth-Mark, ist die rechte Fahrspur nach einem Unfall gesperrt. Die A29 Wilhelmshaven Richtung Ahlhorner Heide ist zwischen Oldenburg-Ohmstede und Kreuz Oldenburg-Ost wegen Brückenarbeiten bis morgen früh gesperrt. Vorsicht auf der A44 Essen Richtung Düsseldorf zwischen Felbert Nord und Abfahrt Heiligenhaus liegen Plastikteile auf der Fahrbahn. Auf der A71 Richtung Sangerhausen ist zwischen Stadt Ilm und Arnstadt Süd der Tunnel Behringen wegen Wartungsarbeiten bis ca. 6 Uhr morgen früh gesperrt. Soweit die Meldungen, kommen Sie gut an Ihr Ziel.
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7: Aus Dresden von MDR Sachsen, ich bin Frank-Michael Bauer und jetzt war's aus der Hitparade des Jahres 1984. Weit vorn auch in den deutschen Charts, Alan Parsons Project mit Don't Answer Me. Und gleich danach die Chorus.

Applaus für die Cars. Heute hat die Billboard-Chart-Hitparade Geburtstag. Und deswegen haben wir mal gefragt, welche Hitparade haben Sie denn gerne gehört? Im Radio war ja gerade auch hier The Cars, Listen to the Radio. Und da haben ganz viele auch geschrieben, NDR 2 Club mit Wolf-Dieter Stubel, die Hitparade damals in den 80ern geliebt von Monika aus Oldenburg oder auch von Richard aus Schwerin. Und das hat er mal genutzt, um Musik aufzunehmen, weil die Platten waren ja nicht zu haben erhältlich in Schwerin. Und deswegen hat er auch immer gerne die Plattenkiste mit Carlo von Tiedemann gehört. Mirko Schad aus Göttingen hat geschrieben, ja, die Hitparade von NDR 1 Radio Niedersachsen, die hat ihm gefallen mit Hans-Georg Martin. Da konnte man auch gut mitschneiden. Und dann haben wir noch von Mario aus Lengerich in Westfalen eine Mail bekommen. Mir fällt sofort ein, Rainer, fahr das Band ab. Na klar, die Hitparade im ZDF, wer hat das gesagt? Kein geringerer als Dieter Thomas Heck. Auch immer, hier ist Berlin. Es ist 19.30 Uhr und 33 Sekunden. Willkommen aus dem Studio 1 der Berliner Union Film. Und hier ist wieder Barry Manilow. War ja auch ein Fall für die Hitparaden. Weit vorn Mandy. Hier ist der ARD Abend. Sie können uns weiterschreiben, welche Hitparade Sie gerne gehört haben, unter ard-abend@mdr.de oder 0800 80 80 110. Ist kostenfrei.

I Like Chopin, auch ein Fall für die Hitparade, ganz weit vorne in den Charts gewesen. Und zwar Gazebo. Und zu ihren Hitparaden-Erinnerungen gehört auch bei Richard aus Schwerin, hat immer den Club eingeschaltet mit Wolf-Dieter Stubel. Monika aus Oldenburg hat das auch getan. Ja, und dann hatten wir hier noch den Holger Stab. Der hat alles mitgenommen, hat er geschrieben. Ost und West, die Tipp-Disco von Stimme, Stimme der DDR und die Podiumdiskothek von Jugendradio DT64. Gleichermaßen das, was Rias zu bieten hatte, auch die Hitparade des amerikanischen Soldatensenders in West-Berlin. AFN war natürlich in der Umgebung von Berlin gut zu empfangen. Und der Peter hat uns noch geschrieben, seine Lieblingssendung absolut in den 80ern war von Rias Berlin, insbesondere auf Rias 2, die Berlin-Charts mit Gregor Rotschalk. Und dann haben wir hier einen Moin aus Hamburg. Und die Hitparade im Radio war klar, die NDR 2 Hitparade und auch der RSH Countdown für Oliver Weyer. Danke für Ihre Post hier zum ARD-Abend. Und hier jetzt präsentieren wir uns mit Harry Styles, As It Was.

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1: Um 22 Uhr mit Thomas Haag. Guten Abend. Die Spritpreise sind weiter gestiegen. Diesel verteuerte sich laut ADAC innerhalb von 2 Wochen um 23 Cent, E10 um knapp 14 Cent pro Liter. Tim Gorge, RBB 24.
2: Demnach hat ein Liter Superbenzin der Sorte E10 gestern im bundesweiten Tagesdurchschnitt 2,15 Euro gekostet, ein Liter Diesel fast 2,18 Euro. Wichtigster Treiber ist nach Angaben des ADAC der kräftig gestiegene Ölpreis. Auch in den USA ist der Spritpreis auf Rekordniveau. Im Vergleich zu Deutschland ist das Tanken dort aber noch günstig. Umgerechnet auf Liter und Euro liegt der aktuelle US-Benzinpreis bei etwa 92 Cent.
1: Brandenburgs Wirtschaftsministerin Clement will die Beziehungen zur chinesischen Partnerregion Hebei stärken. Deshalb war heute eine Delegation aus China zu Gast in Potsdam. Zwar überlagerten die geopolitischen Herausforderungen die Beziehungen der Länder, sagte Clement RBB 24. Gerade deshalb sei es aber wichtig, auf regionaler Ebene die Kontakte zu pflegen. China ist für Brandenburg nach Polen das zweitwichtigste Importland. Die CDU-CSU-Bundestagsfraktion will am Mittwoch kommender Woche über die Nachfolge für den zurückgetretenen Fraktionschef Spahn entscheiden. Dazu werde es eine Sondersitzung der Fraktion noch in der Sommerpause geben, kündigte CDU-Chef Merz an. Aus dem Hauptstadtstudio Birte Sönnigsen.
3: Friedrich Merz und Markus Söder werden jetzt weiter über die Nachfolge beraten, denn traditionell machen der CDU-Chef und der CSU-Chef einen gemeinsamen Vorschlag. Als mögliche Spahn-Nachfolger gelten etwa Kanzleramtschef Thorsten Frey, der stellvertretende Fraktionsvorsitzende Günther Krings aus Nordrhein-Westfalen und CSU-Innenminister Alexander Dobrindt.
1: Der neue britische Premierminister Burnham hat nach seinem Amtsantritt einen 10-Jahres-Plan angekündigt, um das Land wieder stabiler zu machen. Der Sozialdemokrat kündigte unter anderem eine Reform des Bildungssystems, eine Stärkung der Industrie und den Bau von Sozialwohnungen an. Als Ziel rief er unter anderem ein Ende der Obdachlosigkeit im Land aus. Burnham ist der 7. britische Regierungschef in 10 Jahren. Die spanische Fußballnationalmannschaft ist nach ihrem WM-Triumph zurück in Madrid. Das Team wurde zunächst von König Felipe und anschließend von Ministerpräsident Sanchez empfangen. Jetzt am Abend findet eine große Feier im Zentrum von Madrid statt. Die Behörden rechnen mit bis zu 1 Million Besucher. Soweit die Nachrichten. 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Das Wetter: In der Nacht haben wir dichte Wolken und immer wieder auch einzelne Schauer. Die Tiefstwerte liegen bei 13 bis 10 Grad. Morgen gibt's mal Sonne, mal Wolken. Vereinzelt ist auch Regen möglich bei maximal 22 bis 24 Grad.
4: Hier ist der Verkehrsservice für den ARD-Abend. A2 Richtung Berlin am Kreuz Hannover-Ost. Die Überfahrt zur A7 Richtung Kassel wegen eines Schwertransports derzeit gesperrt. A2 Richtung Hannover zwischen Peine und Lehrte-Ost. 4 Kilometer Stau im Baustellenbereich. A13 Richtung Berlin zwischen Starkow und Baruth-Mark ist die rechte Fahrspur nach einem Unfall gesperrt. Die A29 Wilhelmshaven Richtung Ahlhorner Heide ist zwischen Oldenburg-Umstede und Kreuz Oldenburg-Ost wegen Brückenarbeiten bis morgen früh gesperrt. Vorsicht auf der A44 Essen Richtung Düsseldorf zwischen Felbert Nord und Abfahrt Heiligenhaus liegen Plastikteile auf der Fahrbahn. Auf der A71 Richtung Sangerhausen ist zwischen Stadt Ilm und Arnstadt Süd der Tunnel Behringen wegen Wartungsarbeiten bis ca. 6 Uhr gesperrt. Das waren die Meldungen. Weiterhin eine gute Fahrt und kommen Sie gut an Ihr Ziel.
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4: Aus Dresden mit Frank Michael Bauer und hier sind die Communards.

Lady mit Kenny Rogers. Der Mann hat ja auch Hits abgeliefert. Und heute Abend feiern wir so ein klein wenig die Hitparade. Damals gab es die erste Billboard-Hitparade. Die wurde nämlich am 20. Juli 1940 ins Leben gerufen. Und wir reden über Hitparaden und da habe ich zum Beispiel auch Post bekommen. Hallo, ich habe immer sehr gerne WDR 2 Mel Sundogs Hitparade gehört, habe dann vorm Radio gesessen und auf meinen Lieblingshit gewartet und wenn der Song endlich lief, dann kam entweder Verkehrsservice dazwischen oder die Kassette war zu Ende. Aber so waren sie, die 80er. Schönen Abend von Thomas und auch von Sven aus der Rattenfängerstadt aus Hameln. Dann habe ich hier noch eine Mail von Uwe. Er hat Pop nach 8 auf B3 mit Thomas Gottschalk empfangen. Da mein Empfang im Zimmer nur an einer Stelle gut war, habe ich mit meinem Rekorder eine Stunde im Kinderzimmer gestanden. Ja, um genau an der Stelle, wo er stand, die richtige gute Aufnahmequalität mitnehmen zu können. Brigitte aus Bischofswein, die hat weniger Radio-Hitparade, die hat halt die ZDF-Hitparade immer mitgenommen. Das war ein richtiges Muss gewesen und sie hat dann auch immer viele Sänger beneidet und die Gäste beneidet, die den Sängern so nahe gekommen sind, so vor allem da ihrem Schwarm. Damals auch war das Roy Black gewesen. Und Betty hat uns noch geschrieben, ihre Lieblingsradiosendung war, wo sie Musik auch aufnehmen konnte, Peter Nizielas musikalische Luftfracht. Grüße ins Osterzgebirge. Und jetzt auch Hitparaden-Garanten. Hier sind die Pet Shop Boys. It's a Sin.

0: Lemon Tree, das waren Fool's Garden hier bei uns im ARD-Abend. Wir reden über Hitparaden so allgemein. Und Werner Reinke, der hat ja diese Hitparade hier moderiert, viele Jahre. Hitparade, international. Tja, die kam aus Frankfurt am Main und er hat sie viele Jahre präsentiert und ja... Werner, Post habt ihr auch eine ganze Menge bekommen.
1: Bei uns sind schon vierstellige Zahlen von Postkarten angekommen, die es auszuwerten galt.
0: Ich habe ja deine Hitparade auch immer als

0: Von Hörer Nummer 10 oder Teilnehmer oder DJ Nummer 10 war Nummer 4 da und sagte, ich habe Smokey auf Anfang. Und dann kam das als nächstes, die Kassette Nummer 4.
1: Die ARD-Anstalten hatten ja alle so ihre eigene Hitparade. Kanntet ihr euch untereinander, die Kollegen?
0: Nicht alle. Ich habe Mel Sondock vom Westdeutschen Rundfunk kennengelernt, aber Wolf-Dieter Stube zum Beispiel nicht. Wenn es Bekanntschaften gab, dann waren die eher zufällig. Manfred Sechsauer habe ich natürlich auch kennengelernt, weil der gleichzeitig für den Saarländischen Rundfunk und für den Hessischen Rundfunk tätig war.
1: Ja, und wir kannten ihn ja auch aus dem Beatclub und aus dem Musikladen.
0: Natürlich habe ich mal Thomas Gottschalk gehört, als ich zum Skifahren gefahren bin, seiner Sendung im Bayerischen Rundfunk, und habe gelegentlich dann auch mal Kollegen vom Südwestfunk gehört, weil das bei uns noch im selben Sendegebiet überlappte. Ja.
1: Dann bedanke ich mich für diese kleine Plauderei rund um Hitparaden. Schönen Abend noch.
0: Haben wir ein Fest.
1: Ja, mir auch, Werner. Und er macht nach wie vor Radio. Vor einem Monat ist er 80 geworden und ist noch jeden Samstag zu erleben auf HR1 ab 9 Uhr jeweils. Und hier habe ich noch Post von Frank Heder aus Faustener Lausitz. Der hat immer die Hey Music gehört vom Sender Freies Berlin. Unter anderem aber auch Podiumdiskothek DD64 und musikalische Luftfracht. Und hier haben wir noch von Volker Karl eine Meldung aus Kassel. Er war großer Fan von Werner Reintke und seiner Hitparade.

0: and gentlemen, this is Billy McCluskey from Palm Springs reporting for NBC Sports of America. 20 seconds to the start.
1: Na, diese Melodie ist natürlich auch mit einer Hitparade verbandelt. Yellow on the Race, klar. Formel 1, die ARD Chartshow, ein Muss gewesen für Henry aus Hildesheim mit Kai Böcking, Ingolf Lück und Peter Illmann und der unvergessenen Stefanie Tücking. Und auch Gerolf Urban aus Dienstlaken hat regelmäßig diese Sendung angeschaut und auch mit einem Videorekorder mitgeschnitten, um seine Club-Disco ein bisschen toller zu machen. Drei Fernsehgeräte aufgestellt und dann bei vielen Titeln die Videoclips eingespielt. Was man so alles getan hat, um das Publikum zu erfreuen. Hier ist Dusty Springfield im ARD-Abend.

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6: 22.32 Uhr, hier ist der Verkehrsservice für den ARD-Abend. A2 Richtung Berlin, am Kreuz Hannover Ost ist die Überfahrt zur A7 Richtung Kassel wegen eines Schwertransports gesperrt. A2 Richtung Hannover zwischen Peine und Lehrte Ost, 5 Kilometer Stau im Baustellenbereich. A13 Richtung Berlin zwischen Starkow und Barut-Mark ist die rechte Fahrspur nach einem Unfall gesperrt. Die A29 Wilhelmshaven Richtung Ahlhorner Heide ist zwischen Oldenburg-Ohmstede und Kreuz Oldenburg-Ost wegen Brückenarbeiten bis morgen früh gesperrt. Vorsicht auf der A44 Essen Richtung Düsseldorf, zwischen Felbert Nord und Abfahrt Heiligenhaus liegen Plastikteile auf der Fahrbahn. Auf der A71 Richtung Sangerhausen ist zwischen Stadt Ilm und Arnstadt Süd der Tunnel Behringen wegen Wartungsarbeiten bis ca. 6 Uhr gesperrt. Vorsicht auch auf der B51 in Saarbrücken, an der Kreuzung Breite Straße und St. Johanna Straße befindet sich eine ungesicherte Unfallstelle. Das waren die Meldungen, kommen Sie gut an Ihr Ziel.
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0: Ja, Beagle Music Limited, Eyes in the Sunshine. Hier ist der ARD-Abend. Heute ein bisschen mit Hitparaden-Geschichte und ihren Erinnerungen.
1: Hallo, guten Abend. Wollte nur kurz sagen, wir haben immer in Weimar den Hessischen Rundfunk gehört. Donnerstag, 18 Uhr bis 20 Uhr, die Hessische Hitparade mit Werner Reinke oder Thomas Koschwitz. Eine Stunde Neuvorstellung und eine Stunde die Platzierung von 10 bis 1 mit Queen und Co. War eine super Zeit in den 80ern. Tschüss.
2: Hallöchen, liebes Sendeteam. Hallöchen, liebe Hörer. Herzlich einen tollen Abend für Werner Reinke, den ich schon genau seit 53 Jahren akustisch kenne und ihn sehr verehre. Es ist einfach fantastisch. Seine internationale Hitparade war einer meiner Lieblingshitparaden, aber wir dürfen auch die anderen nicht vergessen. Auch beim DDR-Rundfunk, die Tipp-Disco, die musikalische Luftkraft oder die Tipp-Parade und was es da alles noch gab. Meine Lieblinge waren natürlich RIAS, Deutschlandfunk, der Hessische Rundfunk und NDR 2 selbstverständlich.
0: Sagte uns der Ralf am Telefon und André aus Dortmund, der hat auch mal Santa gehört auf dem WDR und immer mitgeschnitten. Und immer, wenn es zu den Nachrichten ging, musste leider geblendet werden und dann stand er da. Zum Beispiel Queen wurde nicht ausgespielt. Das war dann natürlich immer auch schade. Aus Lübeck haben wir noch einen Anruf von Jörg bekommen und er hat immer Welle Nord gehört. NDR 1 Welle Nord mit Willem und Roland aus Rostock, der hat Lord Knut mit den Schlagern der Woche vom RIAS empfangen.

Pressure, und da wird noch ein bisschen geschnipst. David Bowie und Queen, auch ein Fall immer für die Hitparaden. Und ihre Hitparadengeschichten, die haben hier heute Abend bei uns die Rolle gespielt. Ach, da war noch einer aus Bielefeld. Da haben alle den britischen Soldatensender immer gehört am Freibad. Aus den Radios kam da die heiße Musik quasi, um sich ein bisschen abzukühlen. Nicht zu vergessen, der Deutschlandfunk mit der Hitparade und auch Schlagerderby von Eckart aus Halberstadt, der hat das gehört. Und es war dann auch der Fall für Günther aus Halle, hat leider Radio Luxemburg natürlich in Halle an der Saale nur über Mittelwelle bzw. Kurzwelle reingekriegt, aber eben gehört, das musste einfach sein. Vielen, vielen Dank, großes Dankeschön für Ihre Erinnerungen hier bei uns im ARD-Abend. Da sind wir gleich am Ende. Jetzt noch die Rhythmics mit I Save the World Today. Ich bin Frank-Michael Bauer, grüße Sie aus Dresden und gleich nach unseren 23 Uhr Nachrichten ist mein Namensvetter Hanno Bauer für Sie zur Stelle aus Erfurt mit der ARD-Hitnacht. Viel Spaß!

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1: Um 23 Uhr mit Thomas Haag. Guten Abend. Laut ADAC sind die Spritpreise weiter gestiegen. Diesel verteuerte sich demnach innerhalb von 2 Wochen um 23 Cent, E10 um knapp 14 Cent pro Liter. Tim Korge, RBB 24.
2: Demnach hat ein Liter Superbenzin der Sorte E10 gestern im bundesweiten Tagesdurchschnitt 2,15 Euro gekostet, ein Liter Diesel fast 2,18 Euro. Wichtigster Treiber ist nach Angaben des ADAC der kräftig gestiegene Ölpreis. Auch in den USA ist der Spritpreis auf Rekordniveau. Im Vergleich zu Deutschland ist das Tanken dort aber noch günstig. Umgerechnet auf Liter und Euro liegt der aktuelle US-Benzinpreis bei etwa 92 Cent.
1: Die Zahl der registrierten Straftaten im öffentlichen Nahverkehr in Berlin ist im vergangenen Jahr gesunken. Insgesamt hat die Polizei knapp 13.600 Straftaten in Bussen, Bahnen und an Haltestellen aufgenommen. Das sind rund 12% weniger als 2024, heißt es von der Innenverwaltung auf Anfrage der Grünen. Meist ging es um Körperverletzung und Diebstahl. Die CDU-CSU-Bundestagsfraktion will nächste Woche Mittwoch über die Nachfolge für den zurückgetretenen Fraktionschef Spahn entscheiden. Dazu werde es eine Sondersitzung der Fraktion in der parlamentarischen Sommerpause geben, kündigte CDU-Chef Merz in einer Sitzung des Parteipräsidiums an. Spahn war am Samstag als Fraktionschef zurückgetreten. Er wurde auch aus den eigenen Reihen dafür kritisiert, dass er mithilfe einer Leihmutter in den USA eine Familie gegründet hat. Andy Burnham ist neuer Premierminister Großbritanniens. König Charles hat ihm am Mittag im Buckingham-Palast den Auftrag zur Regierungsbildung erteilt. Aus London, Lisa Maria Röhling.
3: Direkt im Anschluss fuhr Burnham dann zu seinem neuen Regierungssitz in der Downing Street Nummer 10 und wurde von Wegbegleitern und Anhängern begrüßt. Bei seiner ersten Rede betonte er erneut, den Menschen Hoffnung zurückgeben zu wollen. Er kündigte einen 10-Jahres-Plan an, um die britische Politik und Wirtschaft grundlegend zu reformieren. Erste Vorhaben, um beispielsweise die Lebenshaltungskosten zu senken, will er bereits am Dienstag vorstellen.
1: Mehr als 1 Million Menschen haben den frisch gekrönten spanischen Fußballweltmeistern in Madrid einen triumphalen Empfang bereitet. Bei der Parade im offenen Bus durch das Zentrum der Metropole jubelten die begeisterten Menschen ihren Helden zu. Die Spieler stellten immer wieder den gewonnenen WM-Pokal zur Schau. Am frühen Nachmittag war die Nationalelf zunächst zu Gast bei König Felipe. Anschließend wurden sie von Ministerpräsident Sanchez empfangen. Soweit die Nachrichten. 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Das Wetter in der Nacht, dichte Wolken und einzelne Schauer, Tiefstwerte 13 bis 10 Grad, morgen mal Sonne, mal Wolken. Vereinzelt kann es Regen geben bei maximal 22 bis 24 Grad.
4: Dankeschön für die Nachrichten. Damit starten wir gut informiert in diese Nacht. Und von mir, Hanno Bauer, jetzt der Blick auf die Straßen im Lande. Hier ist der Verkehrsservice in der ARD-Hitnacht. Heute ohne angekündigte Dauerbaustellen. A2 Berlin Richtung Hannover zwischen Peine und Lehrte Ost. 5 Kilometer Stau im Baustellenbereich. Die Autobahn 3 ist zwischen Seligenstädter Dreieck und Seligenstadt in beiden Richtungen wegen Bergungsarbeiten aktuell gesperrt. Dadurch in Richtung Frankfurt 3 Kilometer Stau und in Richtung Würzburg 2 Kilometer Stau. Die Umleitungsempfehlungen sind ab Seligenstädter Dreieck über die U52 und ab Seligenstadt über die U73. A14 Leipzig Richtung Magdeburg zwischen Halle Ost und Kreuz Magdeburg fährt gerade ein Schwertransport, der nicht überholt werden kann. Und dann noch die Bundesstraße 51. Hier ist in Höhe Breite Straße nach einem Unfall in beiden Richtungen gesperrt. Ihnen unterwegs eine gute Fahrt. Bleiben Sie munter.
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4: Mit Hanno Bauer in Erfurt. Schön. Starten wir gemeinsam in die Nacht. Und hier geht's doch einem schon wieder richtig gut. I know. Samantha Fox mit Touch Me.

Na, wer so schön stöhnt, dem scheint doch eine Nachtschicht nichts auszumachen. Damit sind wir jetzt schon drin in der letzten Stunde des Montags und die Woche scheint doch gleich viel schöner zu werden, wenn der Montag vorbei ist. Mit so einem Feierabendlied. Aber jetzt erstmal Gang runterschalten. Nach so viel Papperei und leis gezupfte Kuschelrockmusik im Radio genossen mit Kansas. Dust in the Wind. 23:08 Uhr ist es.

Da segeln wir doch langsam hinein in die Nacht. Ah, sehr schön. Wind genug hatten wir ja auch. Dust in the Wind, Kansas und dann Christy Burke's Sailing Away. Hier ist die ARD Hit nach 23.15 Uhr ist es und mit Sandra zusammen habe ich jetzt die vierte Nacht hintereinander. Ja, und Sandra war auch jedes Mal dabei und Sandra fand's auch schön. Sie singt gleich mal One More Night.

Ein Opener, die Frau mit den dicken Kulleraugen. Samantha Fox, liebe Grüße, Marcel. Ja, schön gemerkt von neulich. Und so geht's doch gut rein in die Nacht. Jetzt mit Plain White Tees.

0: This is the middle of the hour. 23.30 Uhr auf die Sekunde. Hier ist der Verkehrsservice der ARD Hitnacht. Jetzt zur halben Stunde auch mit den geplanten Baustellen, damit Sie wissen, wo Leute fleißig sind. Die müssen ja auch mal erwähnt werden. Also, fangen wir an. A2 Berlin Richtung Hannover zwischen Peine und Lehrte Ost. 3 Kilometer Stau im Baustellenbereich. Die A3 ist zwischen Seligenstädter Dreieck und Seligenstadt in beiden Richtungen wegen Bergungsarbeiten aktuell gesperrt. Dadurch in Richtung Frankfurt 3 Kilometer Stau und in Richtung Würzburg 2 Kilometer Stau. Umleitungsempfehlung ab Seligenstädter Dreieck über die U52 und ab Seligenstadt dann über die U73. Die A5 Frankfurt Richtung Karlsruhe ist zwischen Heppenheim und Hemsbach wegen einer Baustelle gesperrt bis morgen 6 Uhr. Eine Umleitung ist eingerichtet. Auf der A40 Duisburg Richtung Essen ist zwischen Essen Zentrum und Huttrop der Ruhrschnellwegtunnel wegen Wartungsarbeiten bis voraussichtlich 5 Uhr gesperrt. Auf der A71 Suhl Richtung Sangerhausen ist zwischen Stadt Ilm und Arnstadt Süd der Tunnel Behringen wegen Wartungsarbeiten bis 6 Uhr gesperrt. Die A280 Richtung Groningen ist zwischen Bunde West und dem Grenzübergang Bunde wegen einer Nachtbaustelle bis 6 Uhr früh gesperrt. Ach, und das war's auch schon. Gute Fahrt.
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0: Dachte, es dauert länger. Hanno Bauer ist hier in Erfurt. Ich grüße schön.

erstmal schön das Wetter hier, ja? Also von wegen, always take the weather with you. Das Wetter, was wir jetzt diese Woche haben, das gefällt mir sehr gut. Nicht zu heiß und trotzdem irgendwie sommerlich. Fantastisch. Und so soll es ja auch noch eine Weile bleiben. Jetzt in der Nacht ist es eher kühl und das finde ich auch sehr gut so. Ich bin zu hitzeempfindlich geworden, glaube ich, in letzter Zeit. Geht's Ihnen auch so? Belinda Carlisle macht jetzt weiter hier in der ARD mit I Get Weak, so wie ich bei Hitze. 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

0: Das Universum hat mal wieder die Arme weit auf für uns Nachtaktiven, ja? Schöner Empfang. Mit schönem Radioempfang nebenher. Hier ist die ARD Hitnacht zum Tagesausklang. Erreichbar für Sie und Ihre positiven Geschichten, die Sie mit anderen teilen möchten. Ja, unter dieser E-Mail ard-hitnacht@mdr.de. Bitte keine Musikwünsche. Die Musiken, die werden bei uns tagsüber von der Musikredaktion zusammengestellt, damit dann am Ende auch die Mischung für alle stimmt. Und Mario hat mir direkt einen Abendgruß gesendet. Er schreibt: Guten Abend, Hanno. Bei mir sind alle Computer bereits heruntergefahren. Wenn du morgen früh Feierabend machst, dann geht hier der Tag wieder los. Bis Mitternacht höre ich gerne weiter zu. Danach muss ich meinen Schönheitsschlaf halten. Ich wünsche dir eine ruhige Schicht und nicht zu viele Falschfahrer. Herzliche Grüße aus Lengerich in Westfalen von Mario, von Iris und Zwerglanghaardackel Malu. Und Mario, danke für das angehängte Foto, ja. Mario mit Feierabendbierchen in der Hand. Das sieht sehr gemütlich aus. Und Malu noch auf dem Schoß, der A, entweder gerade gähnt, B, bei den Liedern mitsingt, also wie Hunde das eben machen, oder C, einfach nur einen Schluck Bier aus der Flasche haben möchte. Das kann ich jetzt hier nicht so erkennen.
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Bruce Springsteen, da schwimmt er davon, down the river. Also nicht Bruce Springsteen, sondern dieser Montag. Was nicht schade ist, denn Montage sind ja auch nicht so unbedingt die beliebtesten Tage. Da sind wir uns, glaube ich, alle einig. Der Montag endet gleich, in 4 Minuten ist es soweit, dann die Mitternachtsnachrichten und wir hören uns dann wieder am Spaß am Dienstag. Gleich nach Mitternacht.

0: 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Um 0 Uhr mit Ronald Lessig. Nach dem Rücktritt von Jens Spahn sucht die Unionsfraktion einen neuen Vorsitzenden. Heute haben das CDU-Präsidium und der Vorstand der Fraktion dazu beraten. Katrin Aue aus Berlin.
1: Eine kleine Kabinettsumbildung wäre es ja auch schon, wenn nur ein bisheriger Minister auf den Fraktionsvorsitz wechseln würde. Kanzleramtschef Thorsten Frey zum Beispiel oder Innenminister Alexander Dobrindt, die sind beide durchaus im Gespräch. Eine größere Kabinettsumbildung wäre, wenn der Kanzler diese Gelegenheit jetzt nutzen würde, um mehrere Ministerinnen und Minister zu tauschen. Aber dagegen spricht aus meiner Sicht, dass Merz zuletzt doch ziemlich zufrieden wirkte mit der Ruhe, die in die Regierung eingekehrt sei, mit einigen Reformen, die angestoßen seien. Das spricht aus meiner Sicht nicht allzu sehr für ein größeres Stühlerücken.
0: Der neue britische Premier Burnham hat wenige Stunden nach seiner Ernennung Bundeskanzler Merz angerufen. Beide hätten den Wunsch ausgedrückt, die enge Zusammenarbeit zwischen beiden Ländern fortzusetzen, hieß es am Abend in Berlin. Mit Blick auf den russischen Angriffskrieg seien sich Merz und Burnham einig gewesen, die Ukraine weiter umfassend zu unterstützen. König Charles hatte Burnham gestern Mittag zum neuen Premier ernannt. Der Labour-Chef will mit einem 10-Jahres-Plan das Vereinigte Königreich reformieren. Das US-Militär hat am Abend eine neue Angriffswelle gegen den Iran gestartet. Das teilte das für die Region zuständige US-Kommando CENTCOM mit, ohne Einzelheiten zu den genauen Zielen zu nennen. Es gehe darum, die militärischen Mittel des Irans zu schwächen, Handelsschiffe in der Straße von Hormuz angreifen zu können, hieß es. Es ist die 10. Nacht in Folge, dass das US-Militär iranische Ziele bombardiert. Der Iran führte gestern erneut Vergeltungsangriffe in der Golfregion aus. In Madrid feiern Hunderttausende die frisch gekürten spanischen Fußballweltmeister. Die Zahl der feiernden Fans wird auf bis zu 2 Millionen geschätzt. Sie jubelten der Mannschaft bei einer Parade im offenen Bus durch das Zentrum von Madrid zu. Nach ihrer Rückkehr aus den USA waren die Mitglieder der Nationalelf zunächst von König Felipe empfangen worden, anschließend von Ministerpräsident Sanchez. Das waren die Nachrichten. Das Wetter in Deutschland. In der Nacht häufig trocken, im Osten einzelne Schauer, örtlich Nebel bei 16 bis 8 Grad. Tagsüber freundlich, im Osten und in der Mitte ein paar Schauer, die Höchstwerte 19 bis 26 Grad. Am Mittwoch von Nordwesten her Schauer und Gewitter. Im Südwesten ist es länger freundlich, bei Höchsttemperaturen zwischen 18 und 28 Grad. Und am Donnerstag muss mit Schauern gerechnet werden. Im Nord- und Südwesten ist es meist trocken. Die Höchsttemperaturen liegen dann zwischen 17 und 27 Grad. Es ist 3 Uhr.
2: Dankeschön für die Nachtnachrichten, die ersten des neuen Tages. Heute ist Dienstag, der 21.07. und hier ist der Verkehrsservice in der ARD-Hitnacht. A2 Berlin Richtung Hannover zwischen Peine und Lehrter Ost. 3 Kilometer Stau im Baustellenbereich. Die Autobahn 3 ist zwischen Seligenstädter Dreieck und Seligenstadt in beiden Richtungen wegen Bergungsarbeiten aktuell immer noch gesperrt. Dadurch in Richtung Frankfurt 3 Kilometer Stau und in Richtung Würzburg 2 Kilometer Stau. Umleitungsempfehlungen sind ab Seligenstädter Dreieck über die U52 und ab Seligenstadt über die U73. Die A5 Frankfurt Richtung Karlsruhe ist zwischen Heppenheim und Hemsbach wegen einer Baustelle bis 6 Uhr gesperrt. Umleitung hier ist eingerichtet. Auf der A40 Duisburg Richtung Essen ist zwischen Essen Zentrum und Huttrop der Ruhrschnellwegtunnel wegen Wartungsarbeiten bis voraussichtlich 5 Uhr gesperrt. Auf der Autobahn 71 Suhl Richtung Sangerhausen ist zwischen Stadelm und Arnstadt Süd der Tunnel Behringen wegen Wartungsarbeiten gesperrt bis 6 Uhr morgens. Und die Autobahn 280 Richtung Groningen ist zwischen Bunde West und Grenzübergang Bunde wegen einer Nachtbaustelle ebenfalls gesperrt bis 6 Uhr.
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2: Mit Hanno Bauer in Erfurt. Ich wünsche einen schönen Dienstag.
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2: Hatten wir doch gerade gehört, oder? Ja, dann also einen schönen Dienstag. Spaß am Dienstag, ich sag's doch. So geht das los.

So langsam wird ja der Mond auch schon wieder größer. Da kann man doch schon auch schon so viel Licht haben, dass man im Mondenlicht tanzen kann. Wie das hier Toploader besingen, Dancing in the Moonlight. Und ich glaube nicht, dass Jens tanzt. Jens meldet sich aus Helgoland, hat geschrieben, Moin, ich sitze hier auf Helgoland und lausche eurer tollen Musik. Also er sitzt und er tanzt nicht. Hier sind es gerade so um die 17 Grad. Grüße ins Studio und danke für eure Musik.

Roxette. Spending my time. Ich verbringe hier so meine Zeit. Spending my time. Und ich finde ja, Radio ist die beste Art, Zeit zu verbringen. Nebenher vielleicht sogar ein bisschen dahindösen. Na gut, also das mit dem Dahindösen natürlich nur, wenn es passt, daheim zum Beispiel. Unterwegs dann in PKW, LKW, Transporter oder beim Arbeiten, da lassen wir das mit dem Dösen mal lieber. Da gibt's natürlich nur die gute Musik zu genießen. Auf jeden Fall finde ich prima, dass unsere Sendung, die ARD Hitnacht, immer verbindet. Ja, die Hörer und Hörerinnen über Bundesländer hinweg, manchmal sogar über Ländergrenzen ins Ausland und manchmal einfach auch so von Ort zu Ort. Wie zum Beispiel mit dem Gruß von Jörg, den er seiner Claudia in die Reha schicken möchte, nach Bad Urach. Und er geschrieben hat, schöne Grüße in die Schwäbische Alb zu Claudia und auch schon gut's Nächtle von mir in Stuttgart. Grüßle Jörg, also Grüßle muss dann natürlich sein, kommt ja aus Stuttgart, ne? Ganz liebe Grüße also von Jörg an Claudia.

0: Lotte Nena ist das hier im Nachtprogramm der ARD Hitnacht. Und flott geht's auch bei Hermann zu in Beutzenburg. Er hat geschrieben, moin Hanno. Das Wetter war ja optimal zu meinem Geburtstag, als die Gäste da waren. Gäste waren sehr nett. Bis auf zwei, die kein Ende finden konnten. Ist hier oft so. Ja, genau. Das sind die, die man am liebsten hat, wenn die dann gehen. Mhm. Aber solche Gäste müssen auch immer dabei sein. Heute haben wir noch die Reste von Selbstgebackenen zu unseren Enkeln gebracht. Im Garten hier hat jetzt die Ernte von Gurken und Bohnen begonnen. Und diese Woche hat auch dann später noch meine Frau Geburtstag. Es kommt also keine Langeweile auf in Beutzenburg. Nun eine muntere Hitnacht wünscht Hermann. Und ich wünsche alles Gute zurück. Und Dankeschön für das angehängte Bild auch. Das war sehr nett, damit ich mir das auch mal vorstellen kann, wie es aussah auf der Kaffeetafel mit den ganzen schönen Torten drauf. Hm, jetzt kriege ich wieder Hunger.
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0: Ich nehme die mit der weißen Schokolade. Vorne ist das okay.

0: 0.31 Uhr ist es schon. Und damit Zeit für den Verkehrsservice in der ARD-Hitnacht. Los geht's auf der Autobahn 2, Berlin Richtung Hannover. Und zwar zwischen Peine und Lehrte Ost, 3 Kilometer Stau im Baustellenbereich. Die A3 ist zwischen Seligenstädter Dreieck und Seligenstadt in beiden Richtungen wegen Bergungsarbeiten gesperrt. Dadurch in Richtung Frankfurt 2 Kilometer Stau und in Richtung Würzburg ebenfalls 2 Kilometer Stau. Dann geht's weiter auf der Autobahn 5, Frankfurt Richtung Karlsruhe. Hier ist zwischen Heppenheim und Hemsbach wegen einer Baustelle bis 6 Uhr gesperrt. Eine Umleitung ist eingerichtet. Auf der Autobahn 40, Duisburg Richtung Essen, ist zwischen Essen Zentrum und Huttrop der Ruhrschnellwegtunnel wegen Wartungsarbeiten bis voraussichtlich 5 Uhr gesperrt. Auf der A71 Suhl Richtung Sangerhausen ist zwischen Stadt Ilm und Arnstadt Süd der Tunnel Beringen wegen Wartungsarbeiten gesperrt. Und die A71 Erfurt Richtung Sangerhausen ist dann nochmal zwischen dem Kreuz Erfurt und Bindersleben nach einem Unfall gesperrt. Die A280 Richtung Groningen ist zwischen Bunde West und Grenzübergang Bunde wegen einer Nachtbaustelle bis 6 Uhr früh noch gesperrt. Ihnen unterwegs eine gute Fahrt durch die Nacht.
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0: Hanno Bauer ist hier in Erfurt. Ich grüße schön.

0: Oh my love, 0.40 Uhr ist es schon wieder. Hier ist die ARD-Hitnacht. Und Heidi hat geschrieben, lieber Hanno, positive Geschichten möchtest du also hören? Ja, gestern am frühen Montag bekam ich eine Nachricht von einem Bekannten aus England, der geschrieben hat, liebe Heidemarie, Sie sind eine schöne Orchidee, blühen Sie weiter. Er ist ein Poet. Ich wünsche euch allen so einen Poeten oder eine Poetin an einem Dienstagmorgen. Liebe Grüße von Heidi. Und in Klammern hat sie noch geschrieben, ich hätte noch was Lustiges, aber man weiß ja nie, ob Hanno will oder nicht. Na klar, Lustiges will ich natürlich immer, aber schöne Geschichten der Hörerinnen und Hörer, das ist natürlich die Essenz dieser Sendung. Und deswegen bedanke ich mich für diese schöne poetische Geschichte und wünsche natürlich auch wirklich, dass jeder mal so einen hat, der einfach mal so ein Kompliment macht. Tolle Sache.
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Rick Astley, She Wants to Dance with Me. Und wir bleiben doch gleich mal noch im Jahr 1988, jetzt auch mit Musik, die von den Pet Shop Boys geschrieben und produziert wurde, wie man hier hört, von Eighth Wonder.

0: So schöne, entspannte Musik. Auch noch mit Mundharmonika und so. Wunderbar. Tom Petty and the Heartbreakers, Mary Jane's Last Dance. Und ich weiß gar nicht, ob Kalle und seine Familie, also Niki und Kalle, vielleicht den Timmendorfer Strand noch unsicher machen und dort vielleicht oder vielleicht dort schon ihren letzten Tanz getanzt haben. Jedenfalls werden sie einen schönen Hochzeitstanz nochmal aufführen. Kalle hat nämlich geschrieben, es wäre schön, wenn du meine wunderbare Frau Niki zu unserem 35-jährigen Hochzeitstag grüßen würdest. Liebe Grüße auch an alle, die zuhören, von Kalle. Ja, ist damit ausgerichtet und ich hoffe, es kam gut an. Dann dreht jetzt mal eure Runden beim Electric Light Orchestra.
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Minuten vor Mainz ist schon die Geisterstunde fast vorbei. Und die letzten Minuten bis der Geisterstunde, ja, bis zu den 1 Uhr Nachrichten, gehören jetzt noch Olivia Newton-John mit ihrem Physical.

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1: Um 1 Uhr mit Thomas Haag. Guten Morgen. Der neue britische Premierminister Burnham hat gestern offiziell sein Amt angetreten und wichtige Personalien bekannt gegeben. Nach Angabe der Downing Street wurde der frühere Verteidigungsminister Healey zum Finanzminister ernannt. Außenminister wird der bisherige Energieminister Miliband. In seiner Antrittsrede kündigte Burnham einen 10-Jahres-Plan an. Als Ziel rief er unter anderem ein Ende der Obdachlosigkeit im Land aus. Laut ADAC sind die Spritpreise weiter gestiegen. Diesel verteuerte sich demnach innerhalb von 2 Wochen um 23 Cent, E10 um knapp 14 Cent pro Liter. Tim Korge, RBB 24.
2: Demnach hat ein Liter Superbenzin der Sorte E10 gestern im bundesweiten Tagesdurchschnitt 2,15 Euro gekostet, ein Liter Diesel fast 2,18 Euro. Wichtigster Treiber ist nach Angaben des ADAC der kräftig gestiegene Ölpreis. Auch in den USA ist der Spritpreis auf Rekordniveau. Im Vergleich zu Deutschland ist das Tanken dort aber noch günstig. Umgerechnet auf Liter und Euro liegt der aktuelle US-Benzinpreis bei etwa 92 Cent.
1: Die Modeplattform Zalando baut an ihrem Sitz in Berlin offenbar weitere Stellen ab. Wie das Unternehmen mitteilte, geht es dabei nicht um Kündigungen, sondern um einvernehmliche Aufhebungsverträge. Laut einem Bericht des Handelsblatts ist der Abbau von rund 200 Stellen in der Hauptstadt geplant. Diese Angabe wollte das Unternehmen auf Anfrage nicht bestätigen. Die Eisenbahn- und Verkehrsgewerkschaft EVG ruft für heute zu einem unbefristeten Streik auf, allerdings ausschließlich beim Unternehmen GBM Gleisbau Mechanik Brandenburg an der Havel in Kirchmöser. Mario Köhne, RBB 24.
3: Der Arbeitgeber bewegt sich in den Tarifverhandlungen nicht. Das wirft die EVG der GBM vor. 95% der beschäftigten Gewerkschaftsmitglieder haben sich deswegen für den unbefristeten Streik ausgesprochen. Die EVG fordert 250 Euro mehr pro Monat. Außerdem sollen die Beschäftigten wählen können. Mehr Geld, mehr Urlaub oder früher in Rente. GBM gehört einer amerikanischen Firma. Am Standort Kirchmöser arbeiten rund 200 Menschen. Der Ort hat eine lange Eisenbahntradition.
1: Das US-Militär hat eine neue Angriffswelle gegen den Iran gestartet. Die um 22 Uhr deutscher Zeit begonnenen Angriffe zielten darauf ab, die militärischen Mittel des Irans zu schwächen, um Handelsschiffe in der Straße von Hormuz attackieren zu können, teilte das zuständige US-Regionalkommando CENTCOM auf der Plattform X mit. Damit ist es die 10. Nacht in Folge, in der die USA Ziele im Iran angreifen. Soweit die Nachrichten. Weitere Meldungen aus Berlin und Brandenburg auf rbb24.de. Das Wetter. Heute gibt's mal Sonne, mal Wolken, vereinzelt auch Regen bei maximal 22 bis 24 Grad.
4: Dankeschön fürs 3 Minuten Nachrichten-Update von mir. Der Blick auf die Straßen. Hier ist der Verkehrsservice in der ARD-Hitnacht. Die A3 Würzburg Richtung Frankfurt ist zwischen Seligenstädter Dreieck und Seligenstadt nach einem Unfall gesperrt. Die Umleitung bitte benutzen. Das wäre die U73 und die U5. Die A5 Frankfurt Richtung Karlsruhe ist zwischen Heppenheim und Hemsbach wegen einer Baustelle bis 6 Uhr gesperrt. Eine Umleitung ist hier eingerichtet. Dann auf der Autobahn 40 Duisburg Richtung Essen ist zwischen Essen Zentrum und Huttrop der Ruhrschnellwegtunnel wegen Wartungsarbeiten bis voraussichtlich 5 Uhr gesperrt. Dann kommen 2 Meldungen von der Autobahn 71. Erstmal geht's los Suhl Richtung Sangerhausen. Hier ist zwischen Stadt Ilm und Arnstadt Süd der Tunnel Behringen wegen Wartungsarbeiten bis 6 Uhr gesperrt. Und die Autobahn 71 Erfurt Richtung Sangerhausen ist zwischen Kreuz Erfurt und Bindersleben nach einem Unfall gesperrt. Und dann noch die Autobahn 280 Richtung Groningen. Hier ist zwischen Bund West und dem Grenzübergang Bunde wegen einer Nachtbaustelle bis 6 Uhr früh gesperrt.
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4: Mit Hanno Bauer in Erfurt. Ich grüße schön.

0: Ha, was aber auch alles getrieben wird beim ARD-Hitnacht-Hören. Moritz sendet seinen Gruß aus Darmstadt und schreibt, hier in Darmstadt sitzen gerade etwa 10 angehende Industriedesign-Studierende. Wir haben unsere Vordiplomabgabe heute um 10 Uhr morgens und sind immer noch fleißig am Modellbau. Wir grüßen alle Hörerinnen und Hörer. Moritz aus dem Fachbereich Gestaltung in Darmstadt. Wow, Moritz, bitte unbedingt später dann auch noch, wenn ihr fast fertig seid, ja, so vielleicht vor 6, noch ein Foto nachreichen. Das würde ich doch mal gerne sehen, was ihr da so erschafft. Und dann sitzt ihr zusammen beim Modellbauen, ja? Das ist ja auch interessant. Jedenfalls gutes Gelingen und toi toi toi fürs Vordiplom.
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Moritz und Kommilitonen haben auch gleich mal noch einen schönen kurzen Kommentar bekommen von unserem Radioarzt in der Runde. Ja, das ist der Jürgen in Goch und er hat geschrieben, Design oder nicht Design, das ist hier die Frage. Kommt mir bekannt vor. Klingt doch irgendwie nach Shakespeare, oder? 1:15 Uhr ist es. Hier ist die ARD Hitnacht jetzt mit Musik von Michael Patrick Kelly.

SK schreibt hier in die Sendung: Hallo und schönen Gruß. Ich möchte alle Lkw-Fahrer ganz herzlich grüßen und ganz besonders meinen Leidensgenossen Bernd sowie Sascha auf dem Weg nach Celle. Kommt alle gut an und allzeit gute Fahrt. Ja, das geht auch dann gleich mal für Bernd und Sascha und wahrscheinlich auch für SK.

0: Matthias. Matthias schreibt, guten Morgen und immer weiter so. Tolle Musik macht ihr in der ARD Hitnacht. Grüße vom Nacktangeln aus Mecklenburg-Vorpommern. Ach Quatsch, nicht Nacktangeln, Nachtangeln natürlich. Sorry. Ja, wobei die Fische ja wahrscheinlich nackt sind. Ja, die haben selten was an. Wo war ich stehen geblieben, Matthias? Genau, er hat noch geschrieben, gleich geht's ins Zelt und dann wird Bubu gemacht. Na dann, war das ja wahrscheinlich schon ein erfolgreicher Abend und der Mond hat wahrscheinlich die Fische einfach nur so an die Angel getrieben, oder?
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0: Und Holte Lein kommt jetzt auch noch dahinterher, also die Angelsehne wird da vielleicht damit gemeint sein. Also gut in der Hand behalten, die Angelrute beim Nacktangeln in Mecklenburg-Vorpommern. Ganz liebe Grüße zurück.

0: Renny aus Dresden hat geschrieben, hallo Hanno, mach dir keinen Kopf wegen Nacktangeln. Romy Anders hatte im Verkehrsfunk auch mal eine Nacktbaustelle. Grüße. Okay, da versuche ich ja immer drum rumzukommen. Ja, mal sehen, ob es jetzt auch klappt. 1.30 Uhr ist der Zeit für den Verkehrsservice in der ARD Hitnacht. Die Autobahn 3 Würzburg Richtung Frankfurt ist zwischen Seligenstädter Dreieck und Seligenstadt nach einem Unfall gesperrt. Die Umleitung führt über die U73 und U5. Die A5 Frankfurt Richtung Karlsruhe ist zwischen Heppenheim und Hemsbach wegen einer Nachtbaustelle bis 6 Uhr gesperrt. Umleitung ist eingerichtet. Hat schon mal geklappt. Auf der Autobahn 40 Duisburg Richtung Essen ist zwischen Essen Zentrum und Tuttrop der Ruhrschnellwegtunnel wegen Wartungsarbeiten bis voraussichtlich 5 Uhr gesperrt. Auf der Autobahn 71 Suhl Richtung Sangerhausen ist zwischen Stadt Ilm und Arnstadt Süd der Tunnel Behringen wegen Wartungsarbeiten bis 6 Uhr gesperrt. Die Autobahn 71 Erfurt Richtung Sangerhausen ist zwischen Kreuz Erfurt und Windersleben immer noch nach einem Unfall vorhin gesperrt. Und die Autobahn 280 Richtung Groningen ist zwischen Bunde West und Grenzübergang Bunde wegen einer Nachtbaustelle bis 6 Uhr früh gesperrt. Gute Fahrt Ihnen, bleiben Sie munter.
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0: Und nackt geht's jetzt auf die schöne Insel an den Strand mit Madonna, La Isla Bonita. Hanno Bauer ist hier in Erfurt.

Tja, ja. Das mit solchen Versprechern, das ist sehr lustig mit der Nacktbaustelle. Lothar hat gerade gleich mal geschrieben, bitte jetzt aber keinen Versprecher zum Standstreifen. Okay. Ich werde mir Mühe geben. Jennifer Rush, die stottert auch schon ein bisschen rum. Muss auch nochmal ihre Worte ein bisschen sortieren. Bei Heart Over Mind.

0: Hier wird gerade die Ernte eingebracht bei Mirko. Und das finde ich sehr schön, wenn wir dann im schön klimatisierten Führerstand der großen Landwirtschaftsmaschine dann auch tatsächlich zu hören sind hier mit der ARD-Hitnacht. Mirko hat geschrieben, hallo, viele werden gegrüßt, aber die Landwirte selten. Kaum jemand hat Rücksicht auf uns und wissen nicht, was wir, ich bin auch Landwirt, oder Landwirte leisten. Niemand weiß, was dahinter steckt. Deswegen bitte ich Sie mal, einen Aufruf an alle Landwirte zu geben. Haltet durch, wir schaffen es, wir sind stark und ich bin in dieser Nacht am Stoppelsturz, um pünktlich die Zwischenfrucht zu drillen. Ja, Mirko, also das stimmt so nicht ganz, muss ich einfach mal zu unserer Rettung sagen, denn zum Beispiel Pamela aus Hessen, die meldet sich auch immer wieder von ihrer Landwirtschaft und schreibt auch immer, was sie tut und warum sie so früh aufstehen muss, dass sie dann auch die ARD-Hitnacht dabei hört. Oder ja, dann haben wir auch ganz viele Milchfahrer, die also auf die Höfe fahren und die frische Milch abholen und in die Molkerei bringen. Also das sind natürlich alles Sachen, die passieren auch immer hier bei uns in der ARD-Hitnacht. Das dann aber meistens tatsächlich dann so mehr in der zweiten Nachthälfte. Also das kann schon sein, dass man, wenn man dann spät auf der Maschine sitzt und die Ernte einfährt, dass dann tatsächlich vielleicht der Eindruck entsteht, ja, am Anfang der Nacht, da werden ja kaum Landwirte gegrüßt. Aber jetzt sind die Grüße auf jeden Fall rausgegangen. So ist es gut, denn wir gehören doch alle zusammen. Und ganz besonders sind wir für die da, die den Laden am Laufen halten.
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0: Hammermusik in der ARD-Hitnacht. Ist prima zum Wachbleiben, finde ich, ja. Hier war es gleich vorschlaghammerstarke Musik von Peter Gabriel. Und hammerstark auch immer die Sprüche, die Heidi so aus dem Internet fischt, ja, und mir ins Studio sendet. Heidi mit dem Poetenerlebnis ihres Freundes aus UK, was wir ja vorhin schon gehört haben. Also sie sendet sonst gerne so Sprüche wie: Das beliebteste Haustier der Deutschen ist immer noch das halbe Hähnchen. Ja. Gackert ihr ruhig, ihr kommt auch noch dran. Jedenfalls, Heidi hat uns auch noch mitgeteilt, von woher sie sich meldet. Das hatte sie nämlich vorher noch vergessen, hat geschrieben: Ja, mein Gott, Hebertshausen kennt doch keine Sau, da wohne ich. Ist ganz nah bei Dachau, wo ich davor, so wiederum ist ganz nah bei München, wo ist ganz nah bei Halle, oder? Let's stay together. Ja, und sie möchte gerne noch, dass ich einen speziellen Gruß zu ihr schicke. Einen speziellen Gruß von dir und mir nach Hebertshausen. Also, dann mache ich das jetzt mal. Liebe Heidi, einen schönen Gruß nach dort, wo der Humor wohnt. Nach Hebertshausen nämlich. Bei Dachau, bei München. Ganz nah von Halle.
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1: Um 2 Uhr mit Thomas Haag. Guten Morgen. Der neue britische Premierminister Burnham hat gestern offiziell sein Amt angetreten und wichtige Personalien bekannt gegeben. Nach Angaben der Downing Street wurde der frühere Verteidigungsminister Healey zum Finanzminister ernannt. Außenminister wird der bisherige Energieminister Miliband. In seiner Antrittsrede kündigte Burnham einen 10-Jahres-Plan an. Als Ziel rief er unter anderem ein Ende der Obdachlosigkeit im Land aus. Bei dem Unternehmen GBM Gleisbaumechanik Brandenburg-Havel in Kirchmöser läuft ab heute früh ein unbefristeter Streik. Dazu hat die Eisenbahn- und Verkehrsgewerkschaft EVG aufgerufen. Vorausgegangen waren 4 Warnstreiks. Mario Köhne, RBB 24.
2: Der Arbeitgeber bewegt sich in den Tarifverhandlungen nicht. Das wirft die EVG der GBM vor. 95% der beschäftigten Gewerkschaftsmitglieder haben sich deswegen für den unbefristeten Streik ausgesprochen. Die EVG fordert 250 Euro mehr pro Monat. Außerdem sollen die Beschäftigten wählen können. Mehr Geld, mehr Urlaub oder früher in Rente. GBM gehört einer amerikanischen Firma. Am Standort Kirchmöser arbeiten rund 200 Menschen. Der Ort hat eine lange Eisenbahntradition.
1: Der Eintritt des Zugunternehmens Italo in den deutschen Fernverkehrsmarkt wird konkreter. Die Italiener haben nach eigenen Angaben beim Zughersteller Siemens 26 Hochgeschwindigkeitszüge bestellt. Der Vertrag hat ein Volumen von rund 3 Milliarden Euro. Aus Rom, Anna Giordano.
3: Italo gibt auch schon bekannt, wo seine Züge ab 2028 verkehren sollen, nämlich auf den Hauptkorridoren München-Köln-Dortmund sowie München-Berlin-Hamburg. Möglich macht den Einstieg von Italo eine neue Quotenregelung der Bundesnetzagentur zur Stärkung des Bahnwettbewerbs, gegen die Deutsche Bahn allerdings rechtliche Schritte prüft.
1: Das US-Militär hat eine neue Angriffswelle gegen den Iran gestartet. Die um 22 Uhr deutscher Zeit begonnenen Angriffe zielten darauf ab, die militärischen Mittel des Irans zu schwächen, um Handelsschiffe in der Straße von Hormuz attackieren zu können. Das teilte das zuständige US-Regionalkommando CENTCOM auf der Plattform X mit. Damit ist es die 10. Nacht in Folge, in der die USA Ziele im Iran angreifen. Am S-Bahnhof Wassmannsdorf wird heute Vormittag ein neues Fahrradparkhaus mit rund 170 sicheren Fahrradparkplätzen eröffnet. Die Anlage ist Teil eines brandenburgweiten Pilotprojekts mit baugleichen Anlagen. Auch an den Bahnhöfen Potsdam, Hoppegarten, Oranienburg, Sachsenhausen und Blankenfelde werden gleichartige Radparkhäuser gebaut. Soweit die Nachrichten. 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Das Wetter, heute haben wir mal Sonne, mal Wolken. Vereinzelt ist auch Regen möglich bei maximal 22 bis 24 Grad.
4: Dankeschön fürs 3 Minuten nach Nachrichten-Update. Von mir jetzt der Blick auf den Verkehrsservice der ARD-Hitnacht. Die Autobahn 3 Würzburg Richtung Frankfurt ist zwischen Seligenstädter Dreieck und Seligenstadt nach einem Unfall immer noch gesperrt. Umleitung ist die U73 und auch die U5. Die A3 Köln Richtung Oberhausen ist zwischen Duisburg-Wedau und Kreuz-Kaiserberg nach einem Unfall gesperrt. Die A5 Frankfurt Richtung Karlsruhe ist zwischen Heppenheim und Hemsbach wegen einer Baustelle bis 6 Uhr gesperrt. Umleitung hier ist eingerichtet. Auf der A40 Duisburg Richtung Essen ist zwischen Essen Zentrum und Huttrop der Ruhrschnellwegtunnel wegen Wartungsarbeiten bis voraussichtlich 5 Uhr gesperrt.